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1: Es ist tatsächlich vorbei. The Last Soul Ultra hat einen Sieger und damit kann ich jetzt endlich auch mal wieder zu gewöhnlichen Zeiten ins Bett gehen. Alter Leute, ich weiß nicht, wie viel Zeit ich die letzten Tage auf YouTube und Twitch verbracht habe, nur um diesen krassen Athleten beim Laufen zuzuschauen. Es ist so, der US-Amerikaner Mark Dowdle hat jetzt nach mehr als 4 Tagen gewonnen. 94 Runden, 6,7 Kilometer ist er gelaufen. Das heißt insgesamt mehr als 630 Kilometer. Es ist einfach ein komplett absurdes Prinzip bzw. Sportart. Jede Stunde müssen die Läufer und Läuferinnen nämlich 6,7 Kilometer schaffen. Wer schneller ist, hat eben Zeit, um was zu essen, trinken, schlafen und auf Klo zu gehen oder so. Und dann geht es eben wieder los, jede Stunde. Und das Ganze wird halt so lange gemacht, bis halt nur noch eine Soul übrig bleibt. Ganz lange waren jetzt noch 2 Leute im Rennen, nämlich Mark und Ello. Und tatsächlich war letztes dann so weit, dass er in der 94. Runde sagen musste, ey, ich kann nicht mehr. Und Leute, ich bin so gespannt, wie das weitergeht, weil ich glaube, dass diese Sportart immer mehr an Hype gewinnt, auch hier bei uns in Deutschland. Und wahrscheinlich nächstes Jahr dann sogar die 100 Runden getoppt werden.
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4: Mit Imme Kasten. Bundesjustizministerin Hubig will Mietern den Hitzeschutz in den eigenen vier Wänden erleichtern. Das sagte sie der Rheinischen Post. Sie kann sich Änderungen im Mietrecht vorstellen, damit Klimaanlagen oder Sonnenblenden einfacher eingebaut werden können. Bislang gibt es dabei rechtliche Hürden, sagt sie. Hubig meint, für Mieter und Vermieter brauche es klare und praktikable Regeln. Und Hitzeschutz müsse insgesamt stärker zum politischen Schwerpunkt werden. Die Ernte in Deutschland fällt in diesem Jahr mau aus. Der Bauernverband rechnet beim wichtigen Getreide mit einem Ertrag von knapp 42 Millionen Tonnen, 7% weniger als im Vorjahr. Die Kartoffelernte dürfte ebenfalls mager ausfallen. Die Bauern stehen vor großen Herausforderungen. Der Präsident des Bauernverbands Ruckwied sagte bei der Erntebilanz:
5: Unterdurchschnittliche Ernte seit 3 Jahren, niedrige Erzeugerpreise, ständig steigende Kosten. Es ist zwingend notwendig, dass die Bundesregierung ein Sofortprogramm für die Landwirtschaft auf den Weg bringt.
4: Drohnen werden immer mehr zum Sicherheitsrisiko und dagegen will Deutschland sich besser rüsten. In Sachsen-Anhalt ist ein neues Forschungszentrum an den Start gegangen. Am Testflughafen des Deutschen Zentrums für Luft- und Raumfahrt soll zu Abwehrmöglichkeiten geforscht und Technologie unter realistischen Bedingungen erprobt werden. Mit dem Wohnungsbau in Deutschland geht es bergauf. Im ersten Halbjahr wurden rund 126.000 Baugenehmigungen erteilt, so das Statistische Bundesamt. Das sind 15% mehr als vor einem Jahr und der stärkste Anstieg von Baugenehmigungen seit 2016. Augen auf beim Online-Kauf. Der Handelsverband warnt vor Shops im Netz, die scheinbar in Deutschland sitzen, hinter denen aber Anbieter aus China stecken. Das Zurückschicken der Ware kann da sehr teuer werden und viele Käufer behalten sie deshalb. Das ist das Geschäftsmodell vieler Shops, so der HDE. Die nächsten Delta-News gibt's in einer Stunde.
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6: Die A215 Kiel Richtung Neumünster ist zwischen dem Mettenhof-Zubringer und dem Kreuz Kiel West wegen einer Fahrbahnsanierung noch bis Mitte September voll gesperrt. Am Kreuz Kiel West wird der Verkehr auf der A210 in Richtung Kiel einspurig an der Baustelle vorbeigeführt. 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

0: Oh, das ist jetzt aber schon...
1: Oh, ist auch schon ganz schön spät geworden, ne?
0: Also, Mensch, das war aber auch ein anstrengender Tag.
2: Morgen früh muss ich ja noch einkaufen.
0: Ach,
2: das ist
0: ja. Ne? Und ich muss ja, das ist, ich habe ja auch noch jetzt gleich hier.
2: Morgen Abend bin ich auch noch unterwegs. Das wird hartes Wochenende. Ich brauche auch irgendwie langsam mal echt Schlaf. Ich brauche wenig Schlaf die Woche.
0: Nee, also und sonst aber auch alles okay, oder? Ja, dann ist ja gut.
2: Mhm.
0: Das sind so diese Kleinigkeiten, wie man dann irgendwie versucht, dass Leute endlich gehen.
2: Ja, viele denken sich so, ach, ich halte mich jetzt einfach wach. Gefühlt, also ich kenne das auch, dann ist man schon fast am Einschlafen,
0: ja,
2: aber möchte trotzdem nicht so unhöflich sein, die Leute rausschmeißen.
0: Man ist ja Gastgeber auch.
2: Man ist ja Gastgeber und hat vielleicht auch eingeladen und so und naja, irgendwann mal, aber ist der Punkt gekommen, gerade an einem Freitagabend, ich kenne das von mir, du wahrscheinlich auch mit unserer Aufstehzeit, ist man am Freitagabend auch echt kaputt.
0: Ihr seid müde, eure Gäste nicht, das ist dann natürlich Zeit für den höflichen deutschen Rauswurf. Mhm.
2: Könnte so klingen, Kollege Leo weiß da anscheinend Bescheid.
3: Noch jemand was zu trinken?
4: Ja, gern, mach doch direkt eine Flasche auf.
5: Fehlgeschlagen.
6: Also ich mach jetzt wirklich nichts Neues mehr auf.
4: Gar kein Problem, wir haben noch Bier im Rucksack.
6: Der Gegner ist vorbereitet. Wie kommt ihr eigentlich später nach Hause?
4: Ach, mal gucken, im Notfall schlafen wir hier.
5: Kritische Lage.
6: Eure Jacken habe ich übrigens da vorne schon hingelegt.
4: Super, dann müssen wir die später nicht mehr suchen.
6: Keine Wirkung?
5: Dann bleibt nur noch die vollständige Eskalation.
6: So, ich habe jetzt das Licht ausgemacht, die Musik gestoppt und mir die Zähne geputzt. Warum sitzt du immer noch hier?
4: Hä? Ich dachte, wir gucken noch eine Folge.
6: Und deshalb die wichtigste Regel für Gastgeber, wer eine Uhrzeit meint, sollte vielleicht auch nur...

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1: Wenn Deutsche Urlaub machen, gibt es offenbar so eine klare Hitliste. Ist jetzt nämlich neu rausgekommen. Österreich, Kroatien und Niederlande stehen nämlich bei uns ganz oben mit auf der Liste. Also Berge, Meer und manchmal vielleicht auch mit dem Fahrrad durch Amsterdam radeln und noch eine leckere Stroopwafel essen. Aber es gibt auch Länder, da sind wir tatsächlich eher Exoten. In Rumänien seid ihr nämlich eigentlich gefühlt nie. Gleiches gilt für Slowakei und Finnland. Und auch Schweden und Frankreich sind tatsächlich gar nicht so beliebt auf eurer Liste, was mich ein bisschen wundert, weil ich das Gefühl habe, dass immer mehr Leute nach Schweden fahren mit einem Camper oder so und natürlich Paris oder Côte d'Azur mit Nizza und so, das ist ja auch gar nicht so unbeliebt. Aber Zoe schreibt nur, Spanien liegt bei 10,8% und Mallorca wohl bei 95%. Und Marcel nur, also wenn ich im Urlaub eins nicht sehen oder hören möchte, sind das Deutsche.
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3: Mit Imme Kasten. Bundesjustizministerin Hubig will Änderungen beim Hitzeschutz und dabei auch an das Mietrecht ran. Mieter sollen es künftig leichter haben, ihre Wohnungen mit Klimaanlagen oder Sonnenblenden auszustatten, sagte sie der Rheinischen Post. Heute sind solche baulichen Veränderungen oft kompliziert. Hubig will deshalb klare Regeln für Mieter und Vermieter schaffen. Hitzeschutz sei auch eine Frage der sozialen Gerechtigkeit, sagt sie. Seit mittlerweile fast 2 Jahren gibt es an den deutschen Grenzen wieder Polizeikontrollen und Bundesinnenminister Dobrindt will weitere 6 Monate dranhängen. Das hat er jetzt der EU gemeldet. Silas Quiring dazu.
4: Eigentlich wären die Kontrollen Mitte September ausgelaufen. Die erneute Verlängerung hatte Dobrindt aber schon seit einiger Zeit angedeutet. Unter anderem im Zusammenhang mit den Ereignissen in der spanischen Nordafrika-Exklave Ceuta. Jede Verlängerung muss aber stets aufs Neue der EU gemeldet werden und die kann theoretisch widersprechen. Vorgesehen sind die Binnenkontrollen als vorübergehendes letztes Mittel bei außergewöhnlichen Umständen.
3: Deutschlands Bauern fahren eine magere Ernte ein. Hitze und Trockenheit sind die Gründe. Beim Getreide rechnet der Bauernverband mit knapp 42 Millionen Tonnen, 7% weniger als im Vorjahr. Auch wegen niedriger Erlöse und hoher Kosten fordern die Bauern Hilfe vom Staat. Gaskunden müssen sich auf höhere Rechnungen einstellen. Netzagenturchef Müller begründet das mit der Sperrung der Straße von Hormuz. Genug Gas sei zwar da durch den Iran-Krieg, aber teurer geworden, sagte RT Online. Aber die Preise seien aktuell bei weitem nicht so hoch wie 2020 nach dem Beginn des Ukraine-Krieges. Jugendliche bekommen bei ChatGPT künftig automatisch stärkere Schutzfunktionen. Neu sind häufigere Pausenhinweise und ein Lernmodus mit leitenden Fragen statt mit direkt fertigen Antworten. Das US-Unternehmen OpenAI reagiert damit auf öffentliche Kritik und Klagen. Die nächsten Delta News gibt's in einer Stunde.
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5: Die A215 Kiel Richtung Neumünster ist zwischen dem Mettenhof-Zubringer und dem Kreuz Kiel-West wegen einer Fahrbahnsanierung voll gesperrt. Das gilt noch bis Mitte September. Am Kreuz Kiel-West wird der Verkehr auf der A210 in Richtung Kiel einspurig an der Baustelle vorbeigeführt. 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

Ach Leute, die Urlaubszeit ist für die meisten von uns leider rum. Da bekommt man doch direkt wieder Fernweh, oder? Delta ist hier mit wieder Joshua. Fernweh ist übrigens so ein Wort, das gibt es nur im Deutschen. In anderen Sprachen fehlt denen das. Dazu gehören auch so Wörter wie verschlimmbessern, fremdschämen, Schnapsidee oder auch Schweinehund. Aber bleiben wir noch mal kurz beim Fernweh, Leute. Wenn ihr darunter leidet, Leute, habe ich Good News. Ich weiß gar nicht, ob wir es schon erzählen dürfen, aber wir hauen hier bei Delta bald wieder Urlaubscash raus. Also, pst, ihr habt es nicht von mir. Aber ich würde jetzt auf jeden Fall schon mal die Delta Plus App mir runterladen, wenn ihr sie noch nicht habt. Also, da kommt was Fettes auf euch zu in den nächsten Wochen. Hey Mama.

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1: Don't drink and drive. Beim Landgang Mario Kart Turnier gilt ausnahmsweise das Gegenteil. Auf der Nintendo Switch geht's in mehreren Runden um den Sieg. Gewinnen könnt ihr Bier, Eventgutscheine und Tattoo-Gutscheine. Zu Beginn geht's direkt erstmal mit einem kleinen Begrüßungsgetränk an der Bar los. Controller könnt ihr mitbringen, müsst ihr aber nicht. In der Landgang Brauerei Hamburg geht das Rennen heute Abend um 19 Uhr los. Die Anmeldung kostet 5 Euro. Findet ihr direkt nahe der S-Bahn-Station Diebsteich. Handy weg, Buch raus. Beim Social Reading Club wird gemeinsam gelesen, ganz entspannt und ohne Ablenkung. Schnappt euch euer Lieblingsbuch, eine Decke und macht's euch gemütlich. Dabei könnt ihr in Ruhe lesen, euch zwischendurch über eure Bücher austauschen und vielleicht ja auch direkt neue Bookfriends kennenlernen. Ab 6:30 wird gelesen im Stadtpark Hamburg bei der Skulptur Knabe mit Fischen, natürlich umsonst und ohne Anmeldung.
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3: Mit Imme Kasten. Bundesjustizministerin Hubig will Änderungen beim Hitzeschutz und dabei auch an das Mietrecht ran. Mieter sollen es künftig leichter haben, ihre Wohnungen mit Klimaanlagen oder Sonnenblenden auszustatten, sagte sie der Rheinischen Post. Heute sind solche baulichen Veränderungen oft kompliziert. Hubig will deshalb klare Regeln für Mieter und Vermieter schaffen. Hitzeschutz sei auch eine Frage der sozialen Gerechtigkeit, sagt sie. Seit mittlerweile fast 2 Jahren gibt es an den deutschen Grenzen wieder Polizeikontrollen und Bundesinnenminister Dobrindt will weitere 6 Monate dranhängen. Das hat er jetzt der EU gemeldet. Silas Quiring dazu.
4: Eigentlich wären die Kontrollen Mitte September ausgelaufen. Die erneute Verlängerung hatte Dobrindt aber schon seit einiger Zeit angedeutet. Unter anderem im Zusammenhang mit den Ereignissen in der spanischen Nordafrika-Exklave Ceuta. Jede Verlängerung muss aber stets aufs Neue der EU gemeldet werden und die kann theoretisch widersprechen. Vorgesehen sind die Binnenkontrollen als vorübergehendes letztes Mittel bei außergewöhnlichen Umständen.
3: Deutschlands Bauern fahren eine magere Ernte ein. Hitze und Trockenheit sind die Gründe. Beim Getreide rechnet der Bauernverband mit knapp 42 Millionen Tonnen, 7% weniger als im Vorjahr. Auch wegen niedriger Erlöse und hoher Kosten fordern die Bauern Hilfe vom Staat. Gaskunden müssen sich auf höhere Rechnungen einstellen. Netzagenturchef Müller begründet das mit der Sperrung der Straße von Hormuz. Genug Gas sei zwar da durch den Iran-Krieg, aber teurer geworden, sagte RT Online. Aber die Preise seien aktuell bei weitem nicht so hoch wie 2020 nach dem Beginn des Ukraine-Krieges. Jugendliche bekommen bei ChatGPT künftig automatisch stärkere Schutzfunktionen. Neu sind häufigere Pausenhinweise und ein Lernmodus mit leitenden Fragen statt mit direkt fertigen Antworten. Das US-Unternehmen OpenAI reagiert damit auf öffentliche Kritik und Klagen. Die nächsten Delta News gibt's in einer halben Stunde.
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5: Die A215 Kiel Richtung Neumünster ist zwischen dem Mettenhof-Zubringer und dem Kreuz Kiel-West wegen einer Fahrbahnsanierung noch bis Mitte September voll gesperrt. Außerdem wird am Kreuz Kiel-West der Verkehr auf der A210 in Richtung Kiel einspurig an der Baustelle vorbeigeführt. 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
1: 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Hack brauchen wir nicht so viel. Und Beine und sowas brauchen wir auch nicht. Ein bisschen Braten und nicht so viel Hack. Also Hack brauchen wir nicht.
2: Hack brauchen wir nicht, das ist gut.
1: Also Hacke haben wir reichlich.
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3: Mit Holger Dilk. Der Fall um den Tod der dreijährigen Bella aus Brez beschäftigt heute den Innen- und Rechtsausschuss des Landtags. Hintergrund sind mögliche Fehler der Polizei bei der Suche nach dem autistischen Mädchen, das vor 2 Wochen verschwunden war. Es wurde einen Tag später in einem Pool hinter dem Elternhaus entdeckt. Die Eckernförder DLRG-Ortsgruppe testet aktuell vor Hemmelmark ihre neue Tauchdrohne. Das 12.000 Euro teure Gerät ist landesweit einmalig und soll die Rettungsschwimmer bei Einsätzen unterstützen, vor allem in Tiefen ab 10 Metern, wenn die Sicht schlecht wird. Die Kontrollen an den deutschen Grenzen sollen über den September hinaus um ein weiteres halbes Jahr verlängert werden. Das hat Bundesinnenminister Dobrindt bei der EU angemeldet, die kann auch widersprechen. Binnengrenzkontrollen sind in der Europäischen Union als vorübergehendes und letztes Mittel gedacht. Erneuter Schreckmoment um Bayern-Star Jamal Musiala. Beim Testspiel gegen Heidenheim ist der 23-Jährige wieder zusammengebrochen. Musiala selbst spricht von neurologischen Problemen mit kurzen Phasen der Abwesenheit. Bereits vergangenen Samstag hatte der Fußballnationalspieler einen Schwächeanfall. Die nächsten Delta-News gibt's in einer halben Stunde.
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4: Auf der A7 Flensburg Richtung Hamburg bitte aufpassen. In Höhe Tunnel Stellingen gibt es eine ausgelaufene Flüssigkeit auf der Fahrbahn. Vorsicht vor der Rutschgefahr. Auf der A1 Hamburg Richtung Lübeck ist zwischen dem Kreuz Bargteheide und Bad Oldesloe wegen Reparaturarbeiten gesperrt. Außerdem ist auf der A215 Kiel Richtung Neumünster zwischen dem Mettenhof-Zubringer und dem Kreuz Kiel West wegen einer Fahrbahnsanierung noch bis Mitte September voll gesperrt. Am Kreuz Kiel West wird der Verkehr auf der A210 in Richtung Kiel einspurig an der Baustelle vorbeigeführt. 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
0: Die beiden hier haben uns fest versprochen, sich niemals für den Playboy auszuziehen. Wir sind Schwenker und Feist bei Delta.
5: Ja, nee, das stimmt zwar, aber wir ziehen uns eventuell hier aus, weil das Studio immer noch viel zu heiß ist. Ja. Aber das ist eine andere Geschichte. Und Gott sei Dank ist es Radio.
6: Und wenn Playboy, dann nur KI generiert von uns auf jeden Fall.
5: Richtig?
6: Apropos KI generiert. Ich habe gestern ja was über den Epicooler erzählt, also dieses vermeintliche Klimagerät, was so ein Wunderding sein soll.
5: Ja, was ein Computerlüfter mit Heizung ist.
6: Komplette Verarsche auf jeden Fall. Und es gibt noch mehr Fälle, wo man echt aufpassen muss. Was genau gerade aktuell so angeboten wird und wo ihr auf jeden Fall die Finger von lassen solltet.
5: Avocado.
6: Wo ihr stutzig werden solltet. Nee, das nicht. Okay. Dazu gleich mehr.
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0: 163 Euro für ein Klimagerät, was innerhalb von Sekunden einen 50 Quadratmeter großen Raum runterkühlt. Mhm. Das hat der Epicooler versprochen, aber der Epicooler ist absoluter Schrott. Delta hier mit Schwenker und Feis. Moin, Stiftung Warentest hat das Ding auseinandergenommen und gesehen, ist einfach mal so ein kleiner PC-Lüfter drin und ein Heinz-Element. Das heißt, mit Kühlen ist nichts.
1: Also ein Epi und Cooler.
0: Im Endeffekt ja. Tatsächlich werden wir gerade im Netz überschüttet mit vermeintlichen Angeboten, mit so Wunderdingen oder Wunderdingen der Technik, ja, die einem irgendwie weiterhelfen sollen, die wirklich günstig sind und total cool sind und es gibt tolle Werbung darüber, aber vieles davon ist wirklich absoluter Quatsch.
1: Du hast gesagt, du hast einen neuen Fall gefunden?
0: Es gibt mehrere neue Fälle. Das Problem ist KI-generierte YouTube-Werbung. Man erkennt gar nicht so genau, ist das jetzt wirklich echte Werbung oder ist das KI generiert? Und oftmals, wenn das so China-Ware ist, wird das ja auch gar nicht angegeben.
1: Ja.
0: Auf jeden Fall gibt es unter anderem jetzt auch eine Brille, eine Gleitsichtbrille aus Jena angeblich. Und diese Gleitsichtbrille soll 55 Euro kosten. Deutsche Markenbrille aus Titan, super leicht, flexibel, mit revolutionären Markengläsern.
1: Die habe ich auch schon gesehen.
0: Von Zeiss, von deutschen Augenkliniken,
1: ja,
0: entwickelt. Totale Abzocke.
1: Die habe ich auch schon gesehen.
0: Mega Abzocke, ist eine normale Lesehilfe, kostet bei uns 2-6 Euro irgendwo im Drogeriemarkt. Alles Lug und Betrug, also wirklich absolute Frechheit. Und vielleicht hast du auch den Satellitenrouter gesehen. Kostenloses 5G-Netz über mehr als 600 Mobilfunknetze weltweit ermöglicht das Ganze.
1: Ja,
0: Preis 52 Euro. Aber das ist nichts anderes als ein gewöhnlicher LTE-Hotspot.
1: Echt?
0: Also nichts revolutionär,
1: oh,
0: wirklich gar nichts. Keine Satellitentechnologie drin, absolutes No-Name-Gerät, kostet im Netz eigentlich nur so 15 Euro und wird angeboten sonst für 52 Euro. Also
1: Scheiße.
0: Man muss einfach tierisch aufpassen gerade. Viele China-Shops arbeiten eben mit irgendwelchen Fake-Bewertungen,
1: ja,
0: mit Fake-Videos und so weiter. Und gerade diese KI-generierten Videos, die ihr gerade überall bei YouTube und Social Media seht, lasst die Finger von, passt ein bisschen auf und kauft nicht unbedingt immer so China-Kram.
1: Hätte ich bloß die Brille aufgesetzt, dann wäre ich auf den Rot.

0: Schwenker und Feist für euch hier bei Delta und ich finde, man sollte dir huldigen. Und
1: mir huldigen?
0: So richtig.
1: Warum das denn?
0: Weil hier ist es offiziell schwarz auf weiß. Vom 3. bis zum 9. August hat die Polizei ja so eine Speedweek gemacht.
1: Genau,
0: hier richtig. Und da. Unter anderem auch bei uns in Schleswig-Holstein.
1: Ja.
0: So, und bei uns in Schleswig-Holstein war es so, dass 14.868 Raser ertappt wurden.
1: Mhm.
0: Und das sind viel, viel weniger als noch im Vorjahr.
1: Ach,
0: und
1: was?
0: Die Polizei sagt, Moment mal, das kann doch eigentlich gar nicht sein, weil wir haben ja gar nicht verraten, wo denn überhaupt die ganzen Blitzer stehen. Das muss ja wohl wer anders gemacht haben.
1: Ja. Ach so, meinst du? Ach, du meinst, ich bin jetzt dafür verantwortlich mit meinen Blitzeransagen oder mit meinen Testgeschichten.
0: Du,
1: bin
0: genau.
1: Bin ich dafür verantwortlich, dass weniger Leute geblitzt wurden jetzt?
0: Du bist unser offizieller Blitzertester.
1: Das ist
0: und
1: richtig.
0: Konntest dafür sorgen, dass weniger Menschen auf jeden Fall in die Falle gegangen sind.
1: Ja.
0: Übrigens, der Top-Raser wurde mit 181 km/h erwischt und zwar da, wo man sie nicht fahren darf. Aber auf jeden Fall, möchte ich dir huldigen.
1: Aha.
0: Und ich habe dir etwas gebastelt.
1: Okay.
0: Und zwar mit einer KI.
1: Ja, okay.
0: Hörst dir mal an.

0: Ist das nicht schön?
1: Das war wirklich schön. Das war richtig toll, pompös.
0: Das war ja das hast du auch verdient, wirklich. Du hast ja fast 10.000 Leute weniger in die Radarfalle geschickt. Also Von daher muss ich sagen, Schleswig-Holstein sollte dir Danke sagen.
1: Nächster Step ist wohl das Bundesverdienstkreuz.
0: Ich von euch.

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3: Viertel vor sechs ist es.
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4: Mit Holger Dilk. Die DLRG-Ortsgruppe Eckernförde erprobt gerade eine Unterwasserdrohne, die Lebensretter bei Einsätzen unterstützen soll. Zu den Vorteilen der Drohne sagte uns DLRG-Landesvorstand Ken Blöcker.
5: Erstens kann sie in Tiefen vordringen, in denen es für Taucher gefährlich werden könnte. Sie kann auch bei null Sicht Objekte orten, auch in 100 Meter Tiefe. Zweitens ist es auch so, dass sie keine Erschöpfung kennt. Akku raus, Akku rein, das ist natürlich etwas ganz Besonderes. Und sie schont unsere wertvollste Ressource. Das ist der Mensch. Jeder Taucheinsatz im kalten Wasser ist ein Risiko für unsere Menschen. Und dort, wo das eine Maschine übernehmen könnte, ist das natürlich ein Gewinn für uns.
4: Nachdem in Bergenhusen bei Erfte eine tote Frau gefunden worden ist, laufen die Ermittlungen zu den Hintergründen. Die 52-Jährige war Sonntag früh leblos mit einer Kopfverletzung auf einer Straße entdeckt worden. Laut Polizei ist unklar, ob es sich um einen Unfall oder ein Verbrechen handelt. Daher werden auch Zeugen gesucht. Seit mittlerweile fast 2 Jahren gibt es an den deutschen Grenzen wieder Polizeikontrollen und Bundesinnenminister Dobrindt will sie um weitere 6 Monate verlängern. Das hat er bei der EU jetzt angemeldet. Sieht das Quiring.
6: Eigentlich wären die Kontrollen Mitte September ausgelaufen. Die erneute Verlängerung hatte Dobrindt aber schon seit einiger Zeit angedeutet, unter anderem im Zusammenhang mit den Ereignissen in der spanischen Nordafrika-Exklave Ceuta. Jede Verlängerung muss aber stets aufs Neue der EU gemeldet werden und die kann theoretisch wieder sprechen. Vorgesehen sind die Binnenkontrollen als vorübergehendes letztes Mittel bei außergewöhnlichen Umständen.
4: Bundesjustizministerin Hubig bringt Änderungen im Mietrecht für besseren Hitzeschutz ins Gespräch. Der Rheinischen Post sagte, sie Mieter sollen es künftig leichter haben, Klimaanlagen oder Sonnenblenden einzubauen. Dafür bräuchte es klare und praktikable Regeln, so Hubig. Gaskunden müssen sich auf höhere Rechnungen einstellen. Netzagenturchef Müller begründet das mit der Sperrung der Straße von Hormuz. Genug Gas sei zwar da, durch den Iran-Krieg aber teurer geworden, sagte RT Online. Die Preise seien aktuell bei weitem aber nicht so hoch wie 2022 nach Beginn des Ukraine-Kriegs. Die nächsten Delta-News gibt's in einer halben Stunde.
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7: Seid vorsichtig auf der A7 Flensburg in Richtung Hamburg zwischen dem Dreieck Nordwest und Stellingen. Da ist die Straße wegen einer verschmutzten Fahrbahn auf 2 Spuren verengt. Und A1 Hamburg Richtung Lübeck zwischen dem Kreuzberg der Heide und Bad Oldesloe wegen Reparaturarbeiten gerade gesperrt. Die A215 Kiel Richtung Neumünster ist zwischen dem Mettenhofzubringer und dem Kreuz Kiel West wegen Fahrbahnsanierung auch noch bis Mitte September gesperrt. Und am Kreuz Kiel West wird der Verkehr auf die A210 Richtung Kiel einspurig an der Baustelle vorbeigeführt.
8: Ansonsten ein Blitzer, der schon rumsteht, und zwar auf der A1 Lübeck Richtung Fehmarn, kurz hinter der Abfahrt Ratekau. Da blitzt es in der 80er-Zone. 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
7: Genau, und ihr könnt euch auch gerne melden, 0431 986 9861. Da hat es gerade geklingelt. Ich gehe mal davon aus, dass es René ist. René, der Bäckereifahrer.
8: Oder Klaus aus Hohenlocksteed.
7: Klaus aus Hohenlocksteed kann auch sein.
8: Das sind die beiden Stammhörer, die morgens immer dabei sind, weil sie immer Blitzer haben und immer unterwegs sind.
7: Genau, also wenn sie René sich meldet, das ist auf jeden Fall dann der Blitzer in der
8: Rotbeer in Wixen.
7: In Norderstedt, bei den Tennisplätzen, da stehen sie beidseitig. Und jetzt ruft noch jemand an. Gucken wir mal. Delta hier, wer ist dran? Hi. Hallo?
9: Moin, wieder René. Ihr habt recht gehabt, ich war's eben.
7: Du warst es eben. Und du wolltest bestätigen, dass er da ist oder dass er weg ist?
9: Ja, dass er noch da ist. Auf der Winston Höhe Tennisplätze beidseitig 50er-Zone.
7: Rotbeer in Wixenstraße in Norderstedt bei den Tennisplätzen. Stabil, René. Vielen lieben Dank. Einen schönen Tag für dich, ja?
9: Bitte.
7: Dankeschön. Ciao. Mach's gut. Ciao. Wenn wir ihn nicht hätten, weißt du?
8: Ja, dann wäre ich informiert über Norderstedt.
7: Er ist das Auge Norderstedts für uns, wirklich.
8: Ja.
0: Die beiden hier haben mehr Abmahnung als Payback-Punkte. Ja. Wir sind Schwenker und Feist bei Delta.
7: Das stimmt, das habe ich gestern nochmal gecheckt und das stimmt leider wirklich.
8: Ist das so?
7: Ja, ist
8: wirklich so. Hast du ein Konto? Hast du Online-Banking?
7: Ich hatte ja mal Payback tatsächlich.
8: Ja.
7: Und ich habe da aber nie was mitgemacht. Ich habe noch nie irgendwas eingelöst, weil ich auch jedes Mal dann immer zu faul bin, die Karte zu zücken.
8: Ja.
7: Ich weiß, das ist wahrscheinlich doof. Wahrscheinlich kann man da irgendwas zu machen.
8: Handy doch mittlerweile, aber, oder?
7: Ach, ja, es tut mir leid. Es ist mir irgendwie zu anstrengend.
8: Ich habe es nie gehabt und ich werde jedes Mal aggressiv, wenn ich darauf angesprochen werde.
7: Wirklich?
8: Ja.
7: Ob du Punkte sammelst?
8: Ja. Ich möchte das einfach nicht gefragt werden, weißt du? Ich denke mir so, wenn ich sowas habe,
7: ja,
8: dann muss ich selber dran denken, weil an der Kasse ja ungefähr 12 Schilder stehen mit Payback-Punkten,
7: ja,
8: dann kann ich das selber rausholen und möchte darauf nicht angesprochen werden. Ist auch deine eigene Schuld, wenn du die Punkte nicht abholst.
7: Aber weißt du, ich finde, das ist teilweise der letzte Service, den wir noch haben.
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7: Um nochmal die Schwarzmalerei ein bisschen voranzutreiben.
8: Man kann sich alles schön reden, muss man sagen. Ich finde auch, dass die Spritpreise gerade echt günstig sind.

0: Ich bin mir eigentlich relativ sicher, dass ich mehr habe als du. Also eigentlich bin ich mir ziemlich sicher, weil...
1: Dass du mehr hast als... Wie meinst du das denn jetzt?
0: Es geht einfach nur um Fotos auf dem Handy.
1: Ach so.
0: Delta hier mit Schwenker und Feis. Moin. Heute ist nämlich Weltfototag.
1: Ja?
0: Nein, keine Kinder oder sowas in der Art. Heute ist Weltfototag und da möchten wir ganz gerne mal von euch wissen, wer hat denn eigentlich die vollste Galerie und was ist das Letzte, das ihr fotografiert habt? Und ich bin gerade mal in meine Unterlagen hier gegangen auf dem Handy und habe mir mal genau angeguckt, wie viele Fotos ich habe.
1: Okay, also du bist jetzt in deinem Handy gewesen und hast geguckt, wie groß die Anzahl der Fotos ist.
0: Richtig.
1: Das mache ich jetzt auch mal. Warte mal ganz kurz hier, da. Oh. So. Okay, alles klar.
0: Vergleich, geht los?
1: Ja, gerne, geht los.
0: Fang du an.
1: 9.116 Fotos.
0: Süß. 32.899.
1: Sag mal, sortierst du dich aus?
0: Nee, also selten, muss ich sagen.
1: 32.000?
0: 32.800 Fotos, ja.
1: Alter Falter, so. Krass. Und das letzte Foto, zählen auch Screenshots oder was zählt? Was lassen wir gelten?
0: Naja, irgendwie alles, ne? Also egal, ob du was bekommen hast.
1: Ich habe gestern einen Screenshot gemacht.
0: Ja, das ist doch okay.
1: Und das ist jetzt in meiner Fotobank halt dementsprechend.
0: Ja. Bei mir ist es ein Konzertplakat von mir fürs nächste Konzert
1: tatsächlich. Bei mir ist es Essen.
0: Wirklich jetzt?
1: Ja, aber tatsächlich
0: Gott,
1: ein
0: ist das
1: Foto.
0: Klischeehaft.
1: Ja, weil ich musste für meine Tochter Essen bestellen in der Schule.
0: Ah,
1: also
0: okay.
1: Dementsprechend habe ich den Essensplan einmal gescreenshottet und ihr geschickt, damit sie weiß, was sie zur Auswahl hat. Ja. Also dementsprechend
0: bringt sie dir das Essen eigentlich mit oder darf sie selber essen?
1: Nein, sie darf es in der Schule schon selber essen. So ist es nicht. Aber berechtigte Frage. Ja. So, aber jetzt gehen wir das mal Ganze an euch weiter. Wir gucken heute mal zum Weltfototag. Wer hat denn die meisten Bilder auf seinem Handy? Mhm. Könnt ihr die 32.000 von Feist noch knacken?
0: Ich glaube nicht.
1: Ich glaube auch nicht. Ich meine, du musst ja bescheuert sein, so viele Fotos zu haben. Egal. Auf jeden Fall 0431 986 98611. Ja. Schickt uns bitte mal die Anzahl eurer Fotos und auch das letzte, was ihr fotografiert habt. Also das letzte Bild bei euch in der Datenbank, in eurer Library. Was ist es?
0: Ja, ihr müsst mir nicht toppen. Das ist überhaupt nicht nötig. Wir wollen einfach wirklich nur wissen, wer hat die vollste Galerie? Wie voll ist sie bei euch? Heute ist Weltfototag und deswegen wollen wir ein paar Daten und Fakten von euch haben. Also gerne mal Bescheid sagen. 0431 986 98611. Wer hat eine richtig volle Handygalerie und gerne mal kurz Bescheid sagen oder vielleicht sogar schicken, was ist denn das Letzte, das ihr fotografiert habt?
1: 0431 986 98611. Schickt mal gerne rüber. So, und ich werde das Hühnerfrikassee jetzt zweimal bestellen.
0: Okay.
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1: Bevor ihr ihn hört, DJ Gadda's Fallen in Love war ursprünglich für Rihanna und ihr Album Loud gedacht. Das Team hat den Song aber abgelehnt. Erst danach wurde er zum Usher-Hit und zwar zu seiner 16. Top-10-Nummer in den US-Billboard-Charts. Hier ist

0: 14 Minuten nach 6 ist es, Schwenker und Feist hier für euch bei Delta. Und hier ist der Delta-Verkehr. Achtung bitte auf der A7 in Richtung Hannover, zwischen dem Elbtunnel und Waltershof. Da liegen Sachen auf der Straße. Da bitte gerade vorsichtig fahren, mehr von der Straße gleich. Und diesen Song haben wir auch noch. Why Don't You Stay von Nico Santos.
1: Genau wie Kevin Harris und Jesse, Satisfy. Bis gleich.
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0: Es ist 6:15.
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7: Mit Holger Dilk. Die Eckernförder DLRG Ortsgruppe testet aktuell vor Hemmelmark ihre neue Tauchdrohne. Das 12.000 Euro teure Gerät ist landesweit einmalig und soll die Rettungsschwimmer bei Einsätzen unterstützen, vor allem in Tiefen ab 10 Metern, wenn die Sicht schlecht wird. Bei Durchsuchungen in Schleswig und Nordfriesland hat die Polizei mehr als 20 Kilogramm Drogen sichergestellt. Außerdem wurden rund 6.000 Euro Falschgeld gefunden. Ermittelt wird vor allem gegen zwei Brüder aus Schleswig. Beide Männer wurden festgenommen. Bundesinnenminister Dobrindt will die Kontrollen an den deutschen Grenzen um ein weiteres halbes Jahr verlängern. Das hat er jetzt bei der EU angemeldet. Brüssel kann noch widersprechen. Die Kontrollen sind als vorübergehendes Mittel gedacht, wurden aber bereits mehrfach verlängert, zuletzt bis Mitte September. Bundesjustizministerin Hubich will es Mietern leichter machen, ihre Wohnungen gegen Hitze zu schützen. Denkbar seien neue Regeln für den Einbau von Klimaanlagen oder Sonnenblenden, sagte sie der Rheinischen Post. Bisher gäbe es dabei rechtliche Hürden. Nach einem zweiten Zusammenbruch bei einem Testspiel hat Fußballnationalspieler Jamal Musiala sich bei Instagram gemeldet. Es handelte sich um eine neurologische Ursache mit kurzen Phasen der Abwesenheit, so der 23-Jährige. Er sei in Behandlung. Die nächsten Delta-News gibt's in einer halben Stunde.
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0: Auf der A7 in Richtung Hannover zwischen dem Elbtunnel und Waldershof liegen Sachen auf der Straße. Nochmal A7 Flensburg Richtung Hamburg zwischen Schnelsen und Bahrenfeld. 8 Kilometer Stop and Go, denn zwischen dem Dreieck Nordwest und Stellingen, da ist die Straße wegen einer verschmutzten Fahrbahn auf zwei Spuren verengt. Die A1 Hamburg Richtung Lübeck ist zwischen dem Kreuz Bargteheide und Bad Oldesloe wegen Reparaturarbeiten gesperrt. Die A215 Kiel Richtung Neumünster zwischen Mettenhof-Zubringer und dem Kreuz Kiel West wegen Fahrbahnsanierung noch bis Mitte September voll dicht. Und am Kreuz Kiel-West, da wird der Verkehr auf der A210 Richtung Kiel einspurig an der Baustelle vorbeigeführt.
1: Dann kommen wir zu dem einen Blitzer, den ich entdeckt habe und natürlich auch schon getestet habe. A1 Lübeck Richtung Fehmarn, kurz hinter der Abfahrt Rathekau, 80er-Zone. Und wir wollen nicht vergessen, dass René sich vorhin auch schon gemeldet hat und gesagt hat, es blitzt weiterhin in Norderstedt in der Oatbeer-Wixenstraße, beidseitig Höhe Tennisplätze, da gelten 50.
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0: 18 Minuten nach 6 noch eben für Fans dieser Show, die wissen, dass wir, wenn ein bisschen Werbung nach dem Verkehr kommt, Schnick, Schnack, Schnuck spielen. Schon ist übrigens seit Ewigkeiten. Ich führe 1-0.
1: Ja, das ist richtig.
0: Vielleicht schaffst du noch, deine schaffst du noch den Ausgleich?
1: Theoretisch gesehen, ja.
0: Gestern 2-0 gewonnen.
1: Kurz vor Ende der Sendung.
0: Kurz vor Ende der Sendung hast du noch die Chance zum Ausgleich. Ja. Ich würde es dir auf jeden Fall gönnen. Ja. Weißt du, ich bin da nicht so. Ich gönne dir auch den Ausgleich. Wir können meinetwegen jeden Tag einen Unentschieden spielen. Das ist beides okay.
1: Meinetwegen gerne. Gleich kommen wir zu einem Thema, das vor allem dich interessiert.
0: Echt? Star Wars?
1: Pferde.
0: Ach so.
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0: So, Schwenker, wir müssen jetzt mal eben kurz über Pferde reden.
1: Oh nein, bitte nicht.
0: Ja, doch, du bist ja auch leidenschaftlicher Pferdeliebhaber.
1: Auf jeden Fall.
0: Ja. Aufgrund familiärer Umstände hängst du ja auch mal in Stallnähe rum, ne?
1: Klar.
0: Nicht so oft, weiß ich, aber kommt ja schon mal vor. Wie verhält sich das Pferd deiner Frau, wenn du dich ihm näherst?
1: Also da ich, wie du schon richtig sagst, nicht wirklich regelmäßig da bin, reagiert das Pferd doch eher verhalten. Etwas zögerlich, bisschen nervös, ist auf jeden Fall nicht so, dass es jetzt irgendwie freudig auf mich zugaloppiert, sagen wir mal so.
0: Ja, Pferde sind ja halt auch einfach extrem feinfühlig. Man sagt ja auch, sie seien der Spiegel unserer Seele und nehmen Gefühle und Emotionen sehr gut wahr. Ja. Forscher haben jetzt rausgefunden, dass sie das allerdings nicht nur über Stimme und Körpersprache machen.
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0: Studie zeigt, Pferde riechen die Angst des Menschen.
1: Ja, vor allem bei Männern von Pferdemädchen, wenn es um die nächste Tierarztrechnung geht.
0: Ja, Hilfe.

0: 6.32 Uhr ist es, hier ist der Delta-Verkehr. Seid gerade vorsichtig, einmal auf der A23 Hamburg Richtung Heide in Höhe Elmshorn. Da ist eine ungesicherte Unfallstelle und es liegt ein Reifen auf der A7 Hamburg in Richtung Flensburg zwischen Schnelsen Nord und der Raststätte Holmo Ost. Achtung, da ist ein Reifen auf der Straße. Wir haben es gestern schon gesagt, es ist noch ein bisschen zu früh zum Wechseln.
1: Absolut, ja.
0: Aber es ist nie zu spät, um bei uns mal in die Delta Plus App zu gucken.
1: Nein, und vor allem Richtung Hamburg, du hast jetzt gerade zweimal Hamburg erwähnt in unserer Verkehrsmeldung. Richtung Hamburg geht's für euch hoffentlich am 23. August, denn da findet auf der Trabrennbahn Bahrenfeld ein ganz besonderes Konzert statt von einem Mann, von einem jungen Mann, der in den letzten, ich würde mal sagen, ein, zwei Jahren ziemlich durchgestartet ist und ganz viele Follower gesammelt hat bei Instagram und Mucke, die echt steil geht und viral geht. Es geht nämlich um Bunt.
0: Konzertvideos, die er in seinen Socials hat, die sind einfach nur krass. So viele Leute, die Spaß haben, abgehen die ganze Zeit. Es ist ja Sport quasi, was die Fans da machen.
1: Ja.
0: Es ist ja nur Hüpfen und Tanzen. Also von daher, ihr werdet einen fantastischen Abend haben.
1: Ja, und wir haben schon von einigen, die hier tatsächlich sich Tickets ergattern konnten, gehört, ja. Ich habe Bunt schon mal live gesehen.
0: Richtig.
1: Und ich fand das so geil, dass ich da nochmal hin muss. Das macht einfach gute Laune. Ich bin mit einem zufriedenen Lächeln nach Hause gegangen und habe einfach Bock, das nochmal zu erleben.
0: Also, wenn ihr Bock habt, das überhaupt zu erleben und auch noch zwei Tickets von uns geschenkt haben möchtet, dann entert den Backstage-Bereich jetzt mal bei uns in der Delta Plus App. Die ist kostenlos aus jedem App Store rauszuziehen. Da Backstage-Bereich. Und da mal ganz kurz eintragen. Wir überraschen euch heute noch.

6.44 Uhr, hier ist der Delta-Verkehr. Fahrt vorsichtig, da sind Reifenteile gerade auf der A1 Hamburg Richtung Lübeck. Zwischen Rheinfeld und Lübeck-Meusling darf vorsichtig sein. Moving to the Sun gibt's dir gleich nach den Delta-News.

0: Gleich auch von Topic und Becky G. Und wenn ihr uns hören wollt, geht das natürlich über verschiedenste Wege, unter anderem auch über deltaradio.de.
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4: 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Es ist 6:45.
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5: Mit Holger Dilk. Die DLRG-Ortsgruppe Eckernförde erprobt gerade eine Unterwasserdrohne, die die Lebensretter bei Einsätzen unterstützen soll. Nach und nach sollen alle DLRG-Mitglieder lernen, mit der neuen Technik umzugehen. Björn Fischer von der DLRG Eckernförde sagte uns:
6: In der Einweisung selber, damit man einmal die Grundfähigkeiten hat, damit zu fahren, das dauert 2 Stunden, dann hat man so ein bisschen diese Grundfunktion irgendwie drin. Aber es ist ja wie mit vielen anderen Dingen auch, man muss es halt regelmäßig in der Hand haben und damit üben, damit man in dieser Feinjustierung auch ganz gut arbeiten kann.
5: Der Fall um den Tod der 3-jährigen Bella aus Breetz beschäftigt heute den Innen- und Rechtsausschuss des Landtags. Hintergrund sind mögliche Fehler der Polizei bei der Suche nach dem autistischen Mädchen, das vor 2 Wochen verschwunden war. Es wurde einen Tag später in einem Pool hinter dem Elternhaus entdeckt. Das neue Drohnenforschungszentrum in Sachsen-Anhalt kommt in einer Zeit wachsender Bedrohung durch Drohnen. Auch mit Blick auf den jüngsten Drohnenvorfall am Leipziger Flughafen fordern Experten, bei der Abwehr schneller voranzukommen. Der Militärexperte Thomas Wiegold sagt dem ZDF:
7: Genauso wie Drachensteigen aus gutem Grund neben einem Flughafen verboten ist, sind auch Drohnen verboten. Nur man muss es auch durchsetzen können und durchsetzen wollen. Und da frage ich mich, warum, wer auch immer zuständig ist, sei es die Bundespolizei, seien es Verkehrsministerien, warum die nicht schon seit 2, 3, 4 Jahren darauf eingestellt sind.
5: Bundesjustizministerin Hubig bringt Änderungen im Mietrecht für besseren Hitzeschutz ins Gespräch. Der Rheinischen Post sagte sie, Mieter sollen es künftig leichter haben, Klimaanlagen oder Sonnenblenden einzubauen. Dafür bräuchte es klare und praktikable Regeln, so Hubig. Die Kontrollen an den deutschen Grenzen sollen über den September hinaus um ein weiteres halbes Jahr verlängert werden. Das hat Bundesinnenminister Dobrindt bei der EU angemeldet, die kann auch widersprechen. Binnengrenzkontrollen sind in der Europäischen Union als vorübergehendes und letztes Mittel gedacht. Die nächsten Delta-News gibt's in einer halben Stunde.
4: Verkehr. Fahrt vorsichtig auf der A1 Hamburg Richtung Lübeck zwischen Rheinfeld und Lübeck-Meusling, da liegen Reifenteile rum. Dann A7 Hamburg Richtung Flensburg zwischen Schnelsen Nord und der Raststätte Holmo Ost, da ist ein LKW liegen geblieben. Außerdem A23 Hamburg Richtung Heide, Höhe Elmshorn, ist eine ungesicherte Unfallstelle. Auf der A7 Flensburg Richtung Hamburg zwischen Schnelsen und Bahrenfeld gibt es 8 Kilometer Stop and Go, denn zwischen dem Dreieck Nordwest und Stelling ist die Straße wegen Verschmutzung auf 2 Spuren verengt. Auch Höhe Bahrenfeld ist die Straße nur noch 2-spurig. A23 Richtung Hamburg ab Halstenbeck-Rellingen gibt es 5 Kilometer bis zum Dreieck Nordwest. Die A1 in Richtung Lübeck ist zwischen dem Kreuzpark der Heide und Oldesloe wegen Reparaturarbeiten gesperrt. Und die A215 Kiel Richtung Neumünster zwischen dem Mettenhof-Zubringer und dem Kreuz Kiel-West wegen Fahrbahnsanierung noch bis Mitte September vorgesperrt. Das heißt, ihr kommt über den Mettenhof-Zubringer nicht mehr auf die A215, die in Richtung Neumünster geht. Ansonsten haben wir auch nochmal in Flensburg Harrislier Kreuz. Da ist die Ampelanlage außer Betrieb, sei da vorsichtig an der Kreuzung.
0: Ansonsten gucken wir auf die Blitzer. Da ist die A1 mit dabei. Lübeck Richtung Fehmarn stehen sie kurz hinter der Abfahrt Rathekau in der 80er-Zone. Und Norder steht nach wie vor mit dabei mit dem Blitzeranhänger auf der Oatby in Wixenstraße. Es blitzt beidseitig, Höhe Tennisplätze und es gelten 50 für euch. 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Auch wenn ihr alles nochmal zum Thema Staus und Blitzern wissen wollt.
1: Die beiden sind so krass, die fahren Rolltreppe, ohne sich festzuhalten.
4: Ja.
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4: Richtig. Ja, aber einer von uns beiden macht anscheinend mehr Selfies dabei. Also ich bin es auf jeden Fall nicht, können wir sagen. Definitiv. Schwenker und Feist für euch hier bei Delta. Unsere Frage heute am Weltfototag ist, wie viele Bilder habt ihr eigentlich bei euch in der Galerie auf dem Handy? Ich habe vorhin so ein bisschen bummelig mehr als 9000 gehabt. Dann kommt Kollege Feist um die Ecke und sagt, ich habe mehr als 32.000.
8: 32.899 sind
4: was
8: es.
4: Was fotografierst du denn alles?
8: Es sind sogar aktuell 32.900, weil ich per ChatGPT noch ein Foto erstellt habe. Gut, das habe ich nicht selber gemacht, also nicht geschossen, aber es ist halt in meiner Galerie.
4: Aber trotzdem, was ist denn, löscht du nie irgendwas?
8: Doch, tue ich.
4: Bist du so ein Typ, der irgendwie von einer Einstellung irgendwie 50 Fotos macht, um dann zu gucken, was ist denn das Beste?
8: Ich habe gerade erst vor kurzem Duplikate gelöscht, kann man
4: ja
8: machen.
4: Ja.
8: Duplikate zusammenführen bzw. löschen. Und ansonsten sortiere ich auch immer wieder aus, aber ich habe halt auch iCloud, also Cloud-Speicher.
4: Ja.
8: Und ich mag es einfach ganz gerne irgendwie zu sagen, so 2022, gucken wir doch mal, was da nochmal war im August. Ach genau, das war.
4: Ja, das kann ich auch, aber da wollen nicht 32.000 Fotos für. Wie viele Fotos habt ihr auf dem Handy? Guckt mal bitte eben nach und schickt uns das rüber oder ruft an auf der 0431 986 986 11. Und was war das letzte Bild, was ihr gemacht habt? Ja. Das würden wir auch ganz gerne mal wissen.
8: Vielleicht schickt ihr es rüber, vielleicht beschreibt ihr es einfach, wenn ihr nicht wollt, dass wir es zu sehen bekommen.
4: Ja, bitte.
8: Komplett egal, also sagt gerne Bescheid, 0431 986 986 11. Wie viele Fotos habt ihr so bei euch auf dem Handy? Heute ist Weltfototag.
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0: Ich habe ein bisschen mehr als 9000. Kollege Feist hat über 32.000 Bilder auf seinem Handy. Das gibt's ja wohl nicht.
1: Doch, gibt's.
0: Heute ist der Weltfototag und wir möchten von euch ganz gerne mal wissen, wie viele Bilder habt ihr denn so bei euch in der Galerie auf dem Handy?
1: Ja, und was ist das Letzte, das ihr fotografiert habt? Ihr müsst es uns nicht schicken. Es reicht auch, wenn ihr es uns beschreibt, wenn ihr sagt, ich möchte nicht, dass das an die Öffentlichkeit gelangt. Alles gar kein Problem. Gerne mal Bescheid sagen. Vielleicht hat jemand mehr Bilder als ich. Vielleicht hat jemand weniger Bilder als ich. Ganz egal. Wie viele sind es denn bei euch? 0431 986 98611. Ihr dürft es gerne per WhatsApp-Sprachnachricht machen. Oder so wie Timo, der ist jetzt bei uns. Timo, sag mal, wie viele Fotos sind es denn bei dir?
2: In meinem aktuellen, also nur die Bilder, die ich gemacht habe, 2032.
1: Das heißt, Bilder, die du gemacht hast, die du selbst aufgenommen hast, keine Screenshots oder sonst irgendwas?
2: Ja, genau.
1: Okay, das ist ja echt
0: wenig. Und insgesamt mit Screenshots und so?
2: Also, warte mal, ich glaube, alleine Screenshots habe ich 192.
1: Aber auch nicht so viel.
0: Das ist nicht viel. Sammelst du, also sortierst du schnell aus oder fotografierst du einfach nicht so viel?
2: Ich fotografiere einfach nicht viel, weil ich habe einen Kumpel, der hat kein Insta, kein Facebook und da muss ich immer Screenshots schicken und dem immer das zuschicken dann.
1: Ach krass, okay.
2: Und ich habe noch eine Google Cloud, aber die ist halt die Standard Google Cloud. Was sind das? 10 Gigabyte, die sind auch schon voll. Da kriege ich jetzt mal eine E-Mail, ihr Google-Konto ist voll.
1: Okay, was war das letzte Bild, was du gemacht hast?
2: Das letzte Bild, was ich gemacht habe, was habe ich dann fotografiert? Achso, ein Schreibtisch.
1: Ein Schreibtisch? Das ist ja spektakulär.
2: Ein Schreibtisch, wo unsere Nachbarin irgendwie für die Kinder die ganzen Schulsachen fertig gemacht hat. Die liegen da rum.
1: Alles klar.
0: Okay, verstehe.
1: Okay,
0: ja.
1: Und das Bild ist auch noch aktuell oder ist das schon 5 Jahre alt?
2: Das Bild ist von vorgestern.
1: Alles klar. Okay, ja. Super, vielen lieben Dank.
0: Danke fürs Bescheid sagen. Und ich sag mal so, da hast du mit vollem Speicher auf dem Handy erstmal keine Probleme bei so wenig Fotos in Anführungsstrichen, oder?
2: Nö, ich nehme auch immer das Handy mit dem kleinsten Speicher, weil ja, ich habe mehr Apps als Fotos.
1: Du brauchst es ja auch nicht. Lieben Dank, dass du dich gemeldet hast. Hab einen entspannten Tag, ja?
2: Gleich.

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1: Bevor Ehenhurts Fallen What At entdeckten den Pnau-Song Baby auf YouTube und verliebten sich in den Kinderchor daraus. Deswegen haben sie dann entschieden, diesen Part für ihren Song Changes zu benutzen, schickten den fertigen Track an Pnau und die waren begeistert. Hier ist Changes für euch bei Delta.

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1: In vielen Jobs ist KI längst ein Teil vom Alltag, aber wie sehr hilft es eigentlich wirklich? Dazu wurde eine Umfrage und Auswertung in den sogenannten Wissensarbeiten gemacht. Das sind Jobs aus der Medizin, dem Ingenieurswesen, dem Rechtsbereich und so weiter, aber auch zum Beispiel hier bei uns aus dem Journalismus. Und ganze 41% sagen, schaff das bitte wieder ab, komplett, das nervt. Mhm. Eigentlich sollte es nämlich Arbeit abnehmen, aber am Ende kostet es dann manchmal doch viel mehr Zeit, die ganzen Fehler zu korrigieren, die ChatGPT und so weiter machen. So nach dem Motto, vielen Dank, das hätte ich auch selbst machen können. Ja. Auch viele junge Berufstätige haben sich dadurch weniger motiviert gefühlt und empfinden ihre Arbeit als monotoner, vor allem da, wo KI Einzug hält.
2: Klar.
1: Aber ganz abgeschrieben hat man es dann doch noch nicht, denn 67% wünschen sich halt mehr KI im Job, aber nur, wenn man sich auch darauf verlassen kann. Vielleicht sollte man eine KI schreiben, die die KI überwacht.
2: Ja, kannst ja mal loslegen damit.
3: Nein, ich möchte das aber nicht.
2: Läuft nicht so beim Thema Äpfel in diesem Jahr, muss ich sagen. Weder bei den Erdäpfeln noch bei den richtigen Äpfeln. Nicht nur die Kartoffelbauern stöhnen gerade wegen der schlechten Ernte.
1: Ja.
2: Auch die Obstbauern leiden unter der Hitze und Trockenheit der letzten Wochen. 2026 erwarten sie eine Apfelernte von rund 934.000 Tonnen und damit fast 18% weniger als noch 2025, wobei das auch ein Rekordjahr war, muss man sagen. Aber sie nehmen auch gut 5% weniger als im Durchschnitt der vergangenen 10 Jahre. Diese Zahlen hat das Statistische Bundesamt jetzt veröffentlicht. Trotzdem bleibt der Apfel ganz klar das meistgeerntete Baumobst bei uns in Deutschland. Gründe sind, wie ich schon erwähnt hatte, Hitzeperioden und die anhaltende Trockenheit im Frühjahr und Sommer. Das hat nämlich dafür gesorgt, dass viele Äpfel zu früh vom Baum fallen, sehr klein bleiben und durch starke Sonnenanstrahlung geschädigt werden. Außerdem sind hier und da auch noch Hagelschäden aufgetreten. Gibt aus der Obstszene aber auch noch gute Nachrichten, wer nämlich auf Pflaumen oder Zwetschgen steht, der darf sich freuen, da fällt die Ernte in diesem Jahr ziemlich üppig aus.
4: Man sieht, es ist Obst im Haus.
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0: Es ist 13 Minuten nach 7. Hier ist der Delta-Verkehr. Seid vorsichtig. Da sind wieder Rehe auf der Straße, auf der A7 Hamburg-Flensburg. Vorsicht in beiden Richtungen zwischen Neumünster Nord und dem Dreieck Bordesholm. Da sind Rehe auf der Straße. Und bei dir hast du gerade erzählt, war es heute Morgen auch knapp mit dem kleinen Rehbock.
1: Ziemlich knapp, ja. Also ich habe ihn zu spät gesehen. Er stand rechts am Straßenrand direkt auf einer Landstraße. Und ich sag mal so, ich war nicht schnell, aber... Hätte er einen Schritt nach vorne gemacht, wäre es das, glaube ich, schon gewesen.
0: Ja, das ist ja, wenn es direkt vor dein Auto läuft, dann bremst du auch nicht mehr. Also, man kann es auch noch bremsen, aber
1: da hätte ich gar nicht mehr bremsen können.
0: Kannst nicht mehr anhalten. Das ist natürlich gut. Schön, dass bei dir nichts passiert ist. Ja, also passt hier bitte auf der A7 dort. Benson Boone gibt's mit Beautiful Things hier gleich nach den Delta News.
1: Außerdem Tampa City mit Self-Aware. Und wenn ihr sagt, hier und da klemmt es, ich bräuchte eventuell Hilfe, ich bräuchte Support, dann ist das hier genau das Richtige für euch.
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0: Es ist 7:15.
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6: Mit Holger Dilk. Die Eckernförder DLRG Ortsgruppe testet aktuell vor Hemmelmark ihre neue Tauchdrohne. Das 12.000 € teure Gerät ist landesweit einmalig und soll die Rettungsschwimmer bei Einsätzen unterstützen, vor allem in Tiefen ab 10 Metern, wenn die Sicht schlecht wird. Der Fall um den Tod der 3-jährigen Bella aus Brez beschäftigt heute den Innen- und Rechtsausschuss des Landtags. Hintergrund sind mögliche Fehler der Polizei bei der Suche nach dem autistischen Mädchen, das vor 2 Wochen verschwunden war. Es wurde einen Tag später in einem Pool hinter dem Elternhaus entdeckt. Die Kontrollen an den deutschen Grenzen sollen über den September hinaus um ein weiteres halbes Jahr verlängert werden. Das hat Bundesinnenminister Dobrindt bei der EU angemeldet, die kann auch widersprechen. Binnengrenzkontrollen sind in der Europäischen Union als vorübergehendes und letztes Mittel gedacht. Der Waldbrand in Belgien an der Grenze zu Deutschland breitet sich erst einmal nicht weiter aus, dabei hat auch der Regen geholfen. Das Feuer in dem Naturschutzgebiet in der Eifel könnte die Einsatzkräfte aber noch Monate beschäftigen, weil der Boden zum großen Teil aus Torf besteht. Die nächsten Delta News gibt's in einer halben Stunde.
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0: Fahrt vorsichtig auf der A1 Richtung Lübeck zwischen Rheinfeld und Lübeck-Meusling, da sind Reifenteile. Dann haben wir die A7 Richtung Flensburg zwischen Schnelsen Nord und der Raststätte Holmoor Ost ist ein LKW liegen geblieben. Und Achtung, Rehe auf der A7 Hamburg-Flensburg. In beiden Richtungen Vorsicht zwischen Neumünster Nord und dem Dreieck Bordesholm, da stehen Rehe rum. Ihr habt 8 Kilometer Stop and Go gerade auf der A7 Flensburg Richtung Hamburg zwischen Schnelsen und Bahrenfeld. Denn zwischen dem Dreieck Nordwest und Stellingen ist wegen Fahrbahnverschmutzung die ganze Straße da nur 2 zweispurig. Dementsprechend dauert es ein bisschen länger, bis ihr dann irgendwann auch mal am Elbtunnel angekommen seid. Und A23 Heide Richtung Hamburg zwischen Halstenbek-Relling und dem Dreieck Nordwest. Da gibt es auch nochmal 5 Kilometer. A1 in Richtung Lübeck ist zwischen dem Kreuzpark der Heide und Bad Oldesloe wegen Reparaturarbeiten gerade gesperrt. Und wir haben auch nochmal am Kreuz Kiel-West den Verkehr, der auf der A210 in Richtung Kiel einspurig an der Baustelle vorbeigeführt wird.
1: Dann gucken wir uns mal die Blitze an. A1 Lübeck Richtung Fehmarn, kurz hinter Abfahrt Ratekau stehen sie, ist eine 80er-Zone. Timo hat sich reingemeldet und hat einen Blitzer gesehen auf der B206. Bad Segeberg ist das, Richtung A20, also Richtung Lübeck. Da stehen sie in Höhe der Feuerwehr, es sind 50 erlaubt. Und Norderstedt, heute Morgen schon gemeldet von unserem lieben Bäckereifahrer René. Da blitzt es nach wie vor auf der Old B in Wixenstraße und zwar in Höhe der Tennisplätze und gleich beidseitig. Ansonsten guck gerne mal rein, Delta Plus App, deltaradio.de. Da nochmal alles zu finden zum Thema Verkehr.
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0: Der Euro bekommt jetzt offenbar ein digitales Geschwisterchen. Mhm. Also nicht Apple Pay, nicht PayPal und auch nicht einfach nur Geld auf eurem Konto. Die EU arbeitet tatsächlich am digitalen Euro. Schwenker und Feist für euch hier bei Delta.
1: Klingt erstmal nach bezahlen wie bisher, nur mit noch einem neuen Logo. Kollege Leo ist bei uns. Leo, sag mal, was ist denn der digitale Euro überhaupt? Ich bezahle doch jetzt schon eh fast alles digital.
2: Ja schon, aber der Unterschied steckt dahinter. Wenn ihr heute mit Karte oder übers Handy bezahlt, läuft es meistens über Banken und Zahlungsanbieter. Der digitale Euro soll dagegen direkt von der EZB, von der Europäischen Zentralbank, kommen als digitales Bargeld. Ihr könnt damit online bezahlen, geplant sind auch Offline-Zahlungen, also zum Beispiel auch dann, wenn gerade kein Netz da ist. Und ganz wichtig, Scheine und Münzen werden nicht verschwinden, der digitale Euro ist zusätzlich.
0: Okay, also Bargeld bleibt, nur bekommt mein Portemonnaie quasi einen digitalen Anbau. Und wie soll das denn jetzt genau konkret funktionieren? Ich meine, brauche ich dafür jetzt eine App oder ein extra Konto?
2: Geplant ist, dass ihr über Banken und andere Zahlungsanbieter Zugriff bekommt. Grundlegende Sachen sollen kostenlos sein. Spannend ist vor allem die Offline-Funktion. Da liegt ein bestimmter Betrag direkt auf eurem Gerät. Funktioniert so ein bisschen wie Bargeld. Heißt aber auch, geht das Gerät samt dem Geld darauf verloren, kann dieses Offline-Geld weg sein. Gleichzeitig soll gerade bei diesen Zahlungen die Privatsphäre besonders geschützt werden.
1: Mhm. Und müssen wir den digitalen Euro dann irgendwann überall nutzen, Leo?
2: Na, benutzen müssen wir den alle nicht. Bei der Annahme sieht es so ein bisschen anders aus. Viele Unternehmen sollen ihn grundsätzlich akzeptieren. Für kleine Betriebe und Selbstständige sind Ausnahmen geplant, wenn die sowieso keine digitalen Zahlungen anbieten. Und für Händler ist noch eine Sache entscheidend. Die Gebühren, die sollen begrenzt werden. Offline-Zahlungen sollen sogar gebührenfrei sein. Genau da sagt zum Beispiel das Deutsche Handwerk, der digitale Euro bringt nur was, wenn er am Ende nicht teurer wird als die Bezahlmöglichkeiten, die es schon jetzt gibt.
0: Alles klar. Dankeschön, Leo. Also digitaler Euro kommt, aber als zusätzliche Bezahlmöglichkeit und die gute alte Münze darf trotzdem weiter unten im Rucksack zwischen Kassenbon und Kaugummipapier wohnen.

0: 7.34 Uhr, hier ist der Delta-Verkehr. Seid vorsichtig einmal auf der A23, bitte Heide in Richtung Hamburg. Zwischen Halstenbek-Krupunner und Eidelstedt, da ist eine ungesicherte Unfallstelle. Und dann liegt nochmal eine Plane auf der A24, Hamburg in Richtung Schwerin, zwischen Gudow und der Raststätte Gudow Süd. Achtung, da ist eine Plane auf der Straße.
1: Hier sind Schwenker und Feist bei Delta, heute am Weltfototag. Und dann machen wir mal einen kleinen Handy-Check. Mal ganz ehrlich, wie viele Fotos gammeln eigentlich so in eurer Galerie rum?
0: Gammeln ist richtig.
1: Sind es eher so 3.000, 15.000 oder knappe 33.000, wie bei mir.
0: Ja. Das ist immer noch zu viel, finde ich. Es ist immer noch zu viel. Ich habe so um die 9. Wie viel habt ihr? Guckt doch mal bitte eben nach, wie viele Fotos ihr bei euch auf eurem Handy habt. Und dann schickt ihr diese Anzahl mal bitte rüber und erzählt uns, was das letzte Foto gewesen ist, was ihr gemacht habt, was da drauf zu sehen ist. Mhm. Wenn ihr wollt, könnt ihr es auch gerne schicken. Wir haben ja eine Firewall. So, ja. 0431 986 986 11.
1: Ja, ein Foto zu machen ist mittlerweile einfach super easy. Geht mit jedem Handy, also mit fast jedem Handy. Früher hat ein Selfie machen, aber zum Beispiel auch mal direkt so 8 Stunden gedauert. Falls ihr das nicht glaubt, dann hört mal Kollegin Pia jetzt zu.
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3: Stellt euch vor, ihr wollt ein Selfie machen, aber statt auf eurem Handy zu tippen, müsst ihr erstmal eine Holzkiste aufbauen, Loch einbohren und dann 8 Stunden stillsitzen. Willkommen im Jahr 1826. So fing alles an mit der allerersten Fotografie der Welt. Der Franzose Joseph Nicéphore Niépce, der hat das allererste Bild geschossen auf einer Metallplatte mit dem Material Bitumen und es dauerte fast so lang wie heutzutage ein Netflix-Marathon. Dann ging es weiter, ein Typ namens Daguerre kam dazu und der hat das Ganze dann ein bisschen beschleunigt. Jetzt dauert es nur noch 15 Minuten. Im 20. Jahrhundert wurde es dann richtig spannend. Filmkameras, Farbfotos, Polaroid. Ja, Polaroid, das war der OG Instagram. Man knipste, wedelte das Bild wild in der Luft rum und schrie, nicht anfassen und hoffte, dass man dann nicht wie so ein Zombie aussah. Und dann das digitale Zeitalter. Bye bye, Filmrollen, hello, Speicherkarten. Kameras wurden kleiner, Handys schlauer und plötzlich war jeder von uns ein Fotograf, ein Model und ein Meme-Macher in einem. Und heute, naja, wir leben im Zeitalter von Facetune, KI, Deepfakes und Selfie-Drohnen. Ein Klick und zack, unser Gesicht ist glatter als jedes frisch gebügelte Hemd. Es gibt sogar Kameras, die denken, bevor wir abdrücken, also klüger als manche Dates.
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0: 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Boys gibt's hier gleich für euch nach unseren Delta News. Hier sind Schwenker und Feist für euch bei Delta um 7.43 Uhr am Mittwoch. Hi.
1: Ich wollte gerade schon rübergehen zu dir und dir kurz an den Kopf hauen, weil ich dachte, du hast einen Sprung in der Platte.
0: Nee, ich wollte nur den Song vorbereiten.
1: Außerdem gleich hier Sombra und Homebreaker. Natürlich ebenfalls voll ausgespielt hier gleich.
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5: Viertel vor 8 ist es.
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6: Mit Holger Dilk. Die DLRG in Eckernförde testet aktuell vor Hemmelmark ihre neue Tauchdrohne. Das 12.000 Euro teure Gerät soll die Rettungsschwimmer bei Einsätzen unterstützen, vor allem in Tiefen ab 10 Metern, wenn die Sicht schlechter wird. DLRG-Landeschef Ken Blöcker.
7: So eine Drohne ist kein Allheilmittel, sondern sie ist tatsächlich immer ein einsatztaktisches Mittel, also zusätzlich. Wir werden jetzt Erfahrung sammeln hier in Eckernförde und dann gucken, was da sozusagen zukünftig noch möglich ist. Aber wir sprechen hier von Investitionskosten von 12.000 Euro und das ist natürlich für Gliederung vor Ort, die wir eigentlich hauptsächlich oder nur von Spenden finanziert werden, sehr selten umzusetzen.
6: Seit dem Morgen gibt es auf der A7 in Richtung Süden vor dem Elbtunnel einen langen Stau. Ein Lastwagen hatte kurz nach 5 zwischen Bahrenfeld und Othmarschen Klärschlamm verloren. Daraufhin mussten 2 von 3 Spuren gesperrt werden. Aktuell wird die Fahrbahn gereinigt. Bundesjustizministerin Hubig will beim Hitzeschutz auch ans Mietrecht ran. Mieter sollen es künftig leichter haben, ihre Wohnungen mit Klimaanlagen oder Sonnenblenden auszustatten. Mehr von Imme Kasten.
8: Bislang sind solche baulichen Veränderungen oft mit rechtlichen Hürden verbunden, so die SPD-Ministerin in der Rheinischen Post. Hubig will deshalb, wie sie sagt, klare und praktikable Regeln für Mieter und Vermieter schaffen. Gerade ältere Menschen, Kinder und Menschen mit wenig Geld seien von großer Hitze besonders betroffen. Und Hitzeschutz sei auch eine Frage der sozialen Gerechtigkeit, so Hubig weiter.
6: Bundesinnenminister Dobrindt will die Kontrollen an den deutschen Grenzen um ein weiteres halbes Jahr verlängern. Das hat er jetzt bei der EU angemeldet. Brüssel kann noch widersprechen. Die Kontrollen sind als vorübergehendes Mittel gedacht, wurden aber bereits mehrfach verlängert, zuletzt bis Mitte September. Mit dem neuen Drohnenzentrum in Sachsen-Anhalt soll Deutschland besser auf die wachsende Bedrohung durch Drohnen reagieren können. Gleichzeitig gibt es Kritik an den vielen verschiedenen Zuständigkeiten. Bundespolizei, Bund und Länder sowie die Bundeswehr arbeiten derzeit an der Abwehr. Die nächsten Delta News gibt's in einer halben Stunde.
5: 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Da haben wir einmal die A1 Lübeck Richtung Hamburg. Höhe Stapelfeld ist ein LKW liegen geblieben. Auf der A23 Richtung Hamburg zwischen Halzenbeck-Kupunder und Eidelstedt hat es einen Unfall gegeben. Da auch vorsichtig fahren bitte. Und auf der A24 Hamburg Richtung Schwerin zwischen Gudow und der Raststätte Gudow Süd. Da liegt eine Plane auf der Straße. A7 Hannover Richtung Flensburg zwischen Hausbruch und dem Elbtunnel. Da gibt es gerade 3 Kilometer Stop and Go. Auf der A7 Flensburg Richtung Hamburg zwischen Bönningstedt Nord und Bahrenfeld. 12 Kilometer Stop and Go. In Höhe Bahrenfeld ist die Fahrbahn stark verschmutzt, da müssen Reinigungsarbeiten stattfinden. Habt ihr vielleicht auch gerade bei uns in den Delta News gehört? Falls nicht, könnt ihr die News gerne nachhören bei uns in unserer schönen Delta Plus App. A23, Heide Richtung Hamburg zwischen Halstenbek, Relling und dem Dreieck Nordwest, 5 Kilometer Stop and Go. Die A1 Hamburg Richtung Lübeck ist zwischen dem Kreuz Bagte Heide und Bad Oldesloe wegen Reparaturarbeiten gesperrt und ein paar Blitzer stehen auch noch rum.
9: Das ist so, und zwar haben wir einmal einen Blitzer auf der A1 Lübeck Richtung Fehmarn, kurz hinter der Abfahrt Rathekau, das ist eine 80er Zone bei euch. Dann ist die B206 mit dabei, und zwar Bad Segeberg. Das ist Richtung A20, also in Richtung Lübeck. Da stehen sie in Höhe der Feuerwehr und da sind für euch aktuell 50 maximal drin. Dann ist mit dabei Norderstedt. Heute Morgen schon gemeldet, da steht der Blitzeranhänger immer noch auf der OP in Wixenstraße. Blitz beidseitig in Höhe Tennisplätze 50, und gerade habe ich noch mitbekommen, dass ein Blitzer steht in Mölln auf der Berliner Straße Höhe Schulberg. Da sind aktuell 30 angesagt. Ansonsten guckt gerne mal rein in die Delta Plus oder oder auf deltaradio.de und checkt nochmal alles zum Thema Staus und Blitzern.
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5: Ja, und wir haben von uns beiden auch ein paar gemeinsame Fotos bei uns natürlich in der Galerie auf dem Handy. Heute ist der Weltfototag und wir möchten von euch ganz gerne mal wissen, wie viele Fotos habt ihr bei euch auf dem Handy? Guckt mal bitte einmal nach, wie viele Fotos ihr habt.
9: Sind es so viele wie bei mir? Sind es so viele wie bei Schwenker? Wenn es so viele sind wie bei Schwenker, seid ihr eigentlich noch ganz gut mit dabei. Der hat über 9000. Bei mir sind es knappe 33.000. Ich habe aber auch noch, wie gesagt, einen Cloud-Speicher mit dabei. Das rechnet sich ja alles mit rein quasi. Ja. Also von daher 33.000 Fotos. Ihr müsst das nicht knacken. Wir wollen einfach nur wissen, wie viele Fotos sind es denn bei euch? Wer hat auch eine richtig volle Handygalerie?
5: Ja.
9: Und was ist das Letzte, das ihr fotografiert habt?
5: Was ist es? Ist es eine Kuckucksuhr, eine Fleischwurst, was auch immer? 0431 986 986 11. Wie viele Fotos habt ihr?
9: Falls es eine Fleischwurst ist, bitte kein nicht weiterleiten.
5: Doch, schickt's bitte rüber.
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0: 7.56 Uhr, Schwenker und Feist für euch hier am Weltfototag. Ihr wisst ja, mache ich Foto, tue ich Facebook. Und ihr wahrscheinlich packt das dann natürlich auch, obwohl es irgendwie bei Facebook oder Insta gelandet ist, natürlich auch erstmal in eurer Library, in eurer Galerie. Und dann möchten wir ganz gerne mal wissen, wie viele habt ihr denn da? Wie viele Fotos schlummern so bei euch auf dem Handy?
1: Es müssen nicht mehr sein, als es bei mir sind. Ich liege bei knappen 33.000. Das muss nicht sein. Es kann auch einfach mal ein bisschen, ja, was das angeht, es ist halt auch schwierig, alles zu verwalten, muss man sagen. Also ich wünschte manchmal auch, es wären weniger. Auf jeden Fall, sagt doch mal gerne, wie viel es bei euch sind. Wer hat die vollste Galerie und vor allem, was ist das Letzte, was ihr fotografiert habt? Möchten wir ganz gerne wissen über die 0431 986 986 11.
2: Also in meiner Galerie habe ich gerade um die 2600 Bilder. Süß. Und das letzte Bild, was ich aufgenommen habe, war, als ich das letzte Mal Zug gefahren bin. Und da hatte die Person, die neben mir saß, auf einmal eine Katze auf dem Schoß und diese coolen Katzenrucksäcke, wo die denn da immer rausgucken kann. Und ja, da habe ich die dann netterweise gefragt und durfte dann auch ein Bild machen, weil das musste ich unbedingt festhalten.
0: Ja, ich glaube, Katzen- und Tierbilder ist sowieso ein ganz guter Kongo oder ein ganz gutes Ding, um die Library ein bisschen voll zu machen, auf jeden Fall.
1: Wenn man Haustiere hat, glaube ich das tatsächlich auch. Ja. Also gerade auch Pferde, das weiß man auch. Da werden auch ganz gerne mal Fotos gemacht und dann auch in gewisse soziale Netzwerke
0: gepackt. Ich glaube, Katzen und Hunde sind noch schlimmer.
1: Ja, weil die auch zu Hause sind.
0: Richtig, also, die sind immer da. Immer vor der Linse.
1: Ich habe noch nie ein Pferd auf dem Sofa gesehen.
0: Gibt es auch. Was habt ihr zuletzt fotografiert und wie viele Fotos sind bei euch in der Galerie? Zählt doch mal bitte eben nach und erzählt es uns. Ruft einfach eben an oder schickt uns eine Sprache auf der 0431 986 986 11.
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0: Es ist 5 Minuten nach 8, Schwenker und Feist für euch hier bei Delta. Falls ihr auch künstliche Intelligenz benutzt, vor allem auch ChatGPT, dann könnte es eventuell bald sein, dass ihr ein bisschen merkwürdige Werbung angezeigt bekommt.
1: Das ist so, ja. In den USA, Großbritannien und Japan gibt's das Ganze schon. Am Montag oder ab kommenden Montag wird das auch bei uns eingeführt. Und zwar wird es Anzeigen geben. Wir werden quasi Werbung zu sehen bekommen. Das gilt für alle Nutzerinnen und Nutzer der kostenlosen ChatGPT-Version, aber auch wenn ihr den günstigsten Bezahltarif nutzt, der heißt ja Go. Auch dann müsst ihr mit Werbung rechnen. Das Ganze ist erstmal nicht personalisiert, aber es richtet sich so ein bisschen nach dem, was ihr ChatGPT fragt. Also wenn ihr zum Beispiel irgendwas über Kaffee wissen wollt, dann kann es durchaus sein, dass ihr unter diesem Chat, den ihr führt, entsprechend dann auch eine Werbung für eine Kaffeemaschine bekommt oder eben Kaffee.
0: Oder wenn ihr eure Hausaufgaben dann macht, wahrscheinlich für Schülerhilfe.de und keine Ahnung was, oder irgendwelche Mathebücher oder so.
1: Richtig.
0: Das könnte natürlich auch dann dementsprechend passieren. Aber da bin ich gespannt, was bei uns so rauskommt. Ja. Weil wir ja nun wirklich alles Mögliche fragen. Ich frage zu Autoreparaturen, ich frage zu irgendwelchen neuen Gesetzen und so weiter, zu Urlaubstipps und so weiter. Ich bin sehr gespannt, was Chatty mir dann irgendwie als Werbung anzeigt.
1: Ja, man kann es auf jeden Fall nicht einschränken oder irgendwie abschalten. Das gilt ab Montag dann hier bei uns. Und wer natürlich dann die teure Bezahlvariante nutzt, dem wird das erspart bleiben.
0: Ja.
1: Aber ansonsten ab Montag dann ChatGPT mit Werbung tatsächlich. Ich bin auch sehr gespannt.

0: Kuckuck, wir sind Schwenker und Weiß für euch hier bei Delta. Es ist 13 Minuten nach 8 am Mittwochmorgen. Repeated gibt's dir gleich von Martin Garrix und Ed Sheeran nach den Delta News.
1: Außerdem Giant Rooks auch mit dabei und zwar mit Slow Dance. Für alle Freunde von Social Media, vor allem von TikTok, falls ihr noch ein paar Inspirationen braucht für eure nächsten Dinger, die ihr posten wollt und ein bisschen Hintergrundmusik, hier sind die Songs, die steil gehen.
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9: Viertel nach acht haben wir's.
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10: Mit Holger Dilk. Der Fall um den Tod der dreijährigen Bella aus Breetz beschäftigt heute den Innen- und Rechtsausschuss des Landtags. Hintergrund sind mögliche Fehler der Polizei bei der Suche nach dem autistischen Mädchen, das vor zwei Wochen verschwunden war. Es wurde einen Tag später in einem Pool hinter dem Elternhaus entdeckt. Mitten im Berufsverkehr ist am Morgen die A1 im Baustellenbereich zwischen dem Kreuz Bagdeheide und Bad Oldesloe in Richtung Lübeck gesperrt worden. Ein riesiges Schlagloch musste beseitigt werden, das ging nur mit einer Vollsperrung. Der Verkehr wurde am Kreuz Bagdeheide über die A21 und die B208 umgeleitet. Die Kontrollen an den deutschen Grenzen sollen über den September hinaus um ein weiteres halbes Jahr verlängert werden. Das hat Bundesinnenminister Dobrindt bei der EU angemeldet, die kann auch widersprechen. Binnengrenzkontrollen sind in der Europäischen Union als vorübergehendes und letztes Mittel gedacht. In den USA ist der Prozess gegen den Facebook-Mutterkonzern Meta mit schweren Vorwürfen losgegangen. Die Staatsanwaltschaft sagte im Eröffnungsplädoyer, Meta habe Kinder und Jugendliche abhängig gemacht und die Öffentlichkeit in die Irre geführt. Meta droht in dem Prozess um Social-Media-Sucht eine massive Geldstrafe. Die nächsten Delta-News gibt's in einer halben Stunde.
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9: Auf der A1 Lübeck Richtung Hamburg Höhe Stapelfeld ist ein LKW liegen geblieben. A7 Hannover Richtung Flensburg zwischen Hausbruch und dem Elbtunnel, da gibt es gerade 3 Kilometer Stop and Go. Auf der A7 Flensburg Richtung Hamburg zwischen Bönningstieg Nord und Bahrenfeld 12 Kilometer. Denn Höhe Bahrenfeld ist die Fahrbahn verschmutzt, da wird sie gereinigt. Dementsprechend ist das Ganze da einspurig. Auf der A23 Heide Richtung Hamburg zwischen Halstenberg Relling und dem Dreieck Nordwestern dementsprechend auch Stop and Go auf 6 Kilometern. Und wir haben nochmal 4 Kilometer auf der A25 Geesthacht Richtung Hamburg zwischen Nettelnburg und dem Dreieck Südost. Die A1 Hamburg Richtung Lübeck ist zwischen dem Kreuz Bagdeheide und Bad Oldesloe wegen Reparaturarbeiten gesperrt und die A215 Kiel Richtung Neumünster ist zwischen Mettenhof zu Brünger und dem Kreuz Kiel West wegen Fahrbahnsanierung auch bis Mitte September vollgesperrt. Ein paar Blitzer stehen auch noch rum.
11: In der Tat, A1 Lübeck Richtung Fehmarn, kurz hinter der Abfahrt Rathekau stehen sie in der 80er-Zone. Dann noch Mölln-Berliner Straße in Höhe Schulberg, 30 erlaubt. Bad Segeberg B206 Richtung A20 bei der Feuerwehr. Solltet ihr die 50 nicht überschreiten und das gilt auch für die Old Bee and Wixenstraße in Norderstedt. Da blitzt es nach wie vor beidseitig aus dem Anhänger in Höhe Tennisplätze. Ansonsten Staus, Blitzer und Co. natürlich immer zu finden und vor allem aktuell bei uns auf deltaradio.de und in der Delta Plus App.
1: Und hier sind sie auf 3, 1, 2.
0: zwei, drei. Schwenker und Feist ja. Bei Delta.
9: Das war natürlich schnell angezählt hier von wegen 1, 2,
0: 3.
9: Und dann ist auch manchmal schon das Foto fertig. Heute ist der Weltfototag und wir fragen euch, wie viele Fotos habt ihr eigentlich auf eurem Handy?
11: Ja, sind es mehr als ich habe? Ich liege bei knappen 33.000. Schuldig, muss ich zugeben.
9: Ja.
11: Kollege Schwenker hat unter 10.000, 9.000 paar zerquetschte.
9: Ja.
11: Wie viele sind es bei euch? Gerne mal Bescheid sagen. Und zwar geht das Ganze über die 0431 986 986 11. Da schickt ihr gerne mal eine WhatsApp-Sprachnachricht rüber oder klingelt gerne auch durch. Nummer ist dieselbe. Wie viele Fotos habt ihr bei euch in der Galerie? Und vor allem, was ist denn das Letzte, was ihr fotografiert habt?
9: Das würden wir auch ganz gerne mal wissen. 0431 986 986 11. Schickt mal rüber. Und wie man das perfekte Foto macht, dazu gleich mehr.
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0: Eltern. Giant Rooks gehört hier bei Delta. Vielleicht haben viele Fans auch ganz viele Giant Rooks Fotos von den Konzerten irgendwie auf ihrem Handy und in der Galerie. Falls ihr auch viele Fotos in eurer Galerie habt, ihr müsst nicht unbedingt über 33.000 haben, wie Feist, dann meldet euch gerne. Heute ist nämlich Weltfototag. Schwenker und Feist für euch hier bei Delta. Hi.
1: Genau, gerne Bescheid sagen. 0431 986 98611. Wie viele Fotos bei euch auf dem Handy sind in der Galerie und was das letzte war, was ihr fotografiert habt. Auf jeden Fall, ich weiß nicht, wie es bei dir ist. Ich finde es manchmal echt stressig, irgendwie das perfekte Foto zu knipsen.
0: Ja.
1: Vor allem finde ich die stressig, die entsprechend dann auf dem Foto mit drauf sind, wenn ich sie ablichten soll. So mal einen schnellen Schnappschuss machen. Am Ende hat man dann doch irgendwie über 80 Versuche und vor allem genervte Freunde. Und genau deswegen hat Kollegin Amy mal was für euch vorbereitet.
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3: Einmal das perfekte Foto machen.
4: Mache ich Foto durch Facebook.
3: Warte, ich mache noch eins. Oh, ich sah so komisch drauf aus.
5: Ich mache immer hübsche Fotos von dir, aber von mir kriegst du es nicht hin.
3: Mach mal Hochformat. Wobei, nee, doch lieber quer. Okay, danke. Kannst du die Kamera noch so ein bisschen höher halten? Sonst habe ich ein Doppelkinn. Oh nein, meine Haare. Noch eins, bitte. Boah, lächle doch mal natürlicher. Ja, genau so. Nee, okay, sah doch zugestellt aus. Okay, letztes Foto versprochen. Also eins von den 400 wird ja wohl gut sein, oder?
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0: jetzt mal eben kurz über Pferde reden.
1: Oh nein, bitte nicht.
0: Ja, doch, du bist ja auch leidenschaftlicher Pferdeliebhaber. Ne?
1: Auf jeden Fall.
0: Ja, ja. Aufgrund familiärer Umstände hängst du ja auch mal in Stallnähe rum, ne?
1: Klar.
0: Nicht so oft, weiß ich, aber kommt ja schon mal vor. Wie verhält sich das Pferd deiner Frau, wenn du dich ihm näherst?
1: Also da ich, wie du schon richtig sagst, nicht wirklich regelmäßig da bin, ja? Reagiert das Pferd doch eher verhalten. Etwas zögerlich, bisschen nervös, ist auf jeden Fall nicht so, dass es jetzt irgendwie freudig auf mich zugaloppiert, sagen wir mal so.
0: Ja, Pferde sind ja halt auch einfach extrem feinfühlig. Man sagt ja auch, sie seien der Spiegel unserer Seele und nehmen Gefühle und Emotionen sehr gut wahr. Ja. Forscher haben jetzt rausgefunden, dass sie das allerdings nicht nur über Stimme und Körpersprache machen.
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0: Studie zeigt, Pferde riechen die Angst des Menschen.
1: Ja, vor allem bei Männern von Pferdemädchen, wenn es um die nächste Tierarztrechnung geht.
0: Ja, Hilfe.

0: Mein Kollege Feist versteht wirklich sehr, sehr viel von Musik. Das muss ich ihm wirklich einfach mal zusprechen. Und er hat gestern gesagt, das ist ein richtig gut produzierter Song. Katy Perry gleich mit Watch It Burn nach den Delta News. Und es stimmt auch.
1: Muss man sagen, ja. Apropos Watch It Burn, ich habe hier gerade eine Schlagzeile offen, dass in Rheinland-Pfalz ein Swingerclub abgefackelt ist.
0: Da ging es wohl heiß her.
1: Mit Chico auch gleich hier. Ja, war eine heiße Angelegenheit auf jeden Fall. Gibt's hier gleich natürlich für euch nach den Delta News, da gibt's noch ein paar seriösere Meldungen als diese eben.

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0: Es ist 8:45.
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2: Mit Holger Dilk. Überall in Schleswig-Holstein kommen heute viele, viele Schultüten zum Einsatz. Die Einschulungen stehen an. Mehr von Jana Klonikowski.
3: Gottesdienst, Einschulungsfeier. Für mehr als 24.000 Kinder und ihre Eltern hier in Schleswig-Holstein ist heute ein ganz besonderer Tag. Und nach dem Feiern heute startet dann ab morgen ja der Schulalltag und damit für die Kinder auch neue Schulwege. Die Polizei ruft Autofahrer daher auf, in den nächsten Tagen und Wochen besonders aufmerksam und vorsichtig zu sein, weil Kinder sich ja oft noch nicht so sicher im Straßenverkehr bewegen. An vielen Schulen und Schulwegen wird es auch verstärkt Polizeikontrollen geben.
2: Die Eckernförder DLRG-Ortsgruppe testet aktuell vor Hemmelmark ihre neue Tauchdrohne. Das 12.000 Euro teure Gerät ist landesweit einmalig und soll die Rettungsschwimmer bei Einsätzen unterstützen, vor allem in Tiefen ab 10 Metern, wenn die Sicht schlecht wird. Seit mittlerweile fast 2 Jahren gibt es an den deutschen Grenzen wieder Polizeikontrollen und Bundesinnenminister Dobrindt will sie um weitere 6 Monate verlängern. Das hat er bei der EU jetzt angemeldet. Sieht das Quiring.
4: Eigentlich wären die Kontrollen Mitte September ausgelaufen. Die erneute Verlängerung hatte Dobrindt aber schon seit einiger Zeit angedeutet, unter anderem im Zusammenhang mit den Ereignissen in der spanischen Nordafrika-Exklave Ceuta. Jede Verlängerung muss aber stets aufs Neue der EU gemeldet werden und die kann theoretisch widersprechen. Vorgesehen sind die Binnenkontrollen als vorübergehendes letztes Mittel bei außergewöhnlichen Umständen.
2: Schwere Vorwürfe zum Auftakt eines wohl wegweisenden Prozesses gegen Meta. Die Facebook- und Instagram-Mutter habe Kinder und Jugendliche abhängig gemacht und ausgenutzt, heißt es von der Staatsanwaltschaft. Mehrere US-Bundesstaaten klagen, sie verlangen mehr Schutz sowie eine Strafzahlung von rund 200 Milliarden Dollar. Der Waldbrand in Belgien an der Grenze zu Deutschland breitet sich erst einmal nicht weiter aus. Dabei hat auch der Regen geholfen. Das Feuer in dem Naturschutzgebiet in der Eifel könnte die Einsatzkräfte aber noch Monate beschäftigen, weil der Boden zum großen Teil aus Torf besteht. Die nächsten Delta-News gibt's in einer halben Stunde.
5: Verkehr. So, die A7 ist mit dabei. Hamburg Richtung Flensburg zwischen Schnelsen Nord und der Raststätte Holmoor Ost. Da gab es einen Unfall, da bitte vorsichtig fahren. 3 Kilometer Stop and Go gerade auf der A7 in Richtung Flensburg ab Hausbruch. Außerdem auf der A7 Flensburg Richtung Hamburg ab Holmoor bis Bahrenfeld 16 Kilometer. Für Bahrenfeld ist die Fahrbahn nämlich gerade nur einspurig, die muss da sauber gemacht werden. Dann haben wir die A23 Heide Richtung Hamburg zwischen Halstenbek-Relling und dem Dreieck Nordwest 6 Kilometer Stop and Go. Außerdem A25 Gesacht Richtung Hamburg ab Nettelnburg 4 Kilometer. Und in Selk, da staut es sich in der Kreisstraße Richtung Busdorf. Da warten sie nämlich auch. Und zwar aufgrund der Anreise zum Baltic Open Air. Also falls ihr dahin wollt, ne, dann dementsprechend habt ihr auch ein bisschen mehr zu tun. Die A1 in Richtung Lübeck ist zwischen dem Kreuz Bargteheide und Bad Oldesloe wegen Reparaturarbeiten gerade gesperrt. In Hamburg auch auf den üblich verdächtigen Strecken natürlich mal wieder ein bisschen Stop and Go. Und die Fähre, Kanalfähre Brunsbüttel im Kreis Dithmarschen, die ist in beiden Richtungen mit verringerter Kapazität, das heißt, ihr müsst dann mit ein paar Wartezeit rechnen.
6: Dann gucken wir uns mal die Blitzer an. Und zwar ist die A1 mit dabei, Lübeck Richtung Fehmarn, kurz hinter der Abfahrt Rathekau stehen sie, ist eine 80er-Zone. In Mölln wurde einer hingestellt, Berliner Straße Höhe Schulberg, und zwar blitzt es da am 30er-Bereich. Dann haben wir noch die B206 in Bad Segeberg Richtung A20, haben sich platziert in Höhe Feuerwehr. Und die OPN-Wixenstraße ist mit dabei, in Norderstedt, da steht der Blitzeranhänger beidseitig blitzend im 50er-Bereich. Ansonsten gerne mal reingucken, deltaradio.de oder Delta Plus App, da natürlich nochmal alles zu finden zum Thema Verkehr.
1: Man nehme einen Schwenker, ja, und dazu eine Prise Feist. Voilà, unser bestes Rezept für den Morgen. Also nach Kaffee und nach Käsebrötchen. Ja, und gut natürlich nach diesem geilen Laugenstangen bei der Tanke. Die liebe ich wie verrückt.
7: Ich auch.
1: Entschuldigung, ich schweife ab. Ich also hier sind auf jeden Fall Schwenker und Feist bei Delta.
7: Warum musste er das alles aufzählen? Ich habe doch jetzt schon Hunger. Ich habe doch jetzt schon Hunger. Liebe Grüße an dieser Stelle übrigens an Moni und Heino gegenüber, ja, hier bei uns in Kiel in der Kantine.
6: Wir kommen bald wieder vorbei.
7: Wir kommen bald wieder vorbei. Versprochen auf jeden Fall. Ja. Wir vergessen euch nicht, keine Sorge.
6: Nein, sie haben ja auch mal ganz lieb gratuliert letzte Woche.
7: Das haben war sie.
6: Super.
7: Ich habe das auch
6: wirklich
7: richtig zu deinem, ja, Geburtstag richtig toll. Beide,
6: ja,
7: auch.
6: Hat mich tierisch gefreut, ja. Wir wollen nach wie vor natürlich von euch wissen, wer hat die vollste Galerie auf dem Handy? Also wer hat wirklich am meisten Fotos drin? Heute ist nämlich Weltfototag. Und deswegen suchen wir mal die Leute, die wirklich viele, viele Fotos auf dem Handy haben. Ihr müsst meine 33.000 nicht toppen. Das kann natürlich auch weniger sein, gar kein Problem. Aber wenn eure Galerie auch überschwappt und ihr sagt, boah, eigentlich ist das zu viel, dann lasst uns das gerne wissen. Und erzählt uns in dem Zusammenhang auch nochmal gerne, was das letzte Foto ist, was ihr gemacht habt.
7: 0433 0331 986 986 11. Wenn ihr das Handy eh schon in der Hand habt, dann ruft uns gerne an oder schickt uns einfach mal eben eine Sprachnachricht.
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0: 8.55 Uhr ist es, Schwenker und Feist für euch hier am Weltfototag. Nein, wir schießen jetzt nicht die ganze Zeit irgendwelche Bilder von uns, obwohl man das bei Feist vermuten möchte, denn er hat über 33.000 bei sich in der Galerie.
1: Allerdings.
0: Ich komme nicht mal auf 10.000, ich habe irgendwie 9.000 und ein paar noch dabei. Mhm. Aber ansonsten würden wir ganz gerne von euch mal wissen, wie viele Fotos habt ihr denn bei euch in der Galerie und was war das Letzte, was ist auf dem Letzten zu sehen, was ihr gemacht habt?
1: Wir müssen es auch gar nicht sehen, es reicht, wenn ihr es uns erzählt.
0: Ja,
1: Mehr müssen wir eigentlich gar nicht wissen. Also bei einigen Fotos wollen wir es auch gar nicht sehen wahrscheinlich. 0431 986 98611. Schickt es gerne mal rüber per WhatsApp-Sprachnachricht oder klingelt durch. Und es ist ja so, dass jeder von uns eine ganz eigene Art hat, Fotos zu machen. Ein paar posen vielleicht wie Models, andere drücken einfach drauf. Und heute am Weltfototag hat sich unser lieber Kollege Leo mal gedacht, dass er sich mal so die Top 5 Fototypen anguckt. Und ich denke mal, jeder kennt sie und vielleicht erkennt ihr euch sogar selber.
2: Platz 5.
3: Noch eins zur Sicherheit. Hat schon 20 Bilder geschossen, macht trotzdem noch eine Runde.
2: Falls eins verwackelt ist.
3: Spoiler, alle sehen gleich aus.
2: Platz 4.
3: Der Insta-Perfektionist. Er braucht 15 Minuten, um die Kaffeetasse so hinzustellen, dass der Schaum zufällig perfekt aussieht. Dann noch Licht, Filter, Hashtag-Planung und der Kaffee ist kalt.
2: Platz 3.
3: Die Duckface-Queen. Selfies macht sie nur mit gespitztem Mund und leicht geneigtem Kopf. Immer derselbe Blick, könnte ihr Passfoto sein, nur halt mit ein bisschen mehr Filter drauf.
2: Platz 2.
3: Guck mal nicht in die Kamera. Er schaut absichtlich irgendwo hin, als hätte er gerade tiefgründige Gedanken. In Wahrheit guckt er halt auf den Mülleimer.
2: Platz 1.
3: Der Gruppenfoto-Chaot. Alle stehen schon bereit. Er braucht noch eine Ewigkeit. Nur um den Selbstauslöser zu finden. Ergebnis? Die Hälfte guckt, die Hälfte redet und irgendwer blinzelt sowieso.

0: So, lass mich doch mal eben ganz kurz gucken, wie das Wetter denn überhaupt wird. Denn es ist ja schon an diesem Sonntag, ne?
1: Erzähl mal.
0: 23.08. und zwar Trabrennbahn Bahrenfeld.
1: Ja.
0: Ich guck mal eben für Sonntag. Ach komm, hier ist doch okay. Heiter bis wolkig, 19 Grad, abends auch noch ein bisschen Sonne. Das ist gar nicht mal so schlecht.
1: Ja, siehst du.
0: Und Wetter ist ganz stabil.
1: Wenn man da vielleicht nochmal so eine Übergangsjacke sich anzieht und so weiter eh am Tanzen ist, am Feiern ist, dann wird einem auch schon richtig schön warm. Hier sind Schwenker und Feis bei Delta und wir wollen jetzt gerne jemanden beschenken. Und zwar jemanden, der sich denkt, ich hätte Bock auf das Bund-Konzert am Sonntag, ein Original-Delta-Konzert auf der Trabrennbahn Hamburg-Bahrenfeld.
0: Richtig, und wir haben ja auch noch den Tag des Fotos. Vielleicht können wir da erstmal ganz kurz was fragen.
1: Gute Idee.
0: Und vielleicht Trine, denn die habe ich gerade rausgezogen,
1: ja, machen wir.
0: Mal eben ganz kurz in die Irre führen. Aber erstmal rufen wir an, hoffentlich ist sie da.
1: Anmeldung, Delta Plus, der Backstage-Bereich.
2: Trine Petersen, hallo.
0: Hallo, wir sind's.
2: Hi, na.
0: Na, wie geht's dir? Was machst du gerade, Trine?
2: Ich bin gerade noch zu Hause, aber gleich geht's zur Arbeit.
1: Was machst du denn beruflich, wenn wir fragen dürfen?
2: Im Marketing tatsächlich.
1: Im Marketing, okay. Im Endeffekt wollten wir einfach nur von dir wissen, wie viele Fotos du eigentlich auf dem Handy hast.
0: Ja.
1: Weil heute ist Weltfototag und da ist uns diese Frage in den Sinn gekommen.
2: Eine Sekunde.
1: Mhm.
2: 44.000 Objekte.
0: Wie viel? 44.000?
2: 44.000, ja.
1: Da sind wahrscheinlich auch Videos mit drin, aber das lassen wir jetzt mal durchgehen. Und das letzte Foto, was du gemacht hast, ist was?
2: Ein Screenshot.
1: Aha, mehr will sie also nicht dazu erzählen. Okay,
2: nee.
1: Ist ein Screenshot, alles klar. Wie wäre es denn, wenn noch ein paar mehr Fotos dazukommen? Vielleicht am Sonntag?
2: Das wäre hammer cool.
0: Denn da ist ja witzigerweise ein Konzert von Bund in Hamburg auf der Trabrennbahn.
2: Ja.
0: Und natürlich rufen wir nicht unbedingt wegen der Fotos an, sondern weil du gesagt hast, du möchtest genau da gerne hin, und zwar zur Trabrennbahn.
2: Ja. Mega gerne.
0: Erzähl mal, warum musst du Bund unbedingt sehen?
2: Ich verfolge irgendwie jeder, also seine Touren ganz viel auf TikTok und ja, ich wollte irgendwie schon immer gerne hin und dann habe ich das gerade gehört und dann dachte ich, bietet sich das doch mal an.
1: Und du sagst, du bist überzeugt, aber dein Freund noch nicht so ganz?
2: Ja, ich würde ihn überzeugen mitzukommen, ja.
1: Du hast alle Möglichkeiten, denn du bekommst von uns 2 Tickets. Du bist dabei!
0: Glückwunsch!
2: Vielen Dank!
0: Also, viel Spaß am Sonntag bei Bund. Da wird sich dann deine Galerie auf jeden Fall um ein paar tausend Fotos wahrscheinlich nochmal erhöhen. Weil das ist eine schöne 360-Grad-Bühne direkt in der Mitte. Du wirst also beste Sicht haben. Viel Spaß da.
2: Vielen Dank. Ich freue mich.

0: 11 nach 9 ist es Schwenker und Feist für euch hier bei Delta. Gleich gibt's hier bei uns nach den News natürlich Save My Love. Kaigo, Khalid und Griffin hier für euch gleich nach den Delta News.
1: Genau wie Huntrix und Golden. Den Song hat man wahrscheinlich schon mal gehört, gibt's ja auch gleich.
0: Und achtet bitte drauf, heute sind die Einschulungen hier bei uns im Land.
1: Allerdings,
0: also da dementsprechend schön vorsichtig fahren und nochmal ein bisschen vorsichtiger fahren. Vielleicht auch ruhig mal winken und so weiter zum Thema Einschulungen in Schleswig-Holstein. Wie viele neue Schülerinnen und Schüler jetzt dabei sind, das erfahrt ihr auch gleich bei uns in den Delta News. Kleinen Moment nur noch.
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0: Es ist 8:45.
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2: Mit Holger Dilk. Nachdem ein LKW am Morgen auf der A7 in Hamburg Klärschlamm verloren hat, staut sich der Verkehr in Richtung Süden zurück bis nach Schleswig-Holstein, betroffen auch die A23. An der Unfallstelle zwischen Bahrenfeld und Othmarschen laufen aufwendige Reinigungsarbeiten. Es ist nur eine von drei Spuren frei. Heute ist großer Einschulungstag in Schleswig-Holstein. Mehr als 24.000 Mädchen und Jungen starten ihre Schullaufbahn. Damit auf den Wegen dorthin alles sicher abläuft, wird die Polizei die kommenden Wochen verstärkt kontrollieren. Sie ruft Autofahrer auch zu besonderer Vorsicht auf. Bundesinnenminister Dobrindt will die Kontrollen an den deutschen Grenzen um ein weiteres halbes Jahr verlängern. Das hat er jetzt bei der EU angemeldet. Brüssel kann noch widersprechen. Die Kontrollen sind als vorübergehendes Mittel gedacht, wurden aber bereits mehrfach verlängert, zuletzt bis Mitte September. In den USA ist der Prozess gegen den Facebook-Mutterkonzern Meta mit schweren Vorwürfen losgegangen. Die Staatsanwaltschaft sagte im Eröffnungsplädoyer, Meta habe Kinder und Jugendliche abhängig gemacht und die Öffentlichkeit in die Irre geführt. Meta droht in dem Prozess um Social-Media-Sucht eine massive Geldstrafe. Die nächsten Delta-News gibt's in einer halben Stunde.
3: Verkehr. So, kurzer Blick auf die Straße. Ihr habt es ja vielleicht schon mitbekommen, da ist auf der A7 ein bisschen was los. Da gibt es ganz tolle Reinigungsarbeiten, zum Beispiel auf der A7 in Richtung Hamburg zwischen Holmbor und Bahrenfeld. Da sind es nämlich aktuell aus Flensburg kommend 16 Kilometer Stop and Go. Aber da ist dann auch egal, ob 16 oder 18. Höhe Bahrenfeld ist die Fahrbahn nämlich so sehr verschmutzt, dass sie da für Reinigungsarbeiten einspurig gemacht werden muss. Dementsprechend geht es da auch nicht wirklich schnell in den Elbtunnel. Also da braucht ihr sehr viel Geduld. Sonst haben wir noch die A7 in Richtung Flensburg. Zwischen Schnellensen Nord und der Raststätte Holmoor Ost. Da ist ein Unfall. Außerdem A7 in Richtung Flensburg aus Hannover kommend. Zwischen Hausbruch und dem Elbtunnel nochmal 3 Kilometer Stop and Go. Kommen wir zur A23 Heide Richtung Hamburg. Ab Halstenbek-Grelling bis zum Dreieck Nordwest natürlich auch 3 Kilometer. Ist ja klar, die A7 ist verstopft. Dementsprechend dann da auch die A23. Und in Selk, da staut es sich in der Kreisstraße Richtung Busdorf nämlich auch schon. Da gibt es eine Anreise zum Open Air. Die A1 Hamburg Richtung Lübeck. Die ist zwischen dem Kreuzberg der Heide und Bad Oldesloe wegen Reparaturarbeiten auch gesperrt und in Hamburg auch mal wieder landunter auf den üblich verdächtigen Strecken. Die Kanalfähre Brunsbüttel im Kreis Dithmarschen, die verkehrt mit, wie es hier heißt, verringerter Kapazität. Also da müsst ihr euch einfach auf ein paar längere Wartezeiten einfach nochmal einstellen. Und im Kreis Pinneberg, da wird der Verkehr im Steindamm am Westerkamp an der Unfallstelle vorbeigeführt. Auch da kann es ein bisschen länger dauern.
4: Dann gucken wir uns mal die Blitze an. A1 ist mit dabei, Lübeck Richtung Fehmarn und zwei Blitze da kurz hinter der Abfahrt Ratekau in der 80er-Zone. Außerdem Mölln, Berliner Straße, Höhe Schulberg. Da sind 30 erlaubt aktuell. Bad Segeberg, B206, Richtung A20 stehen sie bei der Feuerwehr, 50er-Zone. Handewitt-Bredstedter Straße, Höhe Loftlunder Weg, ebenfalls 50 erlaubt. Und dann hat sich unser lieber René gemeldet, gerade eben nochmal, der Bäckereifahrer. Es blitzt auch noch in Norderstedt auf der Ulzburger Straße, Höhe Waldstraße, kurz vorm Rathaus, Richtung Rathaus. Und da sind 30 für euch erlaubt. Ansonsten guckt gerne mal rein, Delta Plus App, deltaradio.de.
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3: 2-0. Leider. Hast den Ausgleich leider nicht mehr geschafft in unserem kleinen Schnick-Schnack-Schnuck. Denn wir machen hier schon seit Ewigkeiten die Championship.
1: Das gefährlichste Duo nach Karius und Baktus.
3: Ist so.
1: Wir sind Schwenker und Feist bei Delta.
3: Richtig, ja. 17 Minuten nach 9 ist es. Moin.
4: Hallo, wir kümmern uns hier gleich um die neue Folge Was zum Schwenker. Nur damit du Bescheid weißt. Und da geht es bei mir um die Obsternte 2026, genau genommen um die Apfelernte. Und ich sag mal so, Äpfel, gerade sowohl Erdäpfel als auch Äpfel, schwierig, was die Ernte angeht.
3: Nur Pferdeäpfel sind zu ernten, gerade ohne Ende. Da geht's natürlich immer
1: lang. 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
4: Guten Hunger.

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1: In vielen Jobs ist KI längst ein Teil vom Alltag, aber wie sehr hilft es eigentlich wirklich? Dazu wurde eine Umfrage und Auswertung in den sogenannten Wissensarbeiten gemacht. Das sind Jobs aus der Medizin, dem Ingenieurswesen, dem Rechtsbereich und so weiter, aber auch zum Beispiel hier bei uns aus dem Journalismus. Und ganze 41% sagen, schaff das bitte wieder ab, komplett, das nervt. Mhm. Eigentlich sollte es nämlich Arbeit abnehmen, aber am Ende kostet es dann manchmal doch viel mehr Zeit, die ganzen Fehler zu korrigieren, die ChatGPT und so weiter machen. So nach dem Motto, vielen Dank, das hätte ich auch selbst machen können. Ja. Auch viele junge Berufstätige haben sich dadurch weniger motiviert gefühlt und empfinden ihre Arbeit als monotoner, vor allem da, wo KI Einzug hält.
2: Klar.
1: Aber ganz abgeschrieben hat man es dann doch noch nicht, denn 67% wünschen sich halt mehr KI im Job, aber nur, wenn man sich auch darauf verlassen kann. Vielleicht sollte man eine KI schreiben, die die KI überwacht.
2: Ja, kannst ja mal loslegen damit.
3: Nein, ich möchte das aber nicht.
2: Läuft nicht so beim Thema Äpfel in diesem Jahr, muss ich sagen. Weder bei den Erdäpfeln noch bei den richtigen Äpfeln. Nicht nur die Kartoffelbauern stöhnen gerade wegen der schlechten Ernte.
1: Ja.
2: Auch die Obstbauern leiden unter der Hitze und Trockenheit der letzten Wochen. 2026 erwarten sie eine Apfelernte von rund 934.000 Tonnen und damit fast 18% weniger als noch 2025. Wobei das auch ein Rekordjahr war, muss man sagen. Aber sie nehmen auch gut 5% weniger als im Durchschnitt der vergangenen 10 Jahre. Diese Zahlen hat das Statistische Bundesamt jetzt veröffentlicht. Trotzdem bleibt der Apfel ganz klar das meistgeerntete Baumobst bei uns in Deutschland. Gründe sind, wie ich schon erwähnt hatte, Hitzeperioden und die anhaltende Trockenheit im Frühjahr und Sommer. Das hat nämlich dafür gesorgt, dass viele Äpfel zu früh vom Baum fallen, sehr klein bleiben und durch starke Sonnenanstrahlung geschädigt werden. Außerdem sind hier und da auch noch Hagelschäden aufgetreten. Gibt aus der Obstszene aber auch noch gute Nachrichten, wer nämlich auf Pflaumen oder Zwetschgen steht, der darf sich freuen, da fällt die Ernte in diesem Jahr ziemlich üppig aus.
4: Man sieht's, es ist Obst im Haus.
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0: Ich bin gespannt, was da drin alles zu sehen sein wird. Es wird eine neue Dokumentation bei Netflix geben, das ist erstmal nichts Ungewöhnliches, aber es geht um eine Legende. Ja. Anders kann man es nicht sagen. Schwenker und Feist hier für euch bei Delta.
1: Das ist so, es geht nämlich um die Rennfahrerlegende Michael Schumacher, der ja leider aktuell nicht mehr in der Öffentlichkeit zu sehen ist. Im Dezember 2013 hatte er einen Skiunfall, hat sich schwer am Kopf verletzt und seitdem hat man ihn in der Öffentlichkeit nicht mehr gesehen. Aber er ist natürlich nach wie vor irgendwie allgegenwärtig, vor allem in den Köpfen vieler Rennwagen- oder Formel 1-Fans. Schumacher 94, die Geburt einer Legende, heißt das Ganze passenderweise, ist eine Doku, wird ab 2. Oktober weltweit exklusiv auf Netflix zu sehen sein und es soll neben Rennszenen auch noch einige unbekannte Aufnahmen aus der damaligen Zeit geben.
0: Ja, und obwohl es natürlich auch noch genug andere Streaming-Anbieter angibt, wie Amazon Prime oder natürlich auch nochmal Disney, haben wir noch eine Neuigkeit von Netflix und zwar wird es die 4. Staffel von Kaulitz und Kaulitz geben.
1: Ist so.
0: Da freuen sich auch sehr viele drauf, da ist jetzt auch die Katze aus dem Sack.
1: Ja.
0: Ich muss ganz ehrlich sagen, ich habe davon eigentlich noch nicht viel bei Netflix gesehen. Ich höre aber sehr gern den Podcast Kaulitz Hills bei uns, weil wir ihn ja auch bei uns in unserer Delta Plus App haben.
1: Das geht mir komplett ähnlich. Ich habe, glaube ich, wenn ich überhaupt mal was daraus gesehen habe, tatsächlich nur über Instagram irgendwelche Ausschnitte gesehen.
0: Genau.
1: Oder irgendwelche Memes. Aber ansonsten bin ich bei der Doku tatsächlich oder bei der Serie tatsächlich raus. Aber Delta Plus App, da findet ihr Kaulitz Hills, den Podcast von Bill und Tom. Und das lohnt sich, da mal reinzuhören. Es ist wirklich sehr unterhaltsam, muss man sagen.

0: Birds of Feather, außerdem Shakira und Burner Boy. Die. 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
3: Es ist 9:45.
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5: Mit Holger Dilk. Auf der A7 in Richtung Süden staut sich der Verkehr seit dem Morgen. Der Berufsverkehr ist erheblich ins Stocken geraten. In Hamburg hat ein LKW Klärschlamm verloren. Einzelheiten von Jana Klonikowski.
6: Um kurz nach 5 ging an dem Lastwagen plötzlich eine Klappe auf und der Klärschlamm landete auf der A7 zwischen Bahrenfeld und Othmarschen. Daraufhin wurden 2 von 3 Spuren gesperrt. Wegen der aufwendigen Reinigungsarbeiten wird die Sperrung auch vermutlich bis in den Nachmittag oder sogar noch länger dauern. Der Rückstau reicht bis nach Schleswig-Holstein. Betroffen ist da auch die A23. Ob ein technischer Defekt oder ein Bedienfehler auf dem LKW vorgelegen hat, steht noch nicht fest.
5: Die Schleiffähre Misslunde 3 ist heute Vormittag erneut Thema im Wirtschaftsausschuss des Landtags. Hintergrund ist die Ankündigung der Landesregierung, eine neue Fähre bauen zu lassen. Die Misslunde 3 fällt immer wieder aus. Das 6,5-Millionen-Euro-Projekt gilt als gescheitert. Nach der Sommersaison soll die alte Misslunde 2 übernehmen. Bundesjustizministerin Hubig will es Mietern leichter machen, ihre Wohnung gegen Hitze zu schützen. Denkbar seien neue Regeln für den Einbau von Klimaanlagen oder Sonnenblenden, sagte sie der Rheinischen Post. Bauministerin Huberts setzt sich dafür ein, Hitzeschutz beim Neubau gleich mitzudenken. Das Argument, dass Bauen dadurch viel teurer wird, lässt sie nicht gelten. Die SPD-Politikerin sagte im ZDF.
7: Wenn wir gut planen und das von vornherein mitplanen, dann ist das gar nicht so viel teurer. Wenn man zum Beispiel eine neue Nachbarschaft entwickelt, dann ist das überhaupt gar keine Diskussion mehr. Da muss Grün mit rein, da müssen Bäume rein, da muss es schattige Plätze geben.
5: Bundesinnenminister Dobrindt will die Kontrollen an den deutschen Grenzen um ein weiteres halbes Jahr verlängern. Das hat er jetzt bei der EU angemeldet. Brüssel kann noch widersprechen. Die Kontrollen sind als vorübergehendes Mittel gedacht, wurden aber bereits mehrfach verlängert, zuletzt bis Mitte September. Mit dem neuen Drohnenzentrum in Sachsen-Anhalt soll Deutschland besser auf die wachsende Bedrohung durch Drohnen reagieren können. Gleichzeitig gibt es Kritik an den vielen verschiedenen Zuständigkeiten. Bundespolizei, Bund und Länder sowie die Bundeswehr arbeiten derzeit an der Abwehr. Die nächsten Delta-News gibt es in einer Stunde.
8: 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Und damit geht's schnell rüber zu euch auf die Straßen. Wir fangen an mit der A7 Richtung Flensburg. Zwischen Schnelsen Nord und der Raststätte Holmer Ost ist ein Unfall passiert, noch nicht abgesichert. Danke, dass ihr da an die Rettungskasse denkt. Vorbildlich A1 Richtung Hamburg zwischen Billstedt und der Norderelbbrücke 3 Kilometer, Viertelstunde plus. A7 Richtung Flensburg zwischen Ausbruch und dem 1103 Kilometer. Dann in der Gegenrichtung 13 Kilometer Stau zwischen Bönningstedt Nord und Bahrenfeld wegen Reinigungsarbeiten bis in den Abend nur eine Spur frei. Warum da sauber gemacht werden muss, habt ihr ja gerade bei uns in den Delta News gehört. Da ist einem LKW der ganze Klärschlamm aus der Ladeluke gefallen. So, es dauert aktuell da über eine Stunde länger. Und wegen des Baltic Open Airs staut es sich in Selk auf der Kreisstraße in Richtung Bußdorf. Dann haben wir noch mehrere Sperrungen auf der A1 zum Beispiel in Richtung Lübeck. Zwischen dem Kreuz Wagerheide und Bad Oldesloe wird nämlich gebaut. Genau wie auf der A215 Richtung Neumünster zwischen dem Mettenhof-Zubringer und dem Kreuz Kiel West noch bis Mitte September die Vollsperrung. Ihr werdet am Kreuz Kiel West auf die A210 einspurig, aber an der Baustelle dran vorbeigeführt. Es blitzt auf der A1 in Richtung Fehmarn, kurz hinter der Abfahrt Rathekau. In Mölln auf der Berliner Straße, da beim Schulberg und im Segeberg auf der B206 Richtung A20 bei der Feuerwehr. Gute Fahrt.
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8: In Schleswig-Holstein werden heute die Erstklässler eingeschult. Morgen geht dann auch für alle in Hamburg die Schule wieder los. Und ich weiß, viele haben nach den Ferien gar keinen Bock auf Schule. Aber jetzt klingt es so richtig schön boomerig. In anderen Ländern werden die Kinder froh, wenn sie einfach zur Schule gehen können. So zum Beispiel in Kolumbien, da gab es ja schwere Erdbeben. Wir haben die schlimmen Bilder alle gesehen, es ist viel zerstört worden. Und Sängerin Shakira hat jetzt ganz viel Geld zugesichert und gesagt, dass damit mindestens 10 neue Schulen wieder gebaut werden sollen. Eine super Sache. Und jetzt hören wir eine Geldanlage von ihr, nämlich den offiziellen Sommerhit zusammen mit Burna Boy. Mit dem hat sie ja auch einiges an Kohle gemacht. Hier ist Die Die.

0: euer iPhone eine neue App laden wollt, dann geht ihr natürlich dafür in den App Store, weil das ist man erstens so gewohnt und zweitens gibt es auch eigentlich gar keine andere Möglichkeit. Damit ist jetzt aber Schluss. Delta ist hier mit wieder Joshua, denn die EU hat ordentlich Druck gemacht und Apple 500 Millionen Euro Strafe zahlen lassen im letzten Jahr, weil sie sagen, ey, ihr müsst auch dafür sorgen, dass man auf verschiedenen Websites auch Apps runterladen kann. Das Ganze funktioniert dann übrigens ab Oktober.
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0: Hier mit mir dann Joshua. Die Rede ist von Sarah Larsen. Sie hat viel Kritik dafür bekommen, dass ihre Tickets in Bangkok beispielsweise zwischen 73 und 102 Euro kosten. Für VIP-Tickets werden über 230 Euro fällig. Und sie sagt:
1: I think the tickets are very expensive. And even though they're in line with the market.
0: Also sie gibt den Leuten im Netz recht und sagt, die Tickets sind zu teuer, auch wenn sie dem marktüblichen Preisniveau für internationale Shows entsprechen. Aber das macht sie halt nicht billiger, sagt sie auch selbst.
1: It doesn't make them less expensive. I really wish we had a like cheaper entry tier.
0: Sarah Larsen wird übrigens durch die hohen Ticketpreise nicht reicher, sagt sie. Sie meint einfach, das hängt damit zusammen, dass die Kosten für so eine Tournee komplett in die Höhe geschossen sind. Aber sie sagt auch, sie möchte künftig bei der Preisgestaltung mehr mitreden und wünscht sich zum Beispiel eine günstigere Kategorie, damit mehr Menschen ihre Konzerte besuchen können. Und jetzt kriegt er sie hier auf Delta mit Lush Line.

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7: So, schnell rüber zu euch auf die Straßen. Wir haben folgende Meldung für euch. Einmal ein Unfall auf der A7 Richtung Hamburg zwischen Schnellsen Nord und Schnellsen ist der passiert. Ihr denkt da vorbildlich an die Rettungsgasse. Die Staus A1 Richtung Hamburg zwischen Billstedt und der Norderelbbrücke. 3 Kilometer Stau.

Nord und Bahrenfeld wegen Reinigungsarbeiten bis in den Abend. Zwei Spuren frei, bis eben war nur eine Spur frei, da war noch über eine Stunde Wartezeit angesagt, jetzt wo zwei Spuren aber mittlerweile wieder frei sind, heißt es, ihr seid in unter einer halben Stunde da durch. In Selk staut es sich auf der Kreisstraße in Richtung Bußdorf wegen der Anreise zum Baltic Open Air. Dann haben wir noch die A1 Richtung Lübeck, die ist gesperrt zwischen dem Kreuz Barkte Heide und

0: zwischen Achterwehr und dem Kreuz Rendsburg. Die Blitze A1 Richtung Fehmarn, kurz hinter der Abfahrt Radkau, Mölln, Berliner Straße, da beim Schulberg und Bad Segeberg, B206 Richtung A20, da bei der Feuerwehr. Allen unterwegs eine gute und sichere Fahrt.
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0: Ich werde hier heute mit Fotos zu bombardiert und ich lieb's, weil heute ist Weltfototag. Und deswegen haben wir einfach mal jetzt die Leute in der Delta-Community gesucht, die die vollste Galerie haben. Also meldet euch gerne rein, wie viele Fotos habt ihr, das kann man beim Handy alles ganz genau auschecken. Und es gibt manche von euch, die schicken dann auch noch zum Beispiel ihr neuestes Foto mit. Unter anderem hat Katrin sich reingemeldet über den Messenger in der Delta Plus App. Ihr letztes Foto ist gestern Abend entstanden, als sie mit dem Hund draußen war. Und ich muss sagen, das ist richtig schön. Es sieht ein bisschen mystisch aus, es ist dunkel, aber es ist ein sehr schönes Blau, Leute. Ich wünschte, ihr könntet das jetzt sehen, aber es ist halt immer noch Radio. Aber sie schreibt noch, das kann ich euch erzählen, dass sie ständig Bilder löschen muss, weil ihr Speicher immer voll ist. Das kennen wir doch alle. Spätestens, wenn das nächste Software-Update kommt, heißt es wieder, okay, welches Video? Muss diesmal dran glauben, damit ich jetzt ein neues Update laden kann. 0431 986 986 11, das ist meine Nummer hier im Studio. Erzählt doch mal gern, was ihr als letztes so fotografiert habt und wie voll eure Galerie ist.
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5:30 würdet ihr jetzt um die Zeit ein Eis essen. Die meisten von euch würden sagen, nee, das ist zu früh, aber jetzt kommen die Socials und sagen, doch, das kann man machen. Das Magnum-Croissant geht gerade viral. Delta hier mit wieder Joshua. Also es ist denkbar einfach, man schneidet ein Stück vom Croissant ab. Und weil so ein Croissant ja so butterweich ist, muss man da kaum was ausfüllen, sondern kann einfach da so ein Magnum-Eis reinpressen und das dann essen. Ja, also ich mag Croissants, ich mag Eis, spricht grundsätzlich nichts dagegen, aber das zusammen weiß ich nicht. Ich habe gestern übrigens bei einer Eisdiele hier in Kiel eine Kugel Eis für 3 Euro gekauft. Die Sorte nannte sich übrigens Franzbrötchen. Das schmeckte eigentlich irgendwie wie so ein... Ja, im Smoothie Maker auseinandergenommenes Franzbrötchen, was gefroren war, kann ich jetzt nicht so empfehlen. Also geiler ist es doch, wenn die warm vom Bäcker kommen, noch so richtig warmer Zimt. Lieben wir. Deswegen weiß ich nicht. Also Magnum Croissant, I don't know. Ich würde es, glaube ich, jetzt nicht nachmachen. Ist auch ein bisschen eine Sauerei. Also spätestens, wenn die Schokolade so abplatzt und dann dieses ganze Milch-Eiszeug da rumschwappt. Aber wenn

0: Handy auf ihrem Instagram-Profil hochlädt. Sie hat da irgendwie eine Festplatte mit ganz vielen alten Videos aus ihrer Kindheit gefunden, wo sie dann zu allen möglichen Popsongs tanzt. Unter anderem auch zu Dragostea Dintei. Und wie schön ist es doch bitte, dass manche Träume, die man schon als Kind hatte, dann irgendwann einfach im Erwachsenenleben in Erfüllung gehen. Mit diesem Song hat sie quasi ihren ersten großen Hit gelandet, nämlich Faded Love. Da hat sie einen neuen Text zugemacht, aber die Melodie ist gleich geblieben. Und genau den Song kriegt ihr jetzt hier bei Delta.
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5: Uhr. 10:46.

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1: Mit Holger Dilk. Ein riesiges Schlagloch bremst den Verkehr auf der A1 in Richtung Lübeck aus. Die Autobahn musste zwischen Bad Oldesloe und Bargteheide voll gesperrt werden. Jana Klonikowski.
2: Heute früh hatte die Polizei das riesige Schlagloch entdeckt. 2 Meter breit, 15 Zentimeter tief und 60 Zentimeter lang. Kurz dahinter bahnte sich auch schon das nächste Schlagloch an. Für die Reparaturarbeiten war dann eine Vollsperrung nötig. Wie lange das dauern wird, ist unklar. Auf der Gegenfahrbahn lagen außerdem laut Polizei mehrere Betonteile, die wohl aus dem Schlagloch rausgebrochen waren. Dadurch wurde auch ein Auto beschädigt.
1: Nachdem ein LKW am Morgen auf der A7 in Hamburg Klärschlamm verloren hat, staut sich der Verkehr in Richtung Süden zurück bis nach Schleswig-Holstein. Betroffen auch die A23. An der Unfallstelle zwischen Bahrenfeld und Othmarschen laufen aufwendige Reinigungsarbeiten. 2 von 3 Spuren sind inzwischen frei. Schwere Vorwürfe zum Auftakt eines wohl wegweisenden Prozesses gegen Meta. Die Facebook- und Instagram-Mutter habe Kinder und Jugendliche abhängig gemacht und ausgenutzt, heißt es von der Staatsanwaltschaft. Auch in Deutschland gelten viele junge Menschen als suchtgefährdet. Die Psychologin Julia von Weiler sagt im ZDF.
3: Ungefähr 60% zeigen suchtähnliches Verhalten. 60% der Kinder und Jugendlichen zeigen suchtähnliches Verhalten. Das heißt, wir haben Probleme, das Gerät beiseite zu legen. Wir tragen das immer mit uns rum. Wir wollen gerne danach greifen. Es ist eine schöne Ablenkung. Und ich kriege ein Problem, wenn ich weiß, ich muss es jetzt für 2 Stunden abgeben.
1: Die Kontrollen an den deutschen Grenzen sollen über den September hinaus um ein weiteres halbes Jahr verlängert werden. Das hat Bundesinnenminister Dobrindt bei der EU angemeldet, die kann auch widersprechen. Binnengrenzkontrollen sind in der Europäischen Union als vorübergehendes und letztes Mittel gedacht. Bundesjustizministerin Hubig bringt Änderungen im Mietrecht für besseren Hitzeschutz ins Gespräch. Der Rheinischen Post sagte, sie, Mieter sollen es künftig leichter haben, Klimaanlagen oder Sonnenblenden einzubauen. Dafür bräuchte es klare und praktikable Regeln, so Hubig. Die nächsten Delta-News gibt es in einer Stunde.
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4: A1 Richtung Lübeck, zwischen Neustadt und Neutin ist ein Auto liegen geblieben, dann ein Unfall auf der A7 Richtung Hamburg, zwischen Schnelsen Nord und Schnelsen. Noch ein weiterer Unfall auf der A23 Richtung Hamburg, zwischen Heide Süd und Albersdorf und die Staus A1 Richtung Hamburg, zwischen Billstedt und der Norderelbbrücke, 5 Kilometer, 25 Minuten on top. Nur 2 Spuren heute frei auf der A7 Richtung Hamburg, wobei über die 2 Spuren sind wir sehr froh, weil bis vorhin war nur 1 Spur frei zwischen Bönningstedt und Bahrenfeld, dadurch hat es einen riesen Stau gegeben. Aktuell wird der ein bisschen kürzer. 7 Kilometer ist er noch lang und es dauert knapp eine halbe Stunde länger. Die A1 Richtung Lübeck. Ihr habt es gerade bei uns in den News gehört, ist zwischen dem Kreuz Bargteheide und Bad Oldesloe wegen einer Baustelle gesperrt. Da sind ja diese riesen Schlaglöcher auf einmal da gewesen. Und dann Blitzer. A1 Richtung Fehmarn, kurz in der Abfahrt Ratekau. Mölln, Berliner Straße, da beim Schulberg und Bad Segeberg, B206 Richtung A20 bei der Feuerwehr. Und wir haben Aquaplaning-Gefahr zwischen Heide West und dem Nordostseekanal, da auf der A23. Seid vorsichtig, gute Fahrt.
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4: Hello, schön, dass ihr mit dabei seid. Nico Santos gibt's gleich mit Why Don't You Stay?

Ferraris und was es da sich sonst noch alles gibt. Und vielleicht ist Nico Santos auch weiterhin einfach der sympathische Typ, für den ich ihn halte und mache mit Chevrolet so ein bisschen auf Understatement. Oder er sagt halt einfach, nee, Bugatti hat sich halt auch nicht so gut gereimt. Vielleicht liegt's daran. Wie gesagt, Why Don't You Stay gleich hier in der Show. Vor noch Holly Humberstone, hier ist To Love Somebody.

ist manchmal so ein bisschen verrückt, was wir für Regeln in Deutschland haben. Delta ist hier, bin wieder Joshua. Wenn ihr mit dem Zug fahrt, kennt ihr es ja auch, Deutschland-Ticket. Man braucht einen gültigen Personalausweis, den muss man immer mit dabei haben, damit ihr auch checken könnt, dass das ja wirklich das eigene Ticket ist. Hat man den Ausweis nicht dabei, gibt es oft 60 Euro Strafe. Und dann gibt es ja Leute, die haben ein Foto vom Ausweis auf ihrem Handy. Das lassen manche Kontrolleure gelten. Eigentlich ist es aber nicht richtig. Und man muss dann halt, wenn man, wie gesagt, auch nur ein Foto dabei hat, in vielen Fällen 60 Euro Strafe zahlen. Man kann diese 60 Euro aber im Nachhinein auf 7 Euro senken, wenn man den Ausweis einfach nachreicht. Und das kann man ganz einfach machen, und zwar online. Per Foto, das schickt man einfach hin. Hä? Check ich nicht. Hier ist

0: Tagen. Delta ist hier, wird wieder Joshua. Morgen und übermorgen spielen an Mike Hunterreit in Hamburg.
1: Es tut mir leid, Pocahontas. Ich hoffe, du weißt das.
0: Und zwar auf der Trabrennbahn. Ihr könnt da einfach ein Zelt aufschlagen, würde ich sagen, weil am Samstag ist da Nina Tschuber da am Start.

so einen Sommerabschluss. 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
9: In Schwangurt liegt auf der A23 Richtung Heide zwischen Itzehoe Süd und Mitte. Die A1 Richtung Hamburg zwischen Billstedt und der Norderelbrücke. Da gibt es gerade 5 Kilometer Stau, 25 Minuten on top. A7 Richtung Hamburg zwischen Schnelsen und dem Tunnel Stellingen. 4 Kilometer Stau wegen Reinigungsarbeiten bis in den Abend. Nur 2 Spuren frei. Eine Viertelstunde dauert es aktuell länger. In Selk staut sich's auf der Kreisstraße in Richtung Bußdorf, weil da so viele Leute zum Baltic Open Air anreisen. Und wir haben dann noch einige Sperrungen. Auf der A1 haben sich riesige Schlaglöcher aufgetan, deswegen ist die in Richtung Lübeck gesperrt zwischen dem Kreuz Barkerheide und Bad Oldesloe. A215 Richtung Neumünster zwischen dem Mettenhof-Zubringer und dem Kreuz Kiel West ist bis Mitte September alles komplett gesperrt. An der Elbfähre Glückstadt-Wischhafen gibt es in Richtung Glückstadt Wartezeiten von 1 Stunde und Aquaplaning-Gefahr auf der A23 zwischen Heide West und dem Nord-Ostsee-Kanal. Die Plätze A1 Richtung Fehmarn, kurz hinter der Abfahrt Rathekau-Mölln, Berliner Straße, da beim Schulberg und Bad Segeberg, B206 Richtung A20 bei der Feuerwehr.
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1: Na, platzt eure Fotogalerie auch aus allen Nähten? Und was ist das Letzte, was ihr eigentlich so fotografiert habt? Diese zwei Fragen hätte ich gerne beantwortet. Per Anruf oder WhatsApp-Sprachnachricht. 0431 986 986 11. Meldet euch rein, so wie Jost.
2: Also in meiner Galerie, ich weiß gar nicht, ich glaube, das ist gar nicht so viel, aber okay, sind aktuell 10.662 Bilder. Und das aktuellste davon ist ein Foto von einer Cap. Das hat mir mein Papa geschickt. Die hat er sich nämlich neu gekauft und das wollte er mir ganz stolz präsentieren.
1: Da musst du eigentlich mal den Dead-Move machen und einfach auf dieses Bild mit der Cap einen Daumen nach oben zurückschicken.
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0: kommt jetzt ein digitales Geschwisterchen. Delta ist hier mit wieder Joshua. Die EU arbeitet nämlich am digitalen Euro. Und was genau der kann, müssen wir jetzt mal mit Leo aus dem Delta-Team klären, weil mir erschließt sich das nicht so ganz. Schließlich zahle ich doch sowieso schon fast alles digital. Also mit PayPal zum Beispiel oder auch ganz klassisch mit der Karte von meiner Bank.
1: Ja schon, aber der Unterschied steckt dahinter. Wenn ihr heute mit Karte oder übers Handy bezahlt, läuft es meistens über Banken und Zahlungsanbieter. Der digitale Euro soll dagegen direkt von der EZB, von der Europäischen Zentralbank, kommen als digitales Bargeld. Ihr könnt damit online bezahlen, geplant sind auch Offline-Zahlungen, also zum Beispiel auch dann, wenn gerade kein Netz da ist. Und ganz wichtig, Scheine und Münzen werden nicht verschwinden, der digitale Euro ist zusätzlich.
0: Okay, also mein Portemonnaie bekommt quasi einen digitalen Anbau, aber wie soll es jetzt genau funktionieren? Also brauche ich da jetzt ein extra Konto oder eine neue App?
1: Geplant ist, dass ihr über Banken und andere Zahlungsanbieter Zugriff bekommt. Aha. Grundlegende Sachen sollen kostenlos sein. Spannend ist vor allem die Offline-Funktion, da liegt ein bestimmter Betrag direkt auf eurem Gerät. Funktioniert so ein bisschen wie Bargeld. Heißt aber auch, geht das Gerät samt dem Geld darauf verloren, kann dieses Offline-Geld weg sein. Gleichzeitig soll gerade bei diesen Zahlungen die Privatsphäre besonders geschützt werden.
0: Jetzt ist es ja zum Beispiel bei Dönerläden oder manchen Cafés so, dass sie sagen, ey, Kartenzahlung akzeptieren wir nicht, wir nehmen nur richtiges Bargeld, weil uns das einfach zu teuer ist. Man muss so viele Gebühren rausgeben, wenn man Kartenzahlungen zulässt. Das ist beim digitalen Euro aber nicht so.
1: Die Gebühren, die sollen begrenzt werden. Offline-Zahlungen sollen sogar gebührenfrei sein. Genau da sagt zum Beispiel das Deutsche Handwerk, der digitale Euro bringt nur was, wenn er am Ende nicht teurer wird als die Bezahlmöglichkeiten, die es schon jetzt gibt.
0: Ja, und grundsätzlich sollen auch alle beim digitalen Euro mitmachen. Es gibt aber Ausnahmen, heißt mit anderen Worten, wenn der Dönerladen um eure Ecke bisher auch keine Kartenzahlung angenommen hat, sondern nur Bargeld, muss er auch nicht den digitalen Euro anbieten.

31 der Delta Radio Verkehrs hier. Wir haben einmal einen liegen gebliebenen LKW auf der A1 Richtung Fehmarn zwischen Neustadt und Holstein-Mitte und Pelzerhaken. So, und jetzt haben wir gute Mucke. Natürlich. Von einer ganz großen Künstlerin, um nicht zu sagen einer Grande. Ariana Grande. Sie ist auf Tour aktuell in London und da gab es eine große Überraschung, denn Cynthia Erivo war auf einmal da. Ihr wisst schon, hier die Schauspielerin, mit der sie Wicked zusammen gedreht hat. Hat sich das Publikum sehr gefreut und die beiden haben dann auch zusammen gesungen. Das ist jetzt nur mit dem Handy mitgefilmt worden, dementsprechend ist die Soundqualität nur so. Naja, aber Ariana Grande hat ja eine gute und eine schlechte Nachricht für uns. Die schlechte ist, sie nimmt sich nach dieser Tour erstmal zurück, weil sie sagte, sie hat in letzter Zeit so viele Filme gedreht, Musik gemacht und ist auf Konzerten unterwegs gewesen. Sie braucht mal eine Pause, aber die gute Nachricht, zu der wir jetzt kommen, ist, dass das letzte Konzert von ihr aufgezeichnet wird und dann können wir das bald alle streamen. Da freuen wir uns doch dann sehr. Und jetzt freuen wir uns auf diesen aktuellen Hit von ihr, Hate, That I Made You Love Me auf Delta.

fällt danach ein klein bisschen Werbung. Die brauchen wir auch dringend, weil wir müssen Geld verdienen, um uns diesen Hit hier von Tyler leisten zu können. Da geht sie nämlich immer in die Chanel-Abteilung und kauft sich alles, was sie will.

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5: 11.46 Uhr.
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6: Mit Holger Dilk. Die Probleme und das Aus der neuen Schleife Remis 130.

0: sind heute Vormittag Thema im Wirtschaftsausschuss des Landtags. Wirtschaftsminister Madsen machte zum Auftakt deutlich, warum man sich für einen Neubau der Fähre für die Verbindung zwischen Brodersby und Kosel entschieden hat. Es geht um das sichere Anlegen der Missunde 3.
1: Wie alle mitbekommen haben, ist eine stabile Betreibung der Fähre nicht möglich gewesen. Ich hatte auch immer wieder erklärt, dass die bisherigen Fehler, die wir hatten, keinen kausalen Zusammenhang hatten und dass wir immer wieder was abstellen konnten. Wir haben aber jetzt vor kurzem, und das ist das, was jetzt der große Veränderung ist, eine sicherheitsrelevante Thematik, nämlich mit einem Haken, der sich löst.
0: Wegen der aufwendigen Reinigung der A7 in Hamburg in Richtung Süden bleibt die Autobahn zwischen Bahrenfeld und Othmarschen wohl bis in den Abend teilweise gesperrt. Kurz nach 5 Uhr heute Morgen hatte ein LKW Klärschlamm verloren. Durch die Sperrung der Autobahn von 3 auf 2 Spuren hatten sich im Berufsverkehr lange Staus zurück bis nach Schleswig-Holstein gebildet. In den USA ist der Prozess um Social-Media-Sucht gegen den Facebook-Mutterkonzern Meta gestartet. Zum Auftakt hat die Staatsanwaltschaft schwere Vorwürfe erhoben. Mehr von Tim Pritztrupp.
2: Meta habe Kinder und Jugendliche abhängig gemacht und die Öffentlichkeit in die Irre geführt, hieß es im Eröffnungsplädoyer. Der Konzern habe gewusst, wie schädlich seine Produkte seien, der Profit sei aber vorgegangen. Das Online-Imperium von Mark Zuckerberg weist die Vorwürfe zurück. Mit einem Urteil wird Anfang Oktober gerechnet. Meta droht eine massive Geldstrafe von rund 200 Milliarden Dollar. Die klagenden Bundesstaaten fordern außerdem weitreichende Beschränkungen für Facebook und Insta.
0: In Sachen Nord Stream-Anschlag gibt es eine weitere Festnahme. In Kroatien haben Ermittler einen ukrainischen Taucher aufgespürt. Er soll gemeinsam mit mehreren anderen vor knapp 4 Jahren die Gaspipeline von Russland nach Deutschland gesprengt haben. Der Waldbrand in Belgien an der Grenze zu Deutschland breitet sich erst einmal nicht weiter aus. Dabei hat auch der Regen geholfen. Das Feuer in dem Naturschutzgebiet in der Eifel könnte die Einsatzkräfte aber noch Monate beschäftigen, weil der Boden zum großen Teil aus Torf besteht. Die nächsten Delta-News gibt es in einer Stunde.
3: 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So, schnell rüber zu euch auf die Straßen. Da haben wir unter anderem die Autobahn Nummer 1 für euch in Richtung Hamburg. Zwischen Billstedt und der Norderelbbrücke 5 Kilometer Stau, 20 Minuten plus A7 Richtung Hamburg. Zwischen Schnelsen und dem Tunnel Stellingen 4 Kilometer Stau, wegen Reinigungsarbeiten nur 2 Spuren frei. Es dauert eine Viertelstunde länger. A1 Richtung Lübeck, zwischen dem Kreuz Barkleheide und Bad Oldesloe laufen Reparaturarbeiten. Da ist noch bis Mitte... Nee, da ist erstmal alles gesperrt und bis Mitte September ist die A215 gesperrt in Richtung Neumünster zwischen Mettenhof-Zubringer und dem Kreuz Kiel-West. Am Kreuz Kiel-West wird der Verkehr aber wiederum auf der A210 in Richtung Kiel einspurig an der Baustelle dran vorbeigeführt. So, die Blitzer haben wir. A1 Richtung Fehmarn, kurz hinter der Abfahrt Rathekau, Mölln, Berliner Straße, da beim Schulberg und Bad Segeberg B206 Richtung A20 bei der Feuerwehr. Allen unterwegs, eine gute und sichere Fahrt. Alles nochmal zum Nachlesen, nachhören bei uns im Web und in der Delta Plus App.
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3: Und wir wollen wissen, wie voll ist denn eure Galerie und was habt ihr zuletzt so fotografiert? Es wird ein bisschen spicy. Vielleicht, je nachdem, was ihr da so fotografiert habt und euer Handyspeicher so hergibt.
5: Also zu eurer Frage. Ich habe insgesamt zurzeit 14.364 Bilder auf meinem Handy. Das letzte Bild, was ich geschickt habe, war ein Entenküken, das ich in der, oder das letzte Bild, was ich gemacht habe, war ein Entenküken, das ich in der Mittagspause fotografiert habe.
3: Süß. Ich möchte bitte wissen, wo du arbeitest, wenn es in der Mittagspause einfach mal Entenküken zu sehen gibt. Das ist ja mal crazy. 0431 986 986 11. Meldet euch doch auch gerne rein und erzählt mir von eurem letzten Foto in eurer vollen Galerie. Die

Jetzt gibt's einen Song, den verstehen wir wahrscheinlich alle rein sprachlich nicht. Delta gönnt euch eine Runde Awasi von Palm Monkey Rassi and the Palm Tree Boy. Es geht dabei, wie so oft in der Musik, um Liebe. Und es muss eine richtig schöne Beziehung sein, weil die andere Person gibt dem lyrisch nicht, wie man in der Schule so schön gesagt hat, das Gefühl von Sicherheit, Frieden. Und vorher war man halt ganz allein unterwegs und wurde von niemandem so richtig gesehen und verstanden. Und jetzt hat man scheinbar endlich die einzige Person auf dieser Welt gefunden, bei der man sich einfach wie zu Hause fühlen kann. Na, das ist doch eine tolle Message. Hier ist Awasi auf Delta. Stimme im Ohr.

0: Satisfy gerade gespielt. Als nächstes Ellie Goulding, Love Me Like You Do.
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0: Bevor ihr ihn hört, wusstet ihr eigentlich, dass Ellie Goulding den Song gar nicht singen wollte? Sie hatte nämlich vorher schon so viele Filme mit Soundtracks versorgt und sie wollte nicht so als die Frau im Musikbusiness gelten, die jetzt ständig nur noch Filmmucke macht, und hat dann erstmal abgelehnt, hat sich später dann aber mit dem Filmteam von 50 Shades of Grey getroffen und den Song gehört und dachte, ey, der ist so gut, den will ich singen, und zum Glück hat sie das gemacht, weil wir lieben ihre Stimme auf diesem Track doch einfach.
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0: einige von euch mit Free Ticks ausgestattet, zum Beispiel Emily, Johanna oder auch Olivia samt ihrem Freund.
1: Oh, freu mich! Wie cool!
2: Danke, das freu ich mich.
1: Wow, super! Vielen, vielen Dank!
3: Geil!
0: Ja, und euch schreiben wir auch noch auf unsere Gästeliste. Vertraut auf euer Glück und meldet euch an im Backstage-Bereich der Delta Plus App. Und neben Bund kriegt er auch noch gleich Topic und Becky G auf die Ohren hier bei Delta mit Sorry Puppy.
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11: Gleich 12:15.
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12: 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Die Anmeldung kostet 5 Euro, findet ihr direkt nahe der S-Bahn-Station Diebsteich. 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Ab 7:30 wird gelesen im Stadtpark Hamburg bei der Skulptur Knabe mit Fischen, natürlich umsonst und ohne Anmeldung.
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0: A1 Richtung Hamburg zwischen Billstedt und der Norderelbbrücke 6 Kilometer Stau, Viertelstunde plus die A7 Richtung Hamburg zwischen Schnellsen und dem Tunnel Stellingen 4 Kilometer. In Bußdorf staut es sich gerade auf allen möglichen umliegenden Straßen, weil viele Leute wollen da zum Baltic Open Air. Die A1 ist nach wie vor in Richtung Lübeck gesperrt zwischen dem Kreuz Barkleheide und Bad Oldesloe. Es muss dringend alles repariert werden, nachdem da heute Morgen auf einmal riesige Schlaglöcher waren. An der Elbfähre Glückstadt-Wischhafen gibt's gerade in Richtung Glückstadt Wartezeiten von 1 Stunde und es blitzt in Mölln auf der Berliner Straße oder beim Schulberg, Bad Segeberg B206 Richtung A20 bei der Feuerwehr und Resebühldorfstraße. Alle Staus, alle Blitzer bei uns im Web und in der App. Gute Reise.
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0: Ey, der Sommer ist auf einmal weg. Immer nur noch 19 Grad, so ein bisschen Nieselregen, graue Matschepampe. Ab Samstag soll es ein bisschen sonniger werden. Aber was mir auch aufgefallen ist, es ist auf einmal so früh dunkel. Also gestern, ich gucke 9:30 aus der Wohnung und denk so, hä? Als wäre es tief in der Nacht. Vorletzte Woche hat es doch gefühlt noch bis 10:30 draußen geschienen. Dank der Sonne. Also jetzt ist auf einmal alles vorbei. Naja, aber haben wir uns nicht genau dieses Wetter gewünscht, als wir total überhitzt ins Auto gestiegen sind, uns am Lenkrad verbrannt haben, weil das Ding mal wieder in der Sonne geparkt hat und hatte einfach keinen Schattenparkplatz gefunden? Da hätte man sich über so ein Wetter wirklich sehr gefreut. Stattdessen musste man sich damals immer mit coolen Hits im Radio abkühlen. Und genau diese coolen Hits gibt's jetzt immer noch. Aber jetzt erinnern die uns an diesen schönen Sommer zurück. Hier ist Sorry Papi.

Delta von Olivia Rodrigo. Als nächstes gibt's The Weeknd. Im wahren Leben heißt der gute ja Abel Tesfayer und er wollte seinen alten Ego The Weeknd eigentlich in Rente schicken und ist deswegen auf große Abschlusstour gegangen. Und auf dieser Tour ist ihm dann eingefallen, er liebt die Bühne zu sehr, er macht einen Rückzug vom Rückzug und bleibt als The Weeknd bestehen. Ja, also vielleicht ist ihm das wirklich erst während der Tour gekommen oder es war ganz einfach ein klassischer Marketing-Move. Mucke nach wie vor geil, also wir lieben es ja, ihn auch zu hören. Hier ist The Weeknd jetzt auf Delta mit The Hills.

mit Opelite und Forscher aus den USA sagen, an den Tagen, an denen neue Alben, die so richtig groß sind, also zum Beispiel von Taylor Swift oder auch von Drake, an den Tagen, wo genau diese Alben released werden, gibt es rund 15% mehr Verkehrstote. Die Forscher munkeln, es liegt vielleicht daran, dass man dann irgendwie mehr abgelenkt ist, weil man am Handy während der Fahrt irgendwie nochmal den Song auf Dauerschleife stellen will oder keine Ahnung. Richtig belegt werden konnten die Zahlen aber nicht. Deswegen würde ich sagen, bevor wir jetzt Taylor Swift spielen, vertrauen wir dieser Meldung einfach und wünschen jetzt James Hype alles Gute. Der rast nämlich mit seinem Ferrari hier durch die Delta-Playlist. Wir wollen, dass er gut und sicher an...

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6: 12.46 Uhr.
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7: Mit Holger Dilk. Das Drama um die Schleifermissunde 3 hat sich heute erneut im Wirtschaftsausschuss des Landtags fortgesetzt. Nach der Pannenserie soll die alte Dieselfermissunde 2 übernehmen, auch wenn die Zukunft wegen des Fährzeugnisses noch unklar ist. Das hatte die Opposition schon vor Monaten vorgeschlagen. Jette Waldinger-Thiering vom SSW.
8: Wenn Sie jetzt prüfen, ob die Fähre vielleicht zurückgenommen werden kann oder wie die Gewährleistung aussieht, vor allen Dingen, was uns vorgeworfen wurde, dass wir keine Ahnung haben, weil die Fähre Missunde Nummer 2 würde gar nicht wieder abgenommen werden, damit keine Fährerlaubnis und so weiter.

0: Ich finde, Sie hätten auch mit einem Wort einfach mal sagen können, dass Opposition wirkt und dass wir einfach auch mal Anträge machen, die einfach auch zielführend sind.
1: Nachdem ein LKW am Morgen auf der A7 in Hamburg Klärschlamm verloren hat, dauern die Reinigungsarbeiten in Höhe des Dreiecks Nordwest in Richtung Süden an. Im Tunnel bleibt zunächst noch eine Spur gesperrt und das voraussichtlich bis in den Abend. Im Berufsverkehr am Morgen hatte sich der Verkehr zurück bis weit nach Schleswig-Holstein gestaut. Schwere Vorwürfe zum Auftakt eines wohl wegweisenden Prozesses gegen Meta. Die Facebook- und Instagram-Mutter habe Kinder und Jugendliche abhängig gemacht und ausgenutzt, heißt es von der Staatsanwaltschaft. Auch in Deutschland gelten viele junge Menschen als suchtgefährdet. Die Psychologin Julia von Weiler sagte im ZDF.
2: Ungefähr 60% zeigen suchtähnliches Verhalten. 60% der Kinder und Jugendlichen zeigen suchtähnliches Verhalten. Das heißt, wir haben Probleme, das Gerät beiseite zu legen. Ja. Wir tragen das immer mit uns rum. Wir wollen gerne danach greifen. Es ist eine schöne Ablenkung. Und ich kriege ein Problem, wenn ich weiß, ich muss es jetzt für 2 Stunden abgeben.
1: Knapp 4 Jahre nach dem Anschlag auf die Nord Stream Pipelines gibt es eine zweite Festnahme. Es handelt sich um einen ukrainischen Taucher, den die Ermittler schon länger im Visier hatten. Mehr von Tim Britztrup.
3: Wladimir Z. wurde jetzt in Pula in Kroatien festgenommen. Fahnder hatten ihn schon letztes Jahr in Polen aufgespürt. Die polnische Justiz weigerte sich aber, ihn auszuliefern. Er soll gemeinsam mit anderen vor Bornholm die Gaspipeline zwischen Russland und Deutschland in die Luft gejagt haben. In der Sache war bereits der mutmaßliche Anführer festgenommen worden. Gegen ihn startet demnächst der Prozess vor dem Hamburger Oberlandesgericht.
1: Die nächsten Delta-News gibt es in einer Stunde.
4: Verkehr. Achtung, ein Kantholz liegt auf der A20 Richtung Lübeck. Höhe Lübeck-Genin. Die Staus A1 Richtung Hamburg zwischen Billstedt und der Norderelbbrücke. 6 Kilometer, Viertelstunde plus. A7 Richtung Hamburg zwischen dem Dreieck Nordwest und dem Elbtunnel. 7 Kilometer, ist aber eine knappe halbe Stunde länger. In Bußdorf nach wie vor wegen der Anreise zum Baltic Open Air viel Stau. Wenn ihr aus Norden kommt, dann sollt ihr bitte die Abfahrt Schubi nehmen, steht hier. A1 Richtung Lübeck zwischen dem Kreuz Barkleheide und Bad Oldesloe wird gerade repariert. Da gab es heute Morgen zig Schlaglöcher, beziehungsweise 2 riesengroße und jetzt kann da gerade keiner durchfahren. So, dann die Elbfähre Glückstadt Wischhafen mit Wartezeiten von 1 Stunde aktuell am Start und Blitzer habe ich 3 für euch. Mölln, Berliner Straße, Handewitt-Bretschieder Straße, dabei im Luft-Lunder Weg und Riesebüdorf Straße. Gute Reise.
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4: Wenn ihr mal mit den Giant Rooks ein Interview haben solltet, dann trainiert vorher eure Fußballskills. Also ich war tatsächlich beim Deichbrand-Festival Backstage mit denen zusammen und auf einmal wird mir da so ein Ball zugekickt. Und dann spielen wir da eine kleine Runde Fußball. Und ich habe jetzt in der Insta-Story bei den Giant Roots gesehen, sie waren jetzt am Wochenende wieder auf einem Festival. Und auch da wurde wieder Fußball gespielt. Und diesmal war auch ein großer Gymnastikball noch mit am Start. Und ich denke mir ja, bei so Backstage-Bereichen, da sind ja so viele andere Artists. Das ist ja quasi wie so ein Klassentreffen. Oder wie so ein Treffen auf LinkedIn, besser gesagt. Wo man so mit Berufsgenossen abhängt. Entstehen da auch eigentlich Songs, also dass man einfach einen anspricht, statt übers Management das zu machen, weil der sitzt ja sowieso irgendwie den halben Tag neben einem?
6: Es ist uns jetzt so noch nicht passiert, dass wir jetzt wirklich irgendwo unterwegs hinter den Kulissen oder bei einem Event mal mit irgendwem drüber gesprochen haben. Aber wir haben jetzt vor ein paar Monaten einen Song mit einer französischen Künstlerin rausgebracht. Der Song heißt The Waves, zusammen mit der Künstlerin Solan. Und das war eigentlich ganz cool, weil da hat Fred, unser Sänger, der war bei einem Konzert vom kanadischen Musiker Patrick Watson und da war Solan eine Gästin auf der Bühne und irgendwie fand der Fred das total cool und hatte sie dann nachher auch da bei sich in der Instagram-Story markiert.
7: Long story short, sie haben sich da irgendwie connected über dieses Konzert und haben sich ausgetauscht und in der Zeit haben wir gerade diesen Song geschrieben und gedacht, dass wir unbedingt ein Feature haben wollen und dann haben wir uns die Stimme angehört und die Songs. Wahnsinnig gute Künstlerin und sie gefragt und sie hatte direkt Bock drauf und war für uns voll das Match irgendwie.
4: Ja, und eigentlich sind ja auch alle Songs cool, wo die Giant Rooks mit dabei sind. Deswegen

0: 6 vor 1, der Delta Radio Verkehr ist hier. Vorsicht, hat gerade einen Unfall gegeben auf der A1 Richtung Hamburg zwischen dem Kreuz Barkerheide und der Raststätte Budikarte West. Noch nicht abgesichert, heißt, Polizei ist auf dem Weg dahin und ihr denkt so vorbildlich an die Rettungsgasse. Na, sehr gut.
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0: Delta-Hörerin Chelsea hat sich reingemeldet an diesem Mittwoch und das ist kein ganz normaler Mittwoch, sondern es ist
1: Weltfototag. Niemand macht, glaube ich, mehr Fotos und Videos als ich. Mein Mann hat da schon immer mit dem Kopf geschüttelt, wenn da irgendwer ankam, so, ich habe mehr Fotos. Nee, kann ich toppen. Also ich glaube, ich habe insgesamt 30.000 Bilder, wenn das reicht.
0: Krass, ja.
1: Und Videos, boah, die kann ich nicht sagen, habe ich noch nie so wirklich gezählt. Aber Fotos, ich habe ja alleine schon 3 unterschiedliche Fotogalerien.
0: Nein.
1: Snapchat, iPhone und Google Fotos.
0: Ja.
1: Ja, also jedes ist so roundabout voll mit um die 2.000. Dann habe ich noch meinen iCloud-Speicher, da sind auch nochmal so 6.000 oder so. Ich müsste ja auch mal durchgucken und aussortieren. Da sind doch so sau viel Müllbilder, was man so aus Versehen fotografiert. Das ist halt keine Lust dazu.
0: Aber kommt man da nicht auch irgendwie durcheinander, wenn man jemandem ein Foto zeigen will und man erstmal nicht nur die Galerien komplett durchforsten muss, sondern sich überlegen muss, in welche der 3 Galerien gucke ich denn jetzt eigentlich?
1: Hey, weißt du, wie schlimm das ist, wenn ich so irgendwie ein Bild zeigen will und dann muss ich erstmal so die ganze Galerie durch mit meinem Finger so scroll, hängst erstmal eine halbe Stunde und findest es trotzdem nicht.
0: Oh Mann, ey. Ja, bei mir hat es ja damit angefangen, dass dann irgendwann Google gefragt hat, ey, wollen Sie nicht Ihren Speicher erweitern für irgendwie einen 10er im Jahr oder so?
1: Und selbst ich mittlerweile auch.
0: Ja, und das waren 100 GB und selbst die sind mittlerweile fast voll, also es ist schlimm.
1: Ja, das habe ich mit meinem iCloud-Speicher auch. Ich habe 1 GB so gekriegt, aber jetzt sagt sich mein iCloud-Speicher auch so, ey, hallo, mach mal weniger Bilder.
0: Genau solche Stories suchen wir. Also wenn ihr euren Finger quasi immer auf dem Aufnahmemodus habt und eure Galerie so richtig vollgemüllt habt, hätte ich jetzt fast gesagt, dann meldet euch gerne rein oder erzählt mir auch generell, was ihr so zuletzt fotografiert habt. 0431 986 9861. Was hast denn du eigentlich zuletzt fotografiert? Also was war dein neuestes Foto?
1: Wir haben gerade ein Foto für euch gemacht.
0: Oh, ich sehe es. Du und dein Mann zusammen.
1: Ja.
0: Ihr seid also gerade auch aufgestanden.
1: Ja, man munkelt, ja. Mein Mann war schon aktiv, ich noch nicht. Ich bin gerade erst aufgestanden.
0: Also, dann ist das dein aktuellstes Foto. Ich bin mir aber sicher, in 10 Minuten hast du ein neueres aktuelles Foto, weil so viele Bilder, wie du machst, wird das bald ersetzt werden.
1: So ist es.
0: Ey, dann mach dir noch einen schönen Mittwoch, ja?
1: Danke, du auch.
0: Tschö.
1: Tschüss.
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dürfte geschafft worden sein. Heute waren ja Einschulungen bei uns in Schleswig-Holstein. Und also ich meine, mein erster Schultag hatte so 2, 3, vielleicht 4 Stunden, aber der war ganz, ganz schnell vorbei. Ach, das waren noch tolle Stundenpläne, wo da unten dann viel freie Felder waren. Man dachte, Hilfe, irgendwann wird sich das mal ändern. Delta ist hier mit wieder Joshua. Passend zum Schulstart in Schleswig-Holstein sind heute auch neue Zahlen aus Hamburg rausgekommen. Es gibt so viele Schüler wie seit 45 Jahren nicht mehr. Und ich meine, dass die Schülerzahl ständig steigt, das habe ich auch damals in meiner Schulkarriere festgestellt. Also als ich aufs Gymnasium kam, da wurde gesagt, ja, dieses Gebäude ist auf 2 Klassen pro Jahrgang ausgelastet, heißt A und B. Und während ich da war, gab es dann A bis F. Dementsprechend stand in der Schulordnung, man darf nicht rennen wegen Zusammenstoßgefahr, weil halt der Platz so begrenzt ist. Wilde Sache. Aber ganz liebe Grüße an alle Lehrer, die noch da sind. So, und vielleicht bräuchten wir auch so eine Shakira hier in Deutschland, der einfach neue Schulen baut. In ihrem Heimatland hat sie nämlich jetzt gerade mal über $1 Million klar gemacht, um da jetzt 10 neue Schulen zu bauen. Und ihr kriegt sie jetzt zusammen mit Burna Boy hier auf Delta mit Die Die. Happy Mittwoch

0: Delta hier mit mir und Joshua. Schön, dass ihr mit dabei seid. Gleich haben wir so richtig schönen Sound für euch von DJ Goja. Michiko spielen wir euch gleich. Lustigerweise, der Song ist bekanntermaßen auf Spanisch. Der DJ, der dahinter steckt, ist aber Rumäne. Also vielleicht hat er, keine Ahnung, in der Schule damals einen Spanischkurs besucht oder er hat den Google-Übersetzer bemüht, als er diesen Song geschrieben hat. Auf jeden Fall hat er es gut hinbekommen. Ding, Mega-Hit, kriegt er gleich.
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7: 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Auf der Nintendo Switch geht's in mehreren Runden um den Sieg. 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
0: So, die A1 hat einen Stau in Richtung Hamburg zwischen Billstedt und der Norderelbbrücke 5 Kilometer. A7 Richtung Hamburg zwischen dem Dreieck Nordwest und dem Elbtunnel 7 Kilometer. Es dauert eine halbe Stunde länger. A1 Richtung Lübeck zwischen dem Kreuzberg der Heide und Bad Oldesloe ist wegen einer Baustelle alles gerade gesperrt. Und an der Elbfähre Glückstadt Wischhafen lange Wartezeiten von einer Stunde. Die Blitzer Kiel-Olof-Palmedamm kurz vor der Levensauer Hochbrücke. Hande

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1: Hello, schön, dass ihr mit dabei seid, Leute. Wer hat die vollste Galerie und was ist das letzte Foto, was ihr gemacht habt?
2: Also ich habe 8000 Objekte, aber auch schon Fotos seit 2017 da drin. Das letzte, was ich aufgenommen habe, sind Fotos von einem Fluss, weil ich gerade auf Geschäftsreise bin und das ganz schön abends fand.
1: Sagt Delta-Hörer Sören, der so klingt, als wäre so ein kleiner Hobbyfotograf. Also wenn er schon direkt mehrere Objekte hat, oder habe ich das jetzt mit Objektiven verwechselt? Muss ich nochmal gleich ganz genau reinhören in die Sprachnachricht. Auf jeden Fall, Leute, will ich gerne auch noch euer letztes Foto hier mal in der Show sehen oder zumindest akustisch wahrnehmen, indem ihr mir erzählt, was da drauf so zu sehen ist. 0431 986 986 11. Neuer

0: Sarah Larsson, sind ihre eigenen Tickets zu teuer? Gleich hier auf Delta zusammen mit Tyler. She did it again. Im Netz haben sich viele darüber aufgeregt, dass sie so viel Geld zahlen müssen für ein Ticket von ihr. Und Sarah Larsson hat sich jetzt in einem Video dazu geäußert und meinte:
1: I think the tickets are very expensive. And even though they're in line with the market.
0: Also sie gibt den Leuten im Netz recht und sagt, die Tickets sind zu teuer, auch wenn sie dem marktüblichen Preisniveau für internationale Shows entsprechen. Aber das macht sie halt nicht billiger, sagt sie auch selbst.
1: It doesn't make them less expensive. I really wish we had a like cheaper entry tier.
0: Sarah Larsson wird übrigens durch die hohen Ticketpreise nicht reicher, sagt sie. Sie meint einfach, das hängt damit zusammen, dass die Kosten für so eine Tournee komplett in die Höhe geschossen sind. Aber sie sagt auch, sie möchte künftig bei der Preisgestaltung mehr mitreden und wünscht sich zum Beispiel eine günstigere Kategorie, damit mehr Menschen ihre Konzerte besuchen können. Ihr kommt sogar vor free zu vielen Konzerten hier im Norden, denn euer Konzert und Festival seiner Nummer 1 heißt natürlich Delta Radio und der hat viele Gästelistenplätze klar gemacht für euch, unter anderem auch für das Strandkonzert von Robin Schulz am 10. September. Meldet euch jetzt an im Backstage-Bereich der Delta Plus App und erlebt dann diesen Song hier vielleicht live, Young Right Now.

0: David Guetta und Sia sind ja so eins der Traumpaare im Studio. Also es gibt ja so unfassbar viele gemeinsame Hits von denen und einen hören wir auch jetzt.
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0: Aber bevor ihr ihn hört, wusstet ihr eigentlich, dass diese Freundschaft und Zusammenarbeit fast nicht entstanden wäre, weil den ersten großen gemeinsamen Hit Titanium hat David Guetta eigentlich mit Mary J. Blige aufgenommen. Ja, wie ihr hört, war die Nummer mit Mary J. Blige auch schon produziert. Am Ende kam dann aber die Version mit Sia aufs Album und ebnete den Grundstein für eine echt krass gut funktionierende Zusammenarbeit. Und ich glaube, man kann bei den beiden auch sagen, da sind aus Kollegen Freunde.

0: Und noch so viel mehr guten Bildersound. Bleibt einfach dran. Vor noch ganz wichtig, eine Meldung von der A23. Vorsicht an beiden Richtungen zwischen Pinneberg Mitte und Pinneberg Nord. Ist eine Person auf der Autobahn.
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0: 13.46 Uhr.
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7: Mit Cornelius Dreger. Die Probleme und das Aus der neuen Schleifähre Missunde 3 sind heute Thema im Wirtschaftsausschuss des Landtags gewesen. Wann und wie lange die alte Dieselfähre Missunde 2 als Ersatz in den Einsatz gehen kann, blieb offen. Wirtschaftsminister Madsen machte deutlich, warum man sich für einen Neubau entschieden hat. Es geht ums Anlegen.
8: Das ist schon etwas, was neu dazugekommen ist. Ein Haken, der sich löst, kann auch zu sicherheitsrelevanten Problemen führen. Nämlich dann, wenn ein Fahrzeug beim Befahren der Fähre dann gleichzeitig die Fähre sich löst, dann kann diese Fahrzeug, Fahrrad, Mensch in die Schlei gelangen. Und das ist natürlich für uns nicht wünschenswert. Ich habe gesagt, ich möchte gerne nach dem Sommer evaluieren und dann sagen, wie wir jetzt weiterverfahren. Auch deshalb ist ja auch immer die Missunde 2 beibehalten worden.
7: Die Äußerungen des israelischen Sicherheitsministers Ben Gvir schlagen auch in Deutschland immer höhere Wellen. Jetzt hat sich auch Kanzler Merz zu Wort gemeldet und die Aussagen des rechtsradikalen Hardliners

0: war verurteilt, mehr von Dirk Justus.
1: Die menschenverachtenden, völkerrechtswidrigen Appelle von Ben-Gvir seien nicht hinnehmbar, sagte ein Regierungssprecher. Ben-Gvir hatte sich in einem Interview für systematische Tötungen von Palästinensern im Gazastreifen ausgesprochen. Grünchefin Brandner hatte ein Einreiseverbot gegen den umstrittenen Politiker gefordert und Vizekanzler Klingbeil sprach sich für EU-Sanktionen gegen den Rechtsaußen aus. Darüber wollen die EU-Außenminister demnächst beraten.
0: Viele Menschen in Deutschland schlafen zu wenig. Das Robert-Koch-Institut hat das Schlafverhalten untersucht und herausgefunden, dass mehr als ein Drittel nicht auf die empfohlenen 7 Stunden pro Nacht kommt. Vor allem Männer zwischen 45 und 64 Jahren sind betroffen. Seltener Einsatzort für die Kieler Polizei. Die Beamten bekamen gestern einen Anruf von einer Frau, die auf Mallorca das Portemonnaie eines Kielers gefunden hatte. Die Beamten fanden seine Nummer heraus, stellten den Kontakt her und noch am selben Abend bekam der Kieler vor einer Disco seine Geldbörse wieder. Die nächsten Delta-News gibt's in einer Stunde.
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3: Fahrzeuge, gleich mehrere, sind liegen geblieben auf der A21 Richtung Kiel zwischen Lezen und Schwissel. Dann eine Person auf der A23, Vorsicht in beiden Richtungen, zwischen Pinneberg-Mitte und Pinneberg-Nord. Ein Unfall auf der A23 Richtung Heide, zwischen Hohenfelde und Leckerdorf. A1, jetzt fangen wir an mit den Staus in Richtung Hamburg, zwischen Billstedt und der Norderelbbrücke. 5 Kilometer, dauert 15 Minuten länger. A7 Richtung Hamburg, zwischen dem Dreieck Nordwest und dem Elbtunnel. 7 Kilometer Stau, halbe Stunde plus. A1 Richtung Lübeck, aktuell komplett gesperrt zwischen dem Kreuz Bargteheide und Bad Oldesloe. Da muss dringend die Autobahn repariert werden. Und an der Elbfähre Glückstadt-Wischhafen dauert es gerade 1 Stunde länger. Die Blitzer, Norderstedt-Otby in Wixenstraße, beidseitig da beim Tennisplatz, Eckernförde-Sauerstraße, da bei der Bushaltestelle und Handewitt-Bredschneider Straße, Höhe des Loftlunderwegs. Alle Staus, alle Blitzer bei uns im Web und in der Delta Plus App. Gute Fahrt euch durch den Norden.
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3: Hello, schön, dass ihr mit dabei seid, Leute. Gleich gibt's Cat's Eye und auch ein bisschen Ed Sheeran, weil der den Song mitgeschrieben. Animals spiele ich euch direkt nach Miles Smith und Ray. Hier ist Where's My Husband?

0: ein Tier. Singen Cat's Eye auf der Delta-Playlist in ihrem neuesten Song namens Animal. Und ich habe mich gefragt, ja, wie, welches Tier denn? So schnell wie ein Geopard oder hin und her wie eine Schlange? Und bei so Fragen, wo man nicht mehr weiter weiß, fragt man natürlich ChatGPT. Und ChatGPT sagt, Animal, also das Tier, steht für eine Metapher. Aha, es geht also gar nicht um ein bestimmtes Tier. Es steht für die wilde und ungehemmte Seite eines Menschen. Na dann, let's go.
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0: Und apropos repeated, es fühlt sich so an, als würden manche Sachen immer wieder kommen. Zum Beispiel Busstreiks.
1: Bus kommt auf, denn der Bus kommt nicht.
0: Ja, es wurde gerade mal wieder darüber verhandelt, dass die Busfahrer bitte mehr Geld bekommen sollen. Die großen Bosse dahinter sagen, nee, das geht nicht. Und jetzt war man so sauer, dass man erstmal 2 Wochen gar nicht miteinander redet. Danach soll weiter verhandelt werden, aber Streiks werden nicht ausgeschlossen. Streiks sind aber jetzt vorbei, auf jeden Fall bei den Süßwarenherstellern. Da hat man sich nämlich in Schleswig-Holstein und Hamburg darauf geeinigt, dass es in den nächsten 2 Jahren 3 Gehaltserhöhungen gibt. Und das finden wir hier natürlich auch alle sehr schön, weil ein Leben ohne Süßigkeiten, das ist möglich, aber auch irgendwie

0: aus Norwegen gerade gespielt auf Delta mit Magnetic. Und gleich für euch gibt es die wunderbare und einzigartige Katy Perry. Watch it burn. Außerdem mit am Start Supper. My body isn't ready. Für die Nostalgie-Fans, ein Throwback-Sound von Eminem aus 2002. Lose Yourself gleich.
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0: 14.14 Uhr, gleich Viertel nach 2, A7 Richtung Hamburg. Im Elbtunnel liegen gerade Gegenstände. Dann Unfall passiert auf der A23 Richtung Heide zwischen Hohenfelde und Legerdorf. Außerdem immer noch Rehe auf der A23 zwischen Albersdorf und Heide Süd. Die Staus A1 Richtung Hamburg zwischen Billstedt und der Norderelbbrücke 5 Kilometer Stau. A7 Richtung Hamburg zwischen dem Dreieck Nordwest und dem Elbtunnel 7 Kilometer halbe Stunde plus. A1 Richtung Lübeck, da gab es heute Morgen auf einmal riesige Schlaglöcher. Deswegen ist die Autobahn gesperrt zwischen dem Kreuz Barkerheide und Bad Oldesloe. Es muss repariert werden dringend. An der Elbfähre Glückstadt Wischhafen, Wartezeiten von 1,5 Stunden. Und Blitzer machen wir noch schnell. Kiel Olaf Palbedamm, kurz vor der Liebensauer Hochbrücke. In Norder steht die Otby in Wixtenstraße beidseitig da beim Tennisplatz. Und Heide Lüttenheid, 30 sind da erlaubt. Gute Reise euch durch den Norden.
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0: Und wir checken mal euer Handy aus. Wie voll ist eure Galerie und was ist das Letzte, was ihr fotografiert habt?
5: Also in meiner Galerie habe ich gerade um die 2600 Bilder. Boah. Und das letzte Bild, was ich aufgenommen habe, war, als ich das letzte Mal Zug gefahren bin. Und da hatte die Person, die neben mir saß, auf einmal eine Katze auf dem Schoß und diese coolen Katzenrucksäcke, wo die dann da immer rausgucken können. Und ja, da habe ich die dann netterweise gefragt und durfte dann auch ein Bild machen, weil das musste ich unbedingt festhalten.
0: Ja, auf jeden Fall. Und ich will noch mehr solcher Stories hören. 0431 986 986 11. Macht's wie Yvonne und schickt eine WhatsApp-Sprachnachricht in die Show.

0: So, jetzt ist es Zeit, sich mal nackig zu machen. Also,
1: sprichwörtlich. Keine Sorge, und selbst wenn, wir sind hier immer noch im Radio. Ihr müsst das Urunheil nicht sehen. Also, ich habe mal in mein Handy geschaut. 11.723 Bilder und 1.525 Videos sind in meinem Handy Speicher zu finden. Und bei euch so, Illy in der Show.
2: Hey, hallo. Also ich habe ungefähr 11.500 bis 12.000 ungefähr so. Also
0: ähnlich.
2: Die Richtung.
0: Ja.
2: Dateien in meiner Galerie aktuell. Und das letzte Bild, das ich gemacht habe, ist von meinem Arm, weil ich habe gestern gestrichen. Mein bester Freund hat mich im Vorbeigehen mit dem Pinsel angemalt und es sah einfach aus wie ein Blatt.
0: Ja.
2: Als ob so gehört.
0: Und sie hat hier gerade das Bild noch reingeschickt bei uns bei WhatsApp. Und ich muss sagen, Leute, ich wünschte, ihr könntet es sehen. Das sieht wirklich aus wie ein akkurates Blatt. Oder eine grüne Feder, aber Blatt gefällt mir besser. Also das ist doch sehr schön. Leute, gerne mehr davon. Auch immer mit Bild alles reinschicken. Hier 0431 986 986 11 ist die Nummer in die Show. Und jetzt gibt's Eminem.
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Bieber und The Kid LAROI wollen, dass ich bleibe. Stay, gerade gespielt auf Delta, aber 5 Stunden sind tatsächlich schon wieder vorbei. Das heißt, wir hören uns morgen wieder ab 21:45. Jetzt ist für mich Feierabend angesagt. Das heißt, es geht ab nach Hause. Und übers Zuhause haben Glockenbach und Tom Walker den perfekten Soundtrack geschrieben. Hier ist Home auf Delta. I've seen the show.

0: gleich nach den Delta News.
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9: Mit Cornelius Dreger. Erneut ist im Wirtschaftsausschuss des Landtags um die Schleifähre Missunde 3 gestritten worden. Die pannenanfällige Solarfähre soll durch einen Neubau ersetzt werden. Nach der Sommersaison ist der Einsatz der alten Dieselfähre Missunde 2 geplant. Es gibt aber viele Zweifel. Ex-Verkehrsminister Bernd Buchholz.
10: Wenn Sie feststellen, dass die Motorthemen bei der Missunde 2 nicht so zu lösen sind, dass Sie ab Herbst für voraussichtlich 3 Jahre keine Fähre in Betrieb halten können. Das wäre das Schreckensszenario da. Und ehrlicherweise würde ich bitten, dieses Szenario auszuschließen. Um das auszuschließen, scheint es mir notwendig zu sein, beide Fähren in irgendeiner Form betriebsfähig zu halten.
9: Auf der A7 in Hamburg rollt der Verkehr Richtung Süden wieder ohne Einschränkungen. Am frühen Morgen hatte ein Lastwagen zwischen Bahrenfeld und Othmarschen Klärschlamm verloren. Für die Reinigungsarbeiten mussten mehrere Spuren gesperrt werden. Die Folge waren im Berufsverkehr kilometerlange Staus bis weit nach Schleswig-Holstein. Die Äußerungen von Israels Sicherheitsminister Ben-Gvir sorgen in Deutschland immer mehr für Entsetzen. Kanzler Merz verurteilte die Aussagen des rechtsradikalen Politikers scharf. Ein Regierungssprecher nannte dessen Appelle menschenverachtend und nicht hinnehmbar. Ben-Gvir hatte systematische Tötungen von Palästinensern in Gaza gefordert. Grünen-Chefin Brandner verlangt ein Einreiseverbot. Vizekanzler Klingbeil fordert EU-Sanktionen. Mit diesem Thema wollen sich die EU-Außenminister demnächst auch befassen. In Deutschland kommen viele Menschen nicht auf ausreichend Schlaf. Laut Robert-Koch-Institut schlafen fast 40% unter der Woche keine 7 Stunden. Vor allem Männer im Alter zwischen 46 und 64 kommen nicht auf die empfohlene Schlafzeit. Das kann laut RKI zu gesundheitlichen Problemen führen. Zu wenig Schlaf kann demnach unter anderem Bluthochdruck, Übergewicht und Herz-Kreislauf-Erkrankungen nach sich ziehen. Die nächsten Delta-News gibt's in einer Stunde.
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0: Schauen wir gemeinsam auf die Straßen. Mit dabei ist die A21 Bagte Heide Richtung Kiel. Zwischen dem Kreuz Bagte Heide und Tremsbüttel liegt verlorene Ladung auf der Straße. Und wir haben einen Spiegel auf der A21 Bagte Heide Richtung Kiel zwischen Trappenkamm und Bonhövet. Da also auch bitte einmal vorsichtig fahren. Stop and Go A1 Lübeck Richtung Hamburg zwischen Billstedt und der Norderelbbrücke 2 Kilometer. A7 Flensburg-Hamburg zwischen dem Dreieck Nordwest und dem Elbtunnel 7. Und die A1 Hamburg Richtung Lübeck ist zwischen dem Kreuz Bagte Heide und Bad Oldesloe wegen Reparaturarbeiten derzeit noch gesperrt. Außerdem ist die R215 Kiel Richtung Neumünster zwischen dem Mettenhof-Zubringer und dem Kreuz Kiel West wegen Fahrbahnsanierung noch gesperrt. Und natürlich wird heute auch geblitzt. Lübeck, Hohensvorder Landstraße beidseitig, Norderstedt, Otbin-Wixen-Straße beidseitig, Eckernförde-Sauerstraße in Höhe der Bushaltestelle, dann noch Heide-Lüttenheid in Höhe der Schule und Riesebühl-Dorfstraße in der 30er. Alle Staus, alle Blitzer bei uns in der App und auch im Web.
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1: Ich muss ja sagen, ich bin wirklich nicht so der Ordnungsfreak, ne? Also wenn man in meine Wohnung reinkommt, also ich bin jetzt auch kein Messi oder so, aber ich mag das auch, dass man weiß, man lebt in der Wohnung, das ist nicht so steril wie in einem Hotel. So, ihr wisst, was ich meine. Aber wenn es wirklich eine Sache gibt, wo ich richtig ordentlich bin, dann ist es mein Telefon. Ich kann es wirklich nicht ab, wenn da irgendwie eine Screenshots auf meinem Telefon sind von, keine Ahnung, gefühlt 1970 und sonstiges. Und wenn da einfach Müll drauf ist in der Fotogalerie. Nur ist es nur leider so, man mistet halt doch auch viel zu selten aus. Und genau deswegen will ich mal wissen, wie viele Sachen habt ihr eigentlich so auf eurem Telefon? Vor allem in eurer Fotogalerie. 10.000, 20.000, 70.000, 120.000. I don't know. Erzählt es mir doch einfach mal. 0431 986 986.

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0: Kilimanjaro Summer Jam, hier ist der Delta-Nachmittag. Ich bin Amy und wir machen hier heute den ultimativen Phone-Test. Denn ich habe tatsächlich gerade diese Woche nach irgendeinem bestimmten Foto aus dem Jahr 2019 gesucht, von wegen Abi und so weiter. Und ich musste so ewig hochscrollen und da ist mir dann wieder aufgefallen, okay, fuck, ich sollte wirklich mal meine Fotos aussortieren. Ich habe wirklich über 10.000 drauf und ich glaube, das können Leute von euch noch knacken. Deshalb öffnet doch jetzt einfach mal eure Fotogalerie und erzählt mir mal, wie viele Fotos habt ihr eigentlich in eurer Galerie? 0431 986 986 11.
1: Moin, also zu eurer Frage. Ich habe insgesamt zurzeit 14.364 Bilder auf meinem Handy. Und das letzte Bild, was ich geschickt habe, war ein Entenküken, das ich in der, oder das letzte Bild, was ich gemacht habe, war ein Entenküken, das ich in der Mittagspause fotografiert habe. Disco.

0: Mädels von Maroon 5 hier am Delta-Nachmittag. Wir schnacken heute gemeinsam ja am Weltfototag natürlich auch über das perfekte Foto. Aber wie machen wir das eigentlich? Die genaue Anleitung gibt's jetzt.
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2: Trick Nummer 1, der Automodus in Bildbearbeitungsprogramm. Ja genau, dieser Zauberstab, das ist kein Gimmick. Der analysiert nämlich euer Foto und macht mit einem Klick Licht und Farben knackiger. Ganz easy, wenn ihr keinen Bock auf 100 Regler habt. Trick 2. Zuschneiden ist euer bester Freund. Viele Fotos sind einfach nur zu voll. Schneidet die Ränder weg, lasst das Hauptmotiv größer wirken und schon sieht das Ding viel professioneller aus. Tipp 3. Filter. Na klar, jeder kennt sie von Insta, aber weniger ist mehr. Wenn das Bild aussieht wie durch einen Farbtopf gefallen, dann merken wir es alle. Besser ist ein dezenter Filter, der einfach nur die Stimmung verstärkt.
3: Das ist mein kleiner Stimmungstest. Wie ist die Stimmung hier? Zicke-zacke, zicke-zacke? Schlecht.
2: Noch ein kleiner Nerd-Tipp von mir, die Drittelregel. Packt das Hauptmotiv nicht stumpf in die Mitte, sondern leicht versetzt auf die Linie. Sieht fürs Auge einfach harmonischer aus und ihr wirkt direkt wie ein Fotoprofi. Das Beste übrigens, es gibt kein richtig oder falsch da. Probiert einfach mal rum, spielt mit Kontrasten, Farben und Helligkeit, denn am Ende zählt nur, dass es euch gefällt. Dann ist es das perfekte Foto.
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0: The Fate of Ophelia von Taylor Swift hier am Delta-Nachmittag. Und vor allem gibt's jetzt von mir, ich bin Abi, erstmal eine Good News.
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0: Denn ihr braucht kein Wellnessurlaub, ein neues Superfood oder auch ein fancy Gesundheitshack. Es reicht offenbar, gute Freunde und Freundinnen zu haben. Eine neue Studie mit mehr als 200.000 Menschen aus 22 Ländern zeigt jetzt nämlich, wer mit Freundschaften und Beziehungen zufrieden ist, berichtet auch häufiger von besserer körperlicher und psychischer Gesundheit. Und jetzt kommt's, Leute, haltet euch fest, gute Freundschaften scheinen sogar wichtiger zu sein als die Erinnerung an eine gute Beziehung zu den eigenen Eltern in der Kindheit. Heißt also, was früher war, ist nicht ganz in Stein gemeißelt. Neue Menschen können nämlich euch in eurem Leben richtig gut tun. Und Freundschaft ist auch sowas wie eine universelle Säule für euer Wohlbefinden.
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0: Und es gibt noch so viel mehr über Carly zu berichten. Die Newcomerin mischt das Game jetzt gerade richtig auf und ist zu Gast in meinem Podcast Delta Backstage.
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Forest von Samba, hier ist der Delta-Nachmittag. Ich bin Amy und Leute, das Wetter ist heute wirklich eine Zauberkugel, kann man sagen. Heute Morgen ist man aufgewacht, mein Fenster war so auf Kipp und ich habe so den Regen an mein Fenster prassen hören und jetzt ist die Sonne wieder da. Also, ein typischer Augusttag und wir machen uns das gemütlich. Jetzt vielleicht ja auf eurem Weg nach Hause mit Robin Schulz und Erika C. Roller hier Speechless.

0: Robin Schulz, Erika Cirola, Speechless. Hier ist der Delta Nachmittag. Ich bin Amy. Gleich gibt's Shabuzi. Oh my, good Lord. Über Song Tipsy gleich für euch, genauso wie den Sommersong 2026. Shakira, Burna Boy, gleich auch mit dabei.
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0: dem Verschwinden hatte die Polizei den Pool nicht gründlich durchsucht, sondern nur in Augenschein genommen. Die stellvertretende Leiterin der Polizeidirektion Kiel, Sarah Lampe, sagte:
1: Im Nachhinein betrachtet ist man natürlich immer schlauer und würde sich wünschen, man hätte den Pool am besten abgepumpt. Aber so eine Vermisstensuche läuft unter zeitlichem Hochdruck. Wir mussten davon ausgehen, dass sich das Kind in der Innenstadt befindet. Von daher würde ich in diesem Zusammenhang nicht von einem Fehler sprechen, sondern von einer Lessons learned, die man im nächsten Einsatzfall anders machen würde.
0: Die Probleme und das Aus der neuen Schleifähre Missunde 3 sind heute Thema im Wirtschaftsausschuss des Landtags gewesen. Wann und wie lange die alte Dieselfähre Missunde 2 als Ersatz in den Einsatz gehen kann, blieb offen. Wirtschaftsminister Madsen machte deutlich, warum man sich für einen Neubau entschieden hat. Es geht ums Anlegen.
2: Das ist schon etwas, was neu dazugekommen ist. Ein Haken, der sich löst, kann auch zu sicherheitsrelevanten Problemen führen. Nämlich dann, wenn ein Fahrzeug beim Befahren der Fähre dann gleichzeitig die Fähre sich löst, dann kann diese Fahrzeug, Fahrrad, Mensch in die Schlei gelangen. Und das ist natürlich für uns nicht wünschenswert. Ich habe gesagt, ich möchte gerne nach dem Sommer evaluieren und dann sagen, wie wir jetzt weiterverfahren. Auch deshalb ist ja auch immer die Missunde 2 beibehalten worden.
0: In Sachen Nord Stream-Anschlag gibt es eine weitere Festnahme. In Kroatien haben Ermittler einen ukrainischen Taucher aufgespürt. Er soll gemeinsam mit mehreren anderen vor knapp 4 Jahren die Gaspipeline von Russland nach Deutschland gesprengt haben. Vor einem Jahr war schon der mutmaßliche Anführer geschnappt worden. Gegen ihn startet demnächst in Hamburg der Prozess. Unklar ist immer noch, wer die Sabotageaktion in Auftrag gegeben hat. Holstein Kiel holt sich Verstärkung für die Außenbahn. Jan de Recht wechselt vom niederländischen Erstligisten Excelsior Rotterdam an die Förde. Der 23-jährige Niederländer unterschreibt einen Vertrag bis 2030. Die nächsten Delta-News gibt's in einer Stunde.
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4: Schauen wir auf die A1 Hamburg Richtung Lübeck zwischen dem Kreuzberg Teide und Bad Oldesloe. Die Strecke wegen Reparaturarbeiten gesperrt, deshalb auch schon 9 Kilometer Stau. A7 Flensburg Hamburg zwischen dem Dreieck Nordwest und dem Elbtunnel 7. Dann A7 Hannover Richtung Flensburg zwischen Waltershof und dem Elbtunnel 4. Dann A24 Hamburg Richtung Schwerin zwischen Rheinbeck und Witzhave 7. Und A25 Hamburg Richtung Gestacht zwischen Auffahrt Dreieck Südost und Neu-Allermöhe West 4 Kilometer. Die A215 Kiel Richtung Neumünster ist zwischen dem Mettenhof-Zubringer und dem Kreuz Kiel West wegen Fahrbahnsanierung noch bis Mitte September voll gesperrt und an der Elfere Glückstadt für Scharfen brauchte derzeit 2 Stunden länger. Die Blitzer Lübeck, Hohnsfurter Landstraße beidseitig, Norderstedt, Ortbeen-Wixenstraße beidseitig, Eckernförde, Sauerstraße in Höhe der Bushaltestelle, dann Heide, Lüttenheit in Höhe der Schule und Riese-Büdorf-Straße in der 30er. Alle Staus, alle Blitzer bei uns in der App und auch im Web.
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4: Marlo Grossart, gerade großes Thema auf TikTok und Instagram. Sein drittes Album ist jetzt draußen und da hören wir gleich rein nach Mucke von Shibuzi, Bass und Tipsy. Und hier sind Shakira und Burna Boy mit Zeit.

Tipsy von Shibuzi. Hier ist der Delta-Nachmittag am Mittwoch. Ich bin Amy und wir kommen jetzt zu unserem Album der Woche. Es kommt von Malu Grossart. Es ist sein Album Nummer 3, mit dem er jetzt in der zweiten Jahreshälfte auch noch auf Tour geht. Er kommt im September auch noch in den Stadtpark nach Hamburg. Und ja, das wird auf jeden Fall ziemlich, ziemlich mausig. Und das Album ist es auch. Ihr bekommt jetzt nämlich von mir den Song Viel zu

0: heute erst in der Insta-Story von einem anderen DJ gesehen, dass fast 50.000 Tickets für dieses Konzert verkauft worden sind und wir präsentieren es euch einfach. Moin, hier ist der Delta Nachmittag, ich bin Amy, die Rede ist von Bund. Und wenn ihr auch mit dabei sein wollt, dann checkt doch jetzt einfach mal unsere Delta Plus App, genauer gesagt unseren Backstage-Bereich. Da füllt ihr einfach nur das Formular aus und mit einem bisschen Glück rufe ich euch dann zurück. Genauso wie diese Person hier. Du hast dich ja tatsächlich bei uns gemeldet, weil du eventuell Lust hast, den Sonntag nicht zu Hause zu verbringen. Wo möchtest du denn gerne hin?
1: Ich wäre super gerne bei Bund, weil ich habe es auf dem Festival gesehen, ein Teil des Sets. Und ich fand es mega geil und habe mich dann entschieden, Mensch, ich muss nochmal zu einer anderen Bühne. Und war dann im Endeffekt ein bisschen traurig, dass wir nicht das ganze Set mitbekommen haben.
0: Ja, das klingt auf jeden Fall solide. Und wer wäre deine Plus Eins?
1: Meine Frau, die ich vor 2 Wochen geheiratet habe.
0: Ach, wie schön. Also auch nochmal so ein kleines After-Hochzeits-Party-Getaway.
1: Absolut, ja.
0: Da mache ich es einfach kurz und knapp. Ich schenke euch 2 Tickets. Viel Spaß.
1: Mega geil. Vielen, vielen Dank. Cool, ich freue mich. 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

0: auf DR1 Hamburg Richtung Lübeck zwischen dem Kreuzberg Teide und Bad Oldesloe ist die Strecke wegen Reparaturarbeiten gesperrt, da auch schon 8 Kilometer Stau. Und dagegen Richtung 3 zwischen Hamburg-Moffledt und dem Dreieck Norderelbe. Denn A7 Flensburg-Hamburg zwischen dem Dreieck Nordwest und dem Elbtunnel 7 sowie A7 Hannover Richtung Flensburg zwischen Hamburg-Waltershof und dem Elbtunnel, da ist auch noch Stau angesagt. A24 Hamburg Richtung Schwerin zwischen Rheinbeck und Vitzhave 7 und 4 auf der A25 Hamburg Richtung Geesthacht zwischen Afer Dreieck Südost und Neu-Allemöhl-West 4 Kilometer. An der Elbphilharmonie Glückstadt für Schafen braucht ihr noch 2 Stunden länger und es wird geblitzt. Lübeck, Kronsvorder Landstraße beidseitig, Norderstedt-Odmin-Wixenstraße beidseitig, dann Eckernförde-Sauerstraße in Höhe der Bushaltestelle, Heide-Lüttenheit in Höhe der Schule und Riese-Bühldorf-Straße in der 30er. 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
0: Wir schauen gleich gemeinsam ins Netz. Vorher gibt's aber Musik von Palm Monkey, Agazzi und hier ist Holly Humberstone mit To Love Somebody.

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1: Endlich haben wir ihn wieder, den Regen. Nach Wochen, in denen Deutschland eher eine Wüste war, kommt endlich wieder Wasser von Himmel. Und das tut tatsächlich richtig gut. Die Waldbrandgefahr geht runter, Pflanzen bekommen wieder Wasser und auch die Pegelstände in den Flüssen steigen jetzt erstmal wieder. Aber Leute, das Ganze hat auch einen Haken, denn die große Dürre ist damit nicht einfach weg. Die tiefen Bodenschichten sind teilweise immer noch richtig trocken und ein paar nasse Tage reichen dafür nicht aus. Heißt, ja, der Regen ist gerade da, aber ist halt auch eher noch wie so ein Schluck Wasser, als dass es wirklich was bringt. Dieser User schreibt nur, leider haben die Pflanzen jetzt kaum Zeit bis zum Herbst nachzuwachsen. Ernteausfälle wird es daher trotzdem geben. Und Mella noch, es regnet. Ich hoffe, diese Schlagzeile wird nicht wirklich mal zur absoluten Sensation in den nächsten Jahren. Wenn dieser Sommer nicht gezeigt hat, dass wir dringendst was tun müssen, weiß ich auch nicht. Und dieser User noch, ja, darf super gerne jetzt ein Jahr durchregnen.
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0: Ken Hodas von Macklemore, Ryan Lewis und Ray Dalton hier am Delta-Nachmittag. Und jetzt kommen wir mal wieder zu meinem Lieblingssänger.
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0: Bevor ihr ihn hört, es gibt wieder große Spekulationen rund um Harry Styles und ein paar geleakte Dokumente, die es wieder geben soll im Internet. Keine Ahnung, gibt ja immer irgendwelche TikToker, die meinen, sie hätten irgendwas vorliegen und wüssten Bescheid. Aber ich meine, ist jetzt auch nicht das erste Mal, dass irgendwas durchsickert, dass angeblich Harry Styles auch nächstes Jahr wieder nach Deutschland kommen soll. Jetzt zuletzt hat er ja immer so Residencies gespielt in Amsterdam, in London, in Rio de Janeiro und er geht zum Beispiel auch noch nach Australien und ganz viele fordern natürlich, bitte verteilt deine Auftritte wieder mehr auf der Welt und komm auch nach Berlin. Tempelhofer Feld ist ganz oben mit im Kurs, ob das Ganze wirklich stimmt. Das ist noch nicht bestätigt, Leute. Aber wir halten euch natürlich auf dem Laufenden. Ihn gibt's auf jeden Fall jetzt mit American Curls.

0: Cake by the Ocean von DNCE. Hier ist Delta, ich bin Amy, gleich gibt's Bunsch. Trippin' hab ich gleich für euch, genauso wie Ariana Grande. Geht gleich los, kleinen Moment.
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9: Mit Cornelius Dreger. Die Polizei spricht im Fall der ertrunkenen Bella aus Preetz von keinen Fehlern, sagt aber, man würde künftig anders handeln. Das Mädchen ist im Pool der Eltern ertrunken. Kurz nach ihrem Verschwinden wurde auf eine gründliche Absuche verzichtet. Dort wurde das Kind einen Tag später gefunden. Nach einer Anhörung im Innen- und Rechtsausschuss des Landtags sagte uns Kiels stellvertretende Polizeichefin Sarah Lampe:
10: Wir müssen jetzt auf die abschließenden Obduktionsergebnisse und auf die weiteren Ermittlungsmaßnahmen warten, um dann irgendwann hoffentlich eine Erkenntnis zu haben, was genau passiert ist. Wobei ich nicht davon ausgehe, dass wir einen sehr konkreten Todeszeitpunkt bekommen werden. Aber dazu können wir heute keine gesicherten Angaben machen.
9: Ein riesiges Schlagloch auf der A1 und

0: hat die Evakuierung mehrerer Straßenzüge jetzt aufgehoben. Dirk Justus berichtet.
1: Die betroffenen Bewohner können mit sofortiger Wirkung wieder in ihre Häuser zurückkehren, teilte die Stadtverwaltung mit. Der Waldbrand in Belgien ist unter Kontrolle. Laut Behörden konnte das Großfeuer eingegrenzt werden. Die Flammen dürften sich nicht weiter Richtung Deutschland ausbreiten. Entwarnung gibt es aber noch nicht. Mehrere Brandherde sind wieder aufgeflammt. In den dortigen Torfmooren kann das Feuer noch lange unterirdisch schwelen.
0: Auch Kanzler Merz verurteilt die Aussagen von Israels Sicherheitsminister Ben-Gvir scharf. Der hatte systematische Tötungen von Palästinensern im Gazastreifen gefordert. Vizekanzler Klingbeil fordert EU-Sanktionen gegen den rechtsradikalen Politiker. Über dieses Thema wollen die EU-Außenminister demnächst beraten. Die nächsten Delta-News gibt's in einer Stunde.
2: Verkehr. Schauen wir auf die A1 Hamburg Richtung Lübeck. Zwischen dem Kreuzberg Teid und Bad Oldesloe ist wegen Reparaturarbeiten nur eine Spur frei und deshalb auch 6 Kilometer Stau. In der Gegenrichtung 3 zwischen Hamburg-Mofleth und dem Dreieck Norderelbe. Dann noch A7 Flensburg-Hamburg zwischen dem Dreieck Nordwest und dem Elbtunnel 7 sowie A24 Hamburg Richtung Schwerin zwischen Rheinbeck und Witzhave 7. Die A215 Kiel Richtung Neumünster ist zwischen dem Mettenhof-Zubringer und dem Kreuz Kiel West wegen Fahrbahnsanierung noch bis Mitte September voll gesperrt. Und es wird geblitzt. Kiel, Olaf Polmer Damm kurz vor der Levensau-Hochbrücke, Lübeck, Hohnsforder Landstraße beidseitig, Norderstedt, Oblin-Wixenstraße beidseitig, dann noch Eckernförde-Sauerstraße in Höhe der Bushaltestelle und Heide-Lüttenheid in Höhe der Schule. 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
2: Und wir starten jetzt rein Richtung Feierabend mit Bund. Apropos Tickets dafür gibt es gleich bei mir und Ariana Grande.

0: Trippin von Bund, hier ist der Delta-Nachmittag. Ich bin Amy und genau den präsentieren wir euch am kommenden Sonntag in Hamburg. Wenn ihr mit dabei sein wollt, jetzt einfach noch schnell anmelden über unsere Delta Plus App. Die nächsten Tickets hau ich jetzt schon raus.
1: Hallo?
0: Hi Leonie, hier ist Amy von Delta. Moin.
1: Hallo.
0: Na, bist du gerade im Auto unterwegs?
1: Ja, ich bin gerade im Auto, auf dem Weg nach Hause gerade. Ja. Ich komme von der Arbeit.
0: Was machst du beruflich?
1: Ich bin medizinische Fachangestellte im Krankenhaus.
0: Oh, dann hast du aber auch schon eine längere Schicht hinter dir, oder?
1: Ja.
0: Ja. Okay, sehr gut. Und das klingt auch ein bisschen so, als hättest du mal wieder Lust auf eine Auszeit.
1: Ja.
0: Ja, wo denn?
1: Bei Bund. Mein ganzes TikTok ist davon voll und Instagram. Und ich weiß, ich höre die Musik gerade momentan so gerne.
0: Ja.
1: Dass ich da echt Lust drauf hätte.
0: Und das Ganze dann wahrscheinlich auch nicht alleine. Wen würdest du mitnehmen?
1: Ich würde meine Schwester mitnehmen.
0: Und die weiß, dass du hier dich bei Delta angemeldet hast, oder?
1: Der hatte ich das gestern gesagt, ja.
0: Dann hoffe ich, dass du ihr jetzt gleich auch eine WhatsApp rausschickst, dass es geklappt hat, denn ich schenke euch 2 Tickets für Spaß.
1: Super, danke. Ich freue mich.
0: Habt einen richtig schönen Sonntag in Hamburg.
1: Ja, danke.

0: Vielleicht ist das hier gerade die schönste Geschichte, die uns allen im Homeoffice passieren kann. Stellt euch vor, ihr sitzt in einem Meeting, habt eigentlich gar keinen Bock, jemand erzählt irgendwas 20 Minuten lang von Meetings, Tabellen und so weiter und ihr denkt euch nur so, jo, ich bin mal raus und das im wahrsten Sinne des Wortes.
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0: Genau das ist jetzt einem 60-jährigen Mann aus Bayern passiert. Der war nämlich in einer Videokonferenz und auf einmal nicht mehr ansprechbar. Die Kollegen haben ihn gerufen, keine Reaktion, haben es nochmal probiert, nix. Und er war dann sogar auch irgendwann nicht mehr im Kamerabild zu sehen. Und ja, da kriegt man natürlich erstmal Panik und denkt sich so, hä, wieso ist das jetzt eigentlich passiert? Und es waren dann auch Feuerwehrleute da, die das mal ausgecheckt haben, haben ihn dann auch gefunden auf dem Sofa und er hat, Achtung, Trommelwirbel, geschlafen, denn er war stark alkoholisiert. Heißt, Drama erstmal um nix. Denn er hat einfach nur ein bisschen zu tief ins Glas geschaut. Aber trotzdem irgendwie eine crazy Geschichte, oder?
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7: 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Beim Landgang Mario Kart Turnier gilt ausnahmsweise das Gegenteil. Auf der Nintendo Switch geht's in mehreren Runden um den Sieg. Gewinnen könnt ihr Bier, Eventgutscheine und Tattoo-Gutscheine. Zu Beginn geht's direkt erstmal mit einem kleinen Begrüßungsgetränk an der Bar los. Controller könnt ihr mitbringen, müsst ihr aber nicht. In der Landgang Brauerei Hamburg geht das Rennen heute Abend um 19 Uhr los. Die Anmeldung kostet 5 Euro. Findet ihr direkt nahe der S-Bahn-Station Diebsteich. Handy weg, Buch raus. Beim Social Reading Club wird gemeinsam gelesen, ganz entspannt und ohne Ablenkung. Schnappt euch euer Lieblingsbuch, eine Decke und macht's euch gemütlich. Dabei könnt ihr in Ruhe lesen, euch zwischendurch über eure Bücher austauschen und vielleicht ja auch direkt neue Bookfriends kennenlernen. Ab 6:30 wird gelesen im Stadtpark Hamburg bei der Skulptur Knabe mit Fischen, natürlich umsonst und ohne Anmeldung.
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8: Schauen wir einmal auf die A1 Hamburg Richtung Lübeck. Da haben wir Stau und zwar zwischen dem Kreuzberg der Heide und Bad Oldesloe so 6 Kilometer. A7 Flensburg-Hamburg zwischen dem Dreieck Nordwest und dem Elbtunnel 7 sowie A24 Hamburg Richtung Schwerin zwischen Rheinbeck und Witzhave 6 Kilometer. Die A215 Kiel Richtung Neumünster ist zwischen dem Mettenhof-Zubringer und dem Kreuz Kiel West wegen Fahrbahnsanierung noch bis Mitte September vollgesperrt. Und geblitzt wird auch unter anderem in Eckernförde, Sauerstraße und Heide Lüttenheit in Höhe der Schule. Alle Staus, alle Blitzer bei uns in der App und auch im Web.
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8: Genießt euren Weg in den Feierabend jetzt mit ein bisschen was zum Abgehen. The Bowser Magnetic habe ich für euch. Damit starten wir jetzt. Und danach David Guetta auch dabei.
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0: Gone, gone, gone, David Guetta, Teddy Swims, Stones and I, hier ist Data. Ich bin Amy und eure Handy-Galerie ist wahrscheinlich der Ort, an dem sich die meisten unnützen Dinge eures Lebens sammeln. Ihr fotografiert im Urlaub jeden Sonnenuntergang, das Essen, macht Screenshots von irgendwelchen TikTok-Trends und habt wahrscheinlich auch auf Konzerten einiges an Fotos und Videos gemacht. Ja, dann hat man sie gemacht, aber aufräumen tut man dann auch nicht. Wer aus der Data-Community hat die größte Fotosammlung auf dem Handy? Und noch besser, was ist das letzte Foto, was ihr gemacht habt? 0431 986 986 11. Schickt gerne mal eine WhatsApp rüber.
1: Also ich habe 8000 Objekte, aber auch schon Fotos seit 2017 da drin. Das letzte, was ich aufgenommen habe, sind Fotos von einem Fluss, weil ich gerade auf Geschäftsreise bin. Und das ganz schön abends fahren.
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0: End of Beginning. Hier ist der Delta-Nachmittag. Ich bin Amy. Wir quatschen heute ja die ganze Zeit darüber schon, wie viele Fotos ihr so auf eurem Handy habt. Ob Müllhalde, Erinnerungsort und Co. Oder vielleicht der Ort, der auch demnächst einfach mal ausgemistet werden müsste. Sind wir ehrlich, wir alle haben vielleicht auch eventuell zu viele Screenshots auf dem Telefon, die man heute nicht mehr braucht. Aber das perfekte Foto muss ja auch erstmal gemacht werden, ne?
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0: Einmal das perfekte Foto machen.
2: Mache ich Foto durch Facebook.
0: Warte, ich mach noch eins. Oh, ich sah so komisch drauf aus.
3: Ich mach immer hübsche Fotos von dir, aber von mir kriegst du es nicht hin.
0: Mach mal Hochformat. Wobei, nee, doch lieber quer. Okay, danke. Kannst du die Kamera noch so ein bisschen höher halten? Sonst habe ich ein Doppelkinn. Oh nein, meine Haare. Noch eins, bitte. Boah, lächle doch mal natürlicher. Ja, genau so. Nee, okay, sah doch zugestellt aus. Okay, letztes Foto versprochen. Also eins von den 400 wird ja wohl gut sein, oder?
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0: Jetzt gibt's gleich Lola Jan.
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0: Bevor ihr ihn hört, kurz einmal Fokus jetzt auf Lola Young herself. Im letzten September ist sie nämlich bei einem Auftritt umgekippt und hat dann gesagt, jo Leute, ich mache erstmal eine Pause, und hat jetzt offengelegt, warum das Ganze eigentlich passiert ist. Sie hat nämlich erzählt in einem Interview mit der Rolling Stones, dass sie in einer heftigen Drogen- und Alkoholabhängigkeit gesteckt hat und dass sie da einen Punkt erreicht hat, der wirklich richtig gefährlich war, und dass sie auf jeden Fall auch der festen Überzeugung ist, dass, wenn sie sich keine Hilfe geholt hätte, nach diesem Zusammenbruch vermutlich nicht mehr unter uns wäre. Und ich finde das ganz toll, dass Leute so offen darüber sprechen, weil das, glaube ich, ganz viel Awareness schafft und eben dafür sorgt, dass vielleicht in Zukunft immer mehr Menschen geholfen werden kann. Hier ist Lola Young mit Messi.

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0: Der Fall der ertrunkenen Dreijährigen aus Preetz jemals komplett aufgeklärt wird, bleibt fraglich. Im Innen- und Rechtsausschuss des Landtags wurde deutlich, dass die Polizei bei der Suche zahlreiche Hinweise darauf hatte, dass das Kind in der Stadt gesehen wurde. Damals wurde auf eine gründliche Absuche des Pools verzichtet. Dort wurde Bella später gefunden, FDP-Innenexperte Bernd Buchholz.
1: Eine Menge von Fehlinformationen, mit der die Polizei zu arbeiten hatte, und dann aber auch eine Menge von Kommunikationsfehlern intern, die zu Presseerklärungen oder Informationen geführt haben, die dann eben auch leider falsch waren. Zum jetzigen Zeitpunkt kann ja noch gar keiner sagen, was wirklich richtig passiert ist. Man kann nur hoffen, in der Tat, dass sich dieser Sachverhalt überhaupt jemals richtig aufklären lässt.
0: Im Süden Schleswig-Holsteins haben heute viele Autofahrer im Stau gestanden. Auf der A7 vor dem Elbtunnel Richtung Süden hat heute Morgen ein LKW Klärschlamm verloren, Gisa Weber.
2: Und in der Folge hat es sich im morgendlichen Berufsverkehr kilometerweit gestaut bis weit nach Schleswig-Holstein. Seit dem Mittag ist dort aber alles wieder frei. Noch länger hat ein Riesenschlagloch auf der A1 zwischen Bagdeheide und Bad Oldesloe für Probleme gesorgt. 2 Meter breit, 60 Zentimeter lang und 15 Zentimeter tief. Die Autobahn wurde für die Reparaturarbeiten Richtung Lübeck voll gesperrt. Seit dem Nachmittag ist zumindest eine Spur wieder frei.
0: Leichte Entspannung im Waldbrandgebiet an der deutsch-belgischen Grenze. In Monschau in NRW dürfen Bewohner zurück nach Hause. Die Stadt hat die Evakuierung mehrerer Straßenzüge aufgehoben. Der Waldbrand auf belgischer Seite ist laut Behörden unter Kontrolle und eingegrenzt. Die Flammen dürften sich nicht weiter Richtung Deutschland ausbreiten. Entwarnung gibt es aber noch nicht. Mehrere Brandherde sind wieder aufgeflammt. In den Torfmooren kann das Feuer noch lange unterirdisch schwelen. Holstein Kiel holt sich Verstärkung für die Außenbahn. Jan de Recht wechselt vom niederländischen Erstligisten Excelsior Rotterdam an die Förde. Der 23-jährige Niederländer unterschreibt einen Vertrag bis 2030. Die nächsten Delta-News gibt's in einer Stunde.
3: Verkehr. Schauen wir auf die A1 Hamburg Richtung Lübeck. Zwischen dem Kreuz Bagdeheide und Bad Oldesloe ist die Strecke gerade wegen Reparaturarbeiten nur einspurig befahrbar und 6 Kilometer Stau. Dann noch A7 Flensburg-Hamburg zwischen dem Dreieck Nordwest und dem Elbtunnel 5 Kilometer. Und A24 Hamburg Richtung Schwerin zwischen Rheinbeck und Witzhave 5 Kilometer. Die A215 Kiel Richtung Neumünster ist zwischen dem Mettenhofzubringer und dem Kreuz Kiel West wegen Fahrbahnsanierung noch bis Mitte September voll gesperrt und es wird geblitzt. Kiel oder Volmedam kurz vor der Levensauer Hochbrücke, Lübeck Runz vor der Landstraße beidseitig. Norderstedt Odbin-Wixenstraße beidseitig, dann Eckernförde Sauerstraße und Heide Lüttenheit in Höhe der Schule. Alle Staus, alle Blitzer bei uns in der App und auch im Web.
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3: An Newcomerin Cardi führt aktuell wirklich kein Weg dran vorbei. Mit ihr habe ich eine Podcast-Folge aufgezeichnet und da hören wir gleich mal rein. Nach Take My Mind von Wiz Dempsey und hier ist Bebe Rexha gemeinsam mit Faceless New Religion.
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0: Und es gibt noch so viel mehr über Carly zu berichten. Die Newcomerin mischt das Game jetzt gerade richtig auf und ist zu Gast in meinem Podcast Delta Backstage.
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0: The Weeknd, hier ist Delta, ich bin Amy und Leute, das glaubt mir wirklich niemand, was da passiert ist. Stellt euch vor, ihr sitzt in einem Meeting, habt eigentlich gar keinen Bock, jemand erzählt irgendwas 20 Minuten lang von Meetings, Tabellen und so weiter und ihr denkt euch nur so, jo, ich bin mal raus und das im wahrsten Sinne des Wortes.
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0: Genau das ist jetzt einem 60-jährigen Mann aus Bayern passiert. Der war nämlich in einer Videokonferenz und auf einmal nicht mehr ansprechbar. Die Kollegen haben ihn gerufen, keine Reaktion, haben es nochmal probiert, nix. Und er war dann sogar auch irgendwann nicht mehr im Kamerabild zu sehen. Und ja, da kriegt man natürlich erstmal Panik und denkt sich so, hä, wieso ist das jetzt eigentlich passiert? Und es waren dann auch Feuerwehrleute da, die das mal ausgecheckt haben, haben ihn dann auch gefunden auf dem Sofa und er hat, Achtung, Trommelwirbel, geschlafen, denn er war stark alkoholisiert. Heißt, Drama erstmal um nix. Denn er hat einfach nur ein bisschen zu tief ins Glas geschaut. Aber trotzdem irgendwie eine crazy Geschichte, oder?
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8: 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Auf der Nintendo Switch geht's in mehreren Runden um den Sieg. Gewinnen könnt ihr Bier, Eventgutscheine und Tattoo-Gutscheine. 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Dabei könnt ihr in Ruhe lesen, euch zwischendurch über eure Bücher austauschen und vielleicht ja auch direkt neue Bookfriends kennenlernen. 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
9: Auf der B5 Husumer Straße, Grenzübergang Dänemark Richtung Heide. Bitte aufpassen, zwischen Bredstedt und Struckum hat es einen Unfall gegeben. Auf der A7 Flensburg Richtung Hamburg ist zwischen Volkspark und Bahrenfeld auf der mittleren Spur ein kaputtes Auto. Auf der A1 Hamburg Richtung Lübeck ist zwischen dem Kreuz Bargteheide und Bad Oldesloe wegen Reparaturarbeiten nur eine Spur frei. Es staut sich auf 4 Kilometern bis Buddikate zurück. 5 Kilometer Stau sind es auf der A7 Flensburg Richtung Hamburg zwischen dem Dreieck Nordwest und dem Elbtunnel. Auf der A24 Hamburg Richtung Schwerin staut es sich zwischen Rheinbeek und Witzhafe auf 5 Kilometern. 3 Kilometer Stop-and-Go auf der A25 Hamburg Richtung Geesthacht zwischen der Auffahrt Dreieck Südost und Neualarmhöhe West. Die A215 Kiel Richtung Neumünster ist zwischen dem Mettenhof-Zubringer und dem Kreuz Kiel-West wegen einer Fahrbahnsanierung noch bis Mitte September voll gesperrt. Am Kreuz Kiel-West wird der Verkehr auf der A210 in Richtung Kiel einspurig an der Baustelle vorbeigeführt. Außerdem ist in Hamburg der Dradenauer Deichweg zwischen der Straße Vollhöfner Weiden und der Finkenwerder Straße nach einem Unfall in beiden Richtungen gesperrt. Geblitzt wird in Eckernförde auf der Sauerstraße in Höhe der Bushaltestelle. 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
11: Dieses Wochenende geht wirklich einiges. Wir präsentieren euch das Kieler Funhouse Festival und außerdem Bund auf der Trabrennbahn am Sonntag in Hamburg. Ihr wollt auch mit dabei sein? Dann bleibt doch einfach dran, denn wie ihr an die Tickets kommt, das erzähle ich euch gleich nach neuer Musik von Cat's Eye Animal. Und hier ist Olivia Dehn mit So Easy to Fall in Love.
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0: Ich habe heute erst in der Insta-Story von einem anderen DJ gesehen, dass fast 50.000 Tickets für dieses Konzert verkauft worden sind und wir präsentieren es euch einfach. Moin, hier ist der Delta-Nachmittag, ich bin Amy, die Rede ist von Bund. Und wenn ihr auch mit dabei sein wollt, dann checkt doch jetzt einfach mal unsere Delta Plus App, genauer gesagt unseren Backstage-Bereich. Da füllt ihr einfach nur das Formular aus und mit einem bisschen Glück rufe ich euch dann zurück. Genauso wie diese Person hier. Du hast dich ja tatsächlich bei uns gemeldet, weil du eventuell Lust hast, den Sonntag nicht zu Hause zu verbringen. Wo möchtest du denn gerne hin?
1: Ich wäre super gerne bei Bund, weil ich habe es auf dem Festival gesehen, ein Teil des Sets. Und ich fand es mega geil und habe mich dann entschieden, Mensch, ich muss nochmal zu einer anderen Bühne. Und war dann im Endeffekt ein bisschen traurig, dass wir nicht das ganze Set mitbekommen haben.
0: Ja, das klingt auf jeden Fall solide. Und wer wäre deine Plus Eins?
1: Meine Frau, die ich vor 2 Wochen geheiratet habe.
0: Ach, wie schön. Also auch nochmal so ein kleines After-Hochzeits-Party-Getaway.
1: Absolut, ja.
0: Du, dann mache ich es einfach kurz und knapp. Ich schenke euch 2 Tickets. Viel Spaß.
1: Mega geil. Vielen, vielen Dank. Cool, ich freue mich.

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1: Denn ihr braucht keinen Wellnessurlaub, ein neues Superfood oder auch ein fancy Gesundheitshack. Es reicht offenbar, gute Freunde und Freundinnen zu haben. Eine neue Studie mit mehr als 200.000 Menschen aus 22 Ländern zeigt jetzt nämlich, wer mit Freundschaften und Beziehungen zufrieden ist, berichtet auch häufiger von besserer körperlicher und psychischer Gesundheit. Und jetzt kommt's, Leute, haltet euch fest, gute Freundschaften scheinen sogar wichtiger zu sein als die Erinnerung an eine gute Beziehung zu den eigenen Eltern in der Kindheit. Heißt also, was früher war, ist nicht ganz in Stein gemeißelt. Neue Menschen können nämlich euch in eurem Leben richtig gut tun. Und Freundschaft ist auch sowas wie eine universelle Säule für euer Wohlbefinden.
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6: Mit Cornelius Dreger. Die Polizei spricht im Fall der ertrunkenen Bella aus Preetz von keinen Fehlern, sagt aber, man würde künftig anders handeln. Das Mädchen ist im Pool der Eltern ertrunken. Kurz nach ihrem Verschwinden wurde auf eine gründliche Absuche verzichtet. Dort wurde das Kind einen Tag später gefunden. Nach einer Anhörung im Innen- und Rechtsausschuss des Landtags sagte uns Kiels stellvertretende Polizeichefin Sarah Lampe:
7: Wir müssen jetzt auf die abschließenden Obduktionsergebnisse. Und auf die weiteren Ermittlungsmaßnahmen

0: Seit dem Mittag sind dort aber alle Spuren wieder frei. Seit dem Nachmittag kommt man auch auf der A1 zwischen Bargteheide und Bad Oldesloe wieder voran. Allerdings ist dort eine Spur noch immer dicht. Leichtes Aufatmen in der Waldbrandregion an der deutsch-belgischen Grenze. Die Stadt Monschau in NRW hat die Evakuierung mehrerer Straßenzüge jetzt aufgehoben. Dirk Joostes berichtet.
1: Die betroffenen Bewohner können mit sofortiger Wirkung wieder in ihre Häuser zurückkehren, teilte die Stadtverwaltung mit. Der Waldbrand in Belgien ist unter Kontrolle. Laut Behörden konnte das Großfeuer eingegrenzt werden. Die Flammen dürften sich nicht weiter Richtung Deutschland ausbreiten. Entwarnung gibt es aber noch nicht. Mehrere Brandherde sind wieder aufgeflammt. In den dortigen Torfmooren kann das Feuer noch lange unterirdisch schwelen.
0: Auch Kanzler Merz hat die Äußerungen von Israels Sicherheitsminister Ben-Gvir scharf verurteilt. Dessen menschenverachtenden Appelle zu gezielten Tötungen von Palästinensern seien nicht hinnehmbar, so ein Regierungssprecher. Grünen-Chefin Brandner hatte ein Einreiseverbot gegen den rechtsradikalen Politiker gefordert. Die nächsten Delta-News gibt's in einer Stunde.
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3: Auf der B5 Husumer Straße, Grenzübergang Dänemark Richtung Heide. Vorsicht, da hat es zwischen Bredstedt und Struckum einen Unfall gegeben. Auf der A7 Hannover Richtung Hamburg ist zwischen Vleestedt und Hamburg-Marmsdorf ein kaputtes Auto liegen geblieben. Auf der A1 Hamburg Richtung Lübeck ist zwischen dem Kreuz Bargteheide und Bad Oldesloe wegen Reparaturarbeiten nur eine Spur frei. Es staut sich auf 4 Kilometern bis Buddikate zurück. Es stockt auf der A7 Flensburg Richtung Hamburg zwischen Stellingen und dem Elbtunnel auf 4 Kilometern. 3 Kilometer Stop and Go auf der A24 Hamburg Richtung Schwerin zwischen Rheinbeek und Witzhafe. Auch auf der A25 Hamburg Richtung Geesthacht stockt es zwischen der Auffahrt Dreieck Südost und Neu-Allermühe West auf 3 Kilometern. Und die A215 Kiel Richtung Neumünster ist zwischen dem Mettenhof-Zubringer und dem Kreuz Kiel West wegen einer Fahrbahnsanierung noch bis Mitte September voll gesperrt. Am Kreuz Kiel West wird der Verkehr auf der A210 in Richtung Kiel einspurig an der Baustelle vorbeigeführt. Geblitzt wird in Lübeck auf der Kronsforder Landstraße beidseitig in Höhe Kronsforde und ein Blitzer steht auch in Norderstedt auf der Otbient-Wixtenstraße beidseitig in Höhe des Tennisplatzes. 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
4: Alle wichtigen Themen des Tages gibt's auf jeden Fall gleich hier bei mir in FOMO. Vorher aber Jubel mit Ocean House und Tyler und Sarah Lawson mit She.

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1: Falls ihr heute Morgen schon beim ersten Kaffee gedacht habt, boah, ich bin wirklich einfach komplett durch, ich würde heute am liebsten einmal zu Hause bleiben, dann seid ihr damit offenbar ziemlich deutsch. Denn eine neue Auswertung vom Robert-Koch-Institut zeigt jetzt, dass fast 40% von euch hier bei uns in Deutschland unter der Woche weniger als 7 Stunden schlafen. Bei Männern sind das sogar 43%, Frauen liegen da bei 36%. Ja, am Wochenende wird viel nachgeholt, aber von Montag bis Freitag funktionieren wir irgendwie wie so eine Akkureserve und am Wochenende wird dann versucht, das Ganze irgendwie wieder auszugleichen. Ja, das Problem des Ganzen ist, dauerhaft zu wenig Schlaf kann unter anderem zu Bluthochdruck führen, Diabetes oder auch für Probleme mit der mentalen Gesundheit. Und jetzt mal ehrlich, wer von uns bekommt wirklich 8 Stunden Schlaf die Woche und das regelmäßig? Also ich nicht.

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6: Auf der A7 Hannover Richtung Hamburg, bitte aufpassen, zwischen Vleestedt und Hamburg-Marmsdorf steht ein kaputtes Auto. 2 Kilometer Stop-and-Go auf der A24 Hamburg Richtung Schwerin zwischen Rheinbeek und Witzhafe. Die A215 Kiel Richtung Neumünster ist zwischen dem Mettenhof-Zubringer und dem Kreuz Kiel-West wegen einer Fahrbahnsanierung voll gesperrt. Noch bis Mitte September wird am Kreuz Kiel-West der Verkehr auf der A210 in Richtung Kiel einspurig an der Baustelle vorbeigeführt. An der Fähre Glückstadt-Wischhafen gibt es in Richtung Wischhafen lange Wartezeiten von bis zu einer Stunde. Und in Hamburg ist der Dradenauer Deichweg zwischen der Straße Vollhöfner Weiden und der Finkenwerder Straße nach einem Unfall beidseitig gesperrt. Geblitzt wird in Lübeck auf der Kronsforder Landstraße beidseitig in Höhe Kronsforde. Ein Blitzer steht auch in Eckernförde auf der Sauerstraße in Höhe der Bushaltestelle und in Norderstedt auf der Othbay- und Wixtenstraße beidseitig in Höhe des Tennisplatzes. 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
7: Der Regen ist immer noch Top-Thema im Netz, denn er ist endlich wieder da. Aber es reicht nicht. Das ist auf jeden Fall auch ein Fakt. Wir schauen gleich drauf im Netz. Und zwar nach Alex Warren mit Eternity. Und hier sind Tampa City mit Self-Aware.
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1: Endlich haben wir ihn wieder, den Regen. Nach Wochen, in denen Deutschland eher eine Wüste war, kommt endlich wieder Wasser von Himmel. Und das tut tatsächlich richtig gut. Die Waldbrandgefahr geht runter, Pflanzen bekommen wieder Wasser und auch die Pegelstände in den Flüssen steigen jetzt erstmal wieder. Aber Leute, das Ganze hat auch einen Haken, denn die große Dürre ist damit nicht einfach weg. Die tiefen Bodenschichten sind teilweise immer noch richtig trocken und ein paar nasse Tage reichen dafür nicht aus. Heißt, ja, der Regen ist gerade da. Aber ist halt auch eher noch wie so ein Schluck Wasser, als dass es wirklich was bringt. Dieser User schreibt nur, leider haben die Pflanzen jetzt kaum Zeit, bis zum Herbst nachzuwachsen. Ernteausfälle wird es daher trotzdem geben. Und Mella noch, es regnet. Ich hoffe, diese Schlagzeile wird nicht wirklich mal zur absoluten Sensation in den nächsten Jahren. Wenn dieser Sommer nicht gezeigt hat, dass wir dringendst was tun müssen, weiß ich auch nicht. Und dieser User noch, ja, darf super gerne jetzt ein Jahr durchregnen.
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0: Lady Tate McRae, hier ist der Delta-Nachmittag. Ich bin Amy und hier übernimmt gleich meine werte Kollegin Melle. Und das wird so schön, Leute. Es geht um Liebe. Es geht um so viel Liebe. Es geht um die Liebe eures Lebens und alles, was dazugehört. Also Liebe, gleich das große Thema in Melles Mixtape und wir hören uns morgen wieder am Donnerstag hier auf Delta.
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0: Fehlern intern, die zu Presseerklärungen oder Informationen geführt haben, die dann eben auch leider falsch waren. Zum jetzigen Zeitpunkt kann ja noch gar keiner sagen, was wirklich richtig passiert ist. Man kann nur hoffen, in der Tat, dass sich dieser Sachverhalt überhaupt jemals richtig aufklären lässt.
1: Auch der Wirtschaftsausschuss hat heute getagt. Thema war das Drama um die Schleifähre Missunde 3. Nach der Pannenserie soll die alte Dieselfähre Missunde 2 übernehmen, auch wenn die Zukunft wegen des Fährzeugnisses noch unklar ist. Das hatte die Opposition schon vor Monaten vorgeschlagen, Jette Waldinger-Thiering vom SSW.
2: Wenn Sie jetzt prüfen, ob die Fähre vielleicht zurückgenommen werden kann oder wie die Gewährleistung aussieht, vor allen Dingen, was uns vorgeworfen wurde, dass wir keine Ahnung haben, weil die Fähre Missunde Nummer 2 würde gar nicht wieder abgenommen werden, damit keine Fährerlaubnis und so weiter. Ich finde, Sie hätten auch mit einem Wort einfach mal sagen können, dass Opposition wirkt und dass wir einfach auch mal Anträge machen, die einfach auch zielführend sind.
1: Seltener Einsatzort für die Kieler Polizei. Die Beamten bekamen gestern einen Anruf von einer Frau, die auf Mallorca das Portemonnaie eines Kielers gefunden hatte. Die Beamten fanden seine Nummer heraus, stellten den Kontakt her. Und noch am selben Abend bekam der Kieler vor einer Disco seine Geldbörse wieder. Im Süden Schleswig-Holsteins haben heute viele Autofahrer im Stau gestanden. Auf der A7 vor dem Elbtunnel Richtung Süden hat heute Morgen ein LKW Klärschlamm verloren, Gisa Weber.
3: Und in der Folge hat es sich im morgendlichen Berufsverkehr kilometerweit gestaut bis weit nach Schleswig-Holstein. Seit dem Mittag ist dort aber alles wieder frei. Noch länger hat ein Riesenschlagloch auf der A1 zwischen Bagdeheide und Bad Oldesloe für Probleme gesorgt. 2 Meter breit, 60 Zentimeter lang und 15 Zentimeter tief. Die Autobahn wurde für die Reparaturarbeiten Richtung Lübeck voll gesperrt. Seit dem Nachmittag ist zumindest eine Spur wieder frei.
1: Die nächsten Delta-News gibt's in einer Stunde.
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5: Die A215 Kiel Richtung Neumünster ist zwischen dem Mettenhof-Zubringer und dem Kreuz Kiel West wegen einer Fahrbahnsanierung noch bis Mitte September gesperrt. Am Kreuz Kiel West wird der Verkehr auf der A210 in Richtung Kiel einspurig an der Baustelle vorbeigeführt. In Hamburg ist der Dradenauer Deichweg zwischen der Straße Vollhöfner Weiden und der Finkenwerder Straße nach einem Unfall beidseitig gesperrt. Geblitzt wird in Lübeck auf der Kronsforder Landstraße beidseitig in Höhe Kronsforde. Ein Blitzer steht auch in Eckernförde auf der Sauerstraße in Höhe der Bushaltestelle und in Norderstedt auf der Otbient-Wixtenstraße beidseitig in Höhe des Tennisplatzes. 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
8: Schönen guten Abend, Zeit wieder für Melles Mixtape. Und ich habe ja jede Woche ein Thema und auf die Idee für so ein Thema komme ich auf vielfältigste Art und Weise. Am häufigsten allerdings durch Songs, die neu erscheinen, wo ich dann denke, ey, da kriege ich doch, glaube ich, ein Mixtape zusammen. Und so geschehen in der letzten Woche, da hat nämlich die wunderbare Antje Schomaker ihre neue Single veröffentlicht und die heißt Love of My Life. Und da fielen mir auch direkt einige Songs ein, weil das natürlich auch irgendwie so ein großes Thema ist, ne? Kann man sich wahrscheinlich jetzt philosophisch lange drüber unterhalten. Gibt es die Liebe des Lebens? Gibt es nur eine? Gibt es mehrere? Muss jeder die Liebe seines Lebens finden? Und was ist das überhaupt? Und das beschäftigt offensichtlich in der Musikgeschichte auch den einen oder anderen Musiker oder Musikerin. Also, heute ist das Thema in diesem Mixtape. Love of My Life. Liebe meines Lebens. Hier ist Antje Schomaker.
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Das war der Arcadio-Remix von Love of My Life von Jennifer Lopez und Maluma hier in Melis Mixtape bei Delta. Und Love of My Life ist auch heute das Thema von dieser Playlist. Und da hat Dean Lewis 2024 auch einen Beitrag zu veröffentlicht. Yes, Love of My Life.

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Liebe meines Lebens von Philipp Porzelius, Mellis Mixtape bei Delta, wie immer mittwochs und sonntags abends ab 20 vor 8. Und in der letzten Woche hat Antje Schumacher ihre neue Single veröffentlicht, Love of My Life, und habe ich gedacht, oh, das ist ein gutes Thema. Das hat schon die ein oder andere Musikerin oder Musikerband beschäftigt. Da werde ich einige Songs zusammenbekommen. Und 2011 gab es, also die gibt es inzwischen nicht mehr, gab es auch nur eine ganz kurze Zeit, eigentlich nur zwei Alben lang, eine Band namens Stereo Love. Und zwar waren das, damals hat sich, ich würde gerade sagen, Ray Garvey, der Sänger von Raymond, selbstständig gemacht, also hat seine Solokarriere begonnen, und die restlichen vier Musiker von Raymond, die haben sich wiederum mit einem anderen Sänger zusammengetan, nämlich mit Tom Hahnreich. Die haben zwei, wie ich damals fand, fantastische Platten zusammen gemacht, und ein Song heißt Alright, Love of My Life. Wir sind Stereo Love bei Delta.

Clüso war das hier in Melles Mixtape bei Delta und dieses Mixtape trägt heute den Titel Love of My Life. Es gibt sehr viele englischsprachige Titel. So deutsche Songs, die wirklich Liebe meines Lebens heißen, habe ich zwei gefunden. Einen haben wir schon gehört, nämlich von Philipp Porzell. Und ich versuche eigentlich immer so internationale Produktionen und eben nationale gut zu mischen. Deshalb war das jetzt nicht Liebe meines Lebens, sondern Liebe auf den letzten Blick von Clüso. Und das bringt uns zu Debt. Das ist ein südkoreanischer Singer-Songwriter. Und von ihm habe ich einen Song gefunden, der hier sehr gut auf dieses Mixtape passt. Der Song heißt Love of My Life.

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2: Love of My Life ist der Titel von diesem Mixtape hier heute Abend. Ideengeber war die neue Single von Antje Schomaker, die in der letzten Woche rausgekommen ist, heißt Love of My Life. Da habe ich gedacht, oh ja, da gibt es viele Songs. Das ist ein Thema, das hat schon sehr viele beschäftigt und wird auch noch sehr viele beschäftigen. Und die Künstlerin Mele hat 2024 einen deutschsprachigen Song zu diesem Thema gemacht, Liebe meines Lebens.
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Love of My Life von Harry Styles hier in Mellis Mixtape bei Delta. Das Mixtape gibt's immer mittwochs und sonntags abends ab 20 vor 8. Und Love of My Life ist heute das Thema. Und tatsächlich gibt's im englischsprachigen Bereich ultra viele Songs mit Love of My Life. Ich glaube, das liegt auch so ein bisschen daran, dass im Deutschen sowas wie Love of My Life, Liebe meines Lebens, super schnell super kitschig klingt. Und dann sind wir auch schon ganz schnell beim rhythmischen Klatschen und im Fernsehgarten. Aber deshalb habe ich, weil ich immer so versuche, so 50-50 zu machen, internationale Produktion und nationale Produktion bei den deutschsprachigen, das ist aber grob in die Richtung geht. Und da fallen mir natürlich auch sofort Joy Denalani und Max Herre ein. In den 90ern haben sie sich kennengelernt, haben einen Song zusammen gemacht. Mit dir, Freundeskreis featuring Joy Denalani. Riesenhit. Und die beiden haben nicht nur Musik zusammen gemacht, sie haben sich verliebt, sie haben geheiratet, sie haben Kinder bekommen. Zwischendurch haben sie sich irgendwann auch mal getrennt. Es gibt in der ARD eine sehr gute Doku über die beiden. Und inzwischen sind sie wieder ein Paar und haben ein Album zusammen gemacht. Das erste Mal überhaupt, ein komplettes Album. Und daraus spiele ich euch alles Liebe. Hier sind Joy Denalani und Max Herre in Mellis Mixtape bei Delta.

Das Love of My Life Mixtape gibt es heute Abend hier bei Delta. Ich bin Melle und das war gerade Erykah Badu mit Love of My Life, an Ode to Hip-Hop. So, spätestens seit dem Kitschkrieg-Song Gut Genug kennt nun auch jeder das Duo Blumengarten. 2024 haben die einen Song gemacht, der heute hier gut in diese Thematik passt. Ich liebe dich für immer. Hier sind Blumengarten bei Delta.

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1: Love of My Life von Bella May hier in Melles Mixtape bei Delta. Euch wünsche ich einen schönen Abend. Das Mixtape gibt's immer mittwochs und sonntags abends. Wir sind hier am Ende. Love of My Life heißt die neue Single von Antje Schumacher, die letzte Woche rausgekommen ist. Dann habe ich gedacht, oh, da fallen mir aber ad hoc ganz viele Songs ein, die man auf dieses Mixtape packen könnte. Also Antje Schumacher war sozusagen der Ideengeber. Und als zweites ist mir ein Song eingefallen, der ist ultra, ultra alt schon. Von der legendären Band Queen. Aber wenn man Love of My Life Mixtape macht, dann darf dieser Song nicht fehlen. Und mit dem würde ich mich gerne verabschieden. Er heißt Love of My Life. Hier sind Queen bei Delta. Schönen Abend für euch noch.

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2: Mit Cornelius Dreger. Die Polizei spricht im Fall der ertrunkenen Bella aus Preetz von keinen Fehlern, sagt aber, man würde künftig anders handeln. Das Mädchen ist im Pool der Eltern ertrunken. Kurz nach ihrem Verschwinden wurde auf eine gründliche Absuche verzichtet. Dort wurde das Kind einen Tag später gefunden. Nach einer Anhörung im Innen- und Rechtsausschuss des Landtags sagte uns Kiels stellvertretende Polizeichefin Sarah Lampe:
3: Wir müssen jetzt auf die abschließenden Obduktionsergebnisse und auf die weiteren Ermittlungsmaßnahmen warten, um dann irgendwann hoffentlich eine Erkenntnis zu haben, was genau passiert ist. Wobei ich nicht davon ausgehe, dass wir einen sehr konkreten Todeszeitpunkt bekommen werden. Aber dazu können wir heute keine gesicherten Angaben machen.
2: Auch der Wirtschaftsausschuss hat heute getagt. Thema war das Drama um die Schleifähre Missunde 3.

0: Opposition wirkt und dass wir einfach auch mal Anträge machen, die einfach auch zielführend sind.
1: Seltener Einsatzort für die Kieler Polizei. Die Beamten bekamen gestern einen Anruf von einer Frau, die auf Mallorca das Portemonnaie eines Kielers gefunden hatte. Die Beamten fanden seine Nummer heraus, stellten den Kontakt her. Und noch am selben Abend bekam der Kieler vor einer Disco seine Geldbörse wieder. Im Süden Schleswig-Holsteins haben heute viele Autofahrer im Stau gestanden. Auf der A7 vor dem Elbtunnel Richtung Süden hat heute Morgen ein LKW Klärschlamm verloren, Gisa Weber.
2: Und in der Folge hat es sich im morgendlichen Berufsverkehr kilometerweit gestaut bis weit nach Schleswig-Holstein. Seit dem Mittag ist dort aber alles wieder frei. Noch länger hat ein Riesenschlagloch auf der A1 zwischen Bagdeheide und Bad Oldesloe für Probleme gesorgt. 2 Meter breit, 60 Zentimeter lang und 15 Zentimeter tief. Die Autobahn wurde für die Reparaturarbeiten Richtung Lübeck voll gesperrt. Seit dem Nachmittag ist zumindest eine Spur wieder frei.
1: Die nächsten Delta-News gibt's in einer Stunde.
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4: Auf der A7 Hamburg-Flensburg. Achtung, in Höhe Ofschlag sind Rehe auf der Straße. Vorsicht in beiden Richtungen. In Hamburg ist der Dradenauer Deichweg zwischen der Straße Vollhöfner Weiden und der Finkenwerder Straße nach einem Unfall beidseitig gesperrt. Außerdem ist auf der A215 Kiel Richtung Neumünster zwischen dem Mettenhof-Zubringer und dem Kreuz Kiel West wegen einer Fahrbahnsanierung noch bis Mitte September voll gesperrt. Am Kreuz Kiel West wird der Verkehr auf der A210 in Richtung Kiel einspurig an der Baustelle vorbeigeführt. 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
1: In vielen Jobs ist KI längst ein Teil vom Alltag, aber wie sehr hilft es eigentlich wirklich? Dazu wurde eine Umfrage und Auswertung in den sogenannten Wissensarbeiten gemacht. Das sind Jobs aus der Medizin, dem Ingenieurswesen, dem Rechtsbereich und so weiter, aber auch zum Beispiel hier bei uns aus dem Journalismus. Und ganze 41% sagen, schaff das bitte wieder ab, komplett, das nervt. Mhm. Eigentlich sollte es nämlich Arbeit abnehmen, aber am Ende kostet es dann manchmal doch viel mehr Zeit, die ganzen Fehler zu korrigieren, die ChatGPT und so weiter machen. So nach dem Motto, vielen Dank, das hätte ich auch selbst machen können. Ja. Auch viele junge Berufstätige haben sich dadurch weniger motiviert gefühlt und empfinden ihre Arbeit als monotoner, vor allem da, wo KI Einzug hält.
2: Klar.
1: Aber ganz abgeschrieben hat man es dann doch noch nicht, denn 67% wünschen sich halt mehr KI im Job, aber nur, wenn man sich auch darauf verlassen kann. Vielleicht sollte man eine KI schreiben, die die KI überwacht.
2: Ja, kannst ja mal loslegen damit.
3: Nein, ich möchte das aber nicht.
2: Läuft nicht so beim Thema Äpfel in diesem Jahr, muss ich sagen. Weder bei den Erdäpfeln noch bei den richtigen Äpfeln. Nicht nur die Kartoffelbauern stöhnen gerade wegen der schlechten Ernte.
1: Ja.
2: Auch die Obstbauern leiden unter der Hitze und Trockenheit der letzten Wochen. 2026 erwarten sie eine Apfelernte von rund 934.000 Tonnen und damit fast 18% weniger als noch 2025. Wobei das auch ein Rekordjahr war, muss man sagen. Aber sie nehmen auch gut 5% weniger als im Durchschnitt der vergangenen 10 Jahre. Diese Zahlen hat das Statistische Bundesamt jetzt veröffentlicht. Trotzdem bleibt der Apfel ganz klar das meistgeerntete Baumobst bei uns in Deutschland. Gründe sind, wie ich schon erwähnt hatte, Hitzeperioden und die anhaltende Trockenheit im Frühjahr und Sommer. Das hat nämlich dafür gesorgt, dass viele Äpfel zu früh vom Baum fallen, sehr klein bleiben und durch starke Sonnenanstrahlung geschädigt werden. Außerdem sind hier und da auch noch Hagelschäden aufgetreten. Gibt aus der Obstszene aber auch noch gute Nachrichten. Wer nämlich auf Pflaumen oder Zwetschgen steht, der darf sich freuen, da fällt die Ernte in diesem Jahr ziemlich üppig aus.
4: Man sieht, es ist Obst im Haus.
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1: Endlich haben wir ihn wieder, den Regen. Nach Wochen, in denen Deutschland eher eine Wüste war, kommt endlich wieder Wasser von Himmel. Und das tut tatsächlich richtig gut. Die Waldbrandgefahr geht runter, Pflanzen bekommen wieder Wasser und auch die Pegelstände in den Flüssen steigen jetzt erstmal wieder. Aber Leute, das Ganze hat auch einen Haken, denn die große Dürre ist damit nicht einfach weg. Die tiefen Bodenschichten sind teilweise immer noch richtig trocken und ein paar nasse Tage reichen dafür nicht aus. Heißt, ja, der Regen ist gerade da. Aber ist halt auch eher noch wie so ein Schluck Wasser, als dass es wirklich was bringt. Dieser User schreibt nur, leider haben die Pflanzen jetzt kaum Zeit bis zum Herbst nachzuwachsen. Ernteausfälle wird es daher trotzdem geben. Und Mella noch, es regnet. Ich hoffe, diese Schlagzeile wird nicht wirklich mal zur absoluten Sensation in den nächsten Jahren. Wenn dieser Sommer nicht gezeigt hat, dass wir dringendst was tun müssen, weiß ich auch nicht. Und dieser User noch, ja, darf super gerne jetzt ein Jahr durchregnen.
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3: Mit Imme Kasten. Leichtes Aufatmen in der Waldbrandregion an der deutsch-belgischen Grenze. Die Stadt Monschau in Nordrhein-Westfalen hat die Evakuierung mehrerer Straßenzüge jetzt aufgehoben. Dirk Justus berichtet.
4: Die betroffenen Bewohner können mit sofortiger Wirkung wieder in ihre Häuser zurückkehren, teilte die Stadtverwaltung mit. Der Waldbrand in Belgien ist unter Kontrolle. Laut Behörden konnte das Großfeuer eingegrenzt werden. Die Flammen dürften sich nicht weiter Richtung Deutschland ausbreiten. Entwarnung gibt es aber noch nicht. Mehrere Brandherde sind wieder aufgeflammt. In den dortigen Torfmooren kann das Feuer noch lange unterirdisch schwelen.
3: Auch in Deutschland zeigen sich immer mehr Politiker entsetzt über die Äußerungen des israelischen Sicherheitsministers Ben-Gvir. Kanzler Merz verurteilte die Aussagen des rechtsradikalen Politikers scharf. Ein Regierungssprecher nannte dessen Aussagen menschenverachtend. Ben-Gvir hatte systematische Tötungen von Palästinensern in Gaza gefordert. Auch Vizekanzler Klingbeil übte bei Sat.1 heftige Kritik und forderte EU-Sanktionen.
5: Solche Menschen wie Ben-Gvir, die zündeln immer wieder. Das ist menschenverachtend. Da muss die Bundesregierung deutlich widersprechen. Ich tue das hier auch. Das darf in keinster Weise akzeptiert werden. Und da müssen wir auch bei aller Solidarität mit dem Staat Israel deutliche und klare Worte finden. Das tue ich, das tun andere auch aus der Bundesregierung. Da ist wirklich eine Grenze überschritten.
3: Die Bundesregierung berät kommende Woche über besseren Schutz vor Hitze- und Klimafolgen. Anlass ist ein Aktionsplan der SPD-geführten Ministerien. Bei der Kabinettsklausur stellen mehrere Ministerien Vorschläge vor. Die SPD will Klimaanpassung und Naturschutz ins Grundgesetz schreiben. Die Union hat Vorbehalte. In Sachen Nord Stream-Anschlag gibt es eine weitere Festnahme. In Kroatien haben Ermittler einen ukrainischen Taucher aufgespürt. Er soll mit anderen vor knapp 4 Jahren die Gaspipeline von Russland nach Deutschland gesprengt haben. In wessen Auftrag ist nach wie vor unbekannt.

gesperrt. Am Kreuz Kiel West wird der Verkehr auf der A210 in Richtung Kiel einspurig an der Baustelle vorbeigeführt. Und in Hamburg ist der Dradenauer Deichweg zwischen der Straße Vollhöfner Weiden und der Finkenwerder Straße nach einem Unfall beidseitig gesperrt. 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

0: Der Euro bekommt jetzt offenbar ein digitales Geschwisterchen. Mhm. Also nicht Apple Pay, nicht PayPal und auch nicht einfach nur Geld auf eurem Konto. Die EU arbeitet tatsächlich am digitalen Euro. Schwenker und Feist für euch hier bei Delta.
1: Klingt erstmal nach bezahlen wie bisher, nur mit noch einem neuen Logo. Kollege Leo ist bei uns. Leo, sag mal, was ist denn der digitale Euro überhaupt? Ich bezahle doch jetzt schon eh fast alles digital.
2: Ja schon, aber der Unterschied steckt dahinter. Wenn ihr heute mit Karte oder übers Handy bezahlt, läuft es meistens über Banken und Zahlungsanbieter. Der digitale Euro soll dagegen direkt von der EZB, von der Europäischen Zentralbank, kommen als digitales Bargeld. Ihr könnt damit online bezahlen, geplant sind auch Offline-Zahlungen, also zum Beispiel auch dann, wenn gerade kein Netz da ist. Und ganz wichtig, Scheine und Münzen werden nicht verschwinden, der digitale Euro ist zusätzlich.
0: Okay, also Bargeld bleibt, nur bekommt mein Portemonnaie quasi einen digitalen Anbau. Und wie soll das denn jetzt genau konkret funktionieren? Ich meine, brauche ich dafür jetzt eine App oder ein extra Konto?
2: Geplant ist, dass ihr über Banken und andere Zahlungsanbieter Zugriff bekommt. Grundlegende Sachen sollen kostenlos sein. Spannend ist vor allem die Offline-Funktion. Da liegt ein bestimmter Betrag direkt auf eurem Gerät. Funktioniert so ein bisschen wie Bargeld. Heißt aber auch, geht das Gerät samt dem Geld darauf verloren, kann dieses Offline-Geld weg sein. Gleichzeitig soll gerade bei diesen Zahlungen die Privatsphäre besonders geschützt werden.
1: Mhm. Und müssen wir den digitalen Euro dann irgendwann überall nutzen, Leo?
2: Na, benutzen müssen wir den alle nicht. Bei der Annahme sieht es so ein bisschen anders aus. Viele Unternehmen sollen ihn grundsätzlich akzeptieren. Für kleine Betriebe und Selbstständige sind Ausnahmen geplant, wenn die sowieso keine digitalen Zahlungen anbieten. Und für Händler ist noch eine Sache entscheidend. Die Gebühren, die sollen begrenzt werden. Offline-Zahlungen sollen sogar gebührenfrei sein. Genau da sagt zum Beispiel das Deutsche Handwerk, der digitale Euro bringt nur was, wenn er am Ende nicht teurer wird als die Bezahlmöglichkeiten, die es schon jetzt gibt.
0: Alles klar. Dankeschön, Leo. Also digitaler Euro kommt, aber als zusätzliche Bezahlmöglichkeit und die gute alte Münze darf trotzdem weiter unten im Rucksack zwischen Kassenbon und Kaugummipapier wohnen.

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0: Menschen, die behaupten, der Fahrplan der Deutschen Bahn sei gar kein Fahrplan, sondern lediglich eine Reiseempfehlung. Jetzt gibt's da aber was Neues.
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0: Ja, im DB-Navigator sieht der Serviervorschlag schön aus. In Wahrheit sind die Züge aber oft viel zu spät oder fallen sogar komplett aus. Und deswegen hat sich ein Entwickler aus Tübingen gedacht, da müssen wir doch was machen und hat eine Website gebaut, die reale Bahnverbindung samt Verspätung anzeigt. Dafür hat er sich einfach den Fahrplan genommen, dann auch in die Historie der Strecke geguckt, also wie oft auf dieser Strecke ein Zug zu spät gekommen ist. Von diesen ganzen Zügen wurde dann der Durchschnittswert genommen und wenn wir dann auf seiner Seite die Verbindung googeln, wird da nicht nur die Fahrplanzeit angezeigt, sondern es steht auch hinter, ja wahrscheinlich habt ihr da 22 Minuten Verspätung und kriegt den und den Anschluss deswegen nicht. Wenn ihr jetzt sagt, das klingt so absurd, dann Joshua, das hast du dir doch einfach nur ausgedacht. Nein, die gibt's wirklich. Ihr könnt's googeln. Delaybahn.com. Viel Spaß damit.
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1: Mit Imme Kasten. Leichte Entspannung im Waldbrandgebiet an der deutsch-belgischen Grenze in Monschau in Nordrhein-Westfalen dürfen die Bewohner zurück nach Hause. Die Stadt hat die Evakuierung mehrerer Straßenzüge aufgehoben. Der Waldbrand auf belgischer Seite ist laut Behörden unter Kontrolle und eingegrenzt. Die Flammen dürften sich nicht weiter in Richtung Deutschland ausbreiten. Entwarnung gibt es aber noch nicht. Mehrere Brandherde sind wieder aufgeflammt. In den Torfmooren kann das Feuer noch lange unterirdisch schwelen. Die Äußerungen des israelischen Sicherheitsministers Ben-Gvir schlagen auch in Deutschland immer höhere Wellen. Jetzt hat sich auch Kanzler Merz zu Wort gemeldet und die Aussagen des rechtsradikalen Hardliners scharf verurteilt. Mehr dazu von Dirk Justus.
2: Die menschenverachtenden, völkerrechtswidrigen Appelle von Ben-Gvir seien nicht hinnehmbar, sagt ein Regierungssprecher. Ben-Gvir hatte sich in einem Interview für systematische Tötungen von Palästinensern im Gazastreifen ausgesprochen. Grünchefin Brandner hat ein Einreiseverbot gegen den umstrittenen Politiker gefordert. Und Vizekanzler Klingbeil sprach sich für EU-Sanktionen gegen den Rechtsaußen aus. Darüber wollen die EU-Außenminister demnächst beraten.
1: Knapp 4 Jahre nach dem Anschlag auf die Nord Stream Pipelines gibt es eine zweite Festnahme. In Kroatien wurde ein ukrainischer Taucher festgenommen. Er soll mit anderen die Gaspipeline gesprengt haben. Unklar ist noch, wer die Sabotageaktion in Auftrag gegeben hat. Ein angeschlagener Immobilienfonds bringt offenbar auch Kirchen und Pensionskassen in Bedrängnis. Auch sie sollen dort investiert haben, das berichtet etwa die Süddeutsche Zeitung. Demnach droht rund 50 Direktinvestoren ein Totalverlust. Zuvor hatten dort auch Krankenkassen und Ärztevereinigungen investiert und Geld verloren.

0: Vielleicht ist das hier gerade die schönste Geschichte, die uns allen im Homeoffice passieren kann. Stellt euch vor, ihr sitzt in einem Meeting, habt eigentlich gar keinen Bock, jemand erzählt irgendwas 20 Minuten lang von Meetings, Tabellen und so weiter und ihr denkt euch nur so, jo, ich bin mal raus und das im wahrsten Sinne des Wortes.
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0: Genau das ist jetzt einem 60-jährigen Mann aus Bayern passiert. Der war nämlich in einer Videokonferenz und auf einmal nicht mehr ansprechbar. Die Kollegen haben ihn gerufen, keine Reaktion, haben es nochmal probiert, nix. Und er war dann sogar auch irgendwann nicht mehr im Kamerabild zu sehen. Und ja, da kriegt man natürlich erstmal Panik und denkt sich so, hä, wieso ist das jetzt eigentlich passiert? Und es waren dann auch Feuerwehrleute da, die das mal ausgecheckt haben, haben ihn dann auch gefunden auf dem Sofa und er hat, Achtung, Trommelwirbel, geschlafen, denn er war stark alkoholisiert. Heißt, Drama erstmal um nix, denn er hat einfach nur ein bisschen zu tief ins Glas geschaut. Aber trotzdem irgendwie eine crazy Geschichte, oder?
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Wenn ihr auf euer iPhone eine neue App laden wollt, dann geht ihr natürlich dafür in den App Store, weil das ist man erstens so gewohnt und zweitens gibt es auch eigentlich gar keine andere Möglichkeit. Damit ist jetzt aber Schluss. Delta ist hier mit wieder Joshua, denn die EU hat ordentlich Druck gemacht und Apple 500 Millionen Euro Strafe zahlen lassen im letzten Jahr, weil sie sagen, ey, ihr müsst auch dafür sorgen, dass man auf verschiedenen Websites auch Apps runterladen kann. Das Ganze funktioniert dann übrigens ab Oktober.

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5: Mit Imme Kasten. Knapp 4 Jahre nach dem Anschlag auf die Nord Stream Pipelines gibt es eine zweite Festnahme. Es handelt sich um einen ukrainischen Taucher, den die Ermittler schon länger im Visier hatten. Mehr dazu von Tim Britztrup.
6: Wladimir Z. wurde jetzt in Pula in Kroatien festgenommen. Fahnder hatten ihn schon letztes Jahr in Polen aufgespürt. Die polnische Justiz weigerte sich aber, ihn auszuliefern. Er soll gemeinsam mit anderen vor Bornholm die Gaspipeline zwischen Russland und Deutschland in die Luft gejagt haben. In der Sache war bereits der mutmaßliche Anführer festgenommen worden. Gegen ihn startet demnächst der Prozess vor dem Hamburger Oberlandesgericht. Unklar ist immer noch, wer die Sabotageaktion in Auftrag gegeben hat.
5: Leichtes Aufatmen in der Waldbrandregion an der deutsch-belgischen Grenze. Die Stadt Monschau in Nordrhein-Westfalen hat die Evakuierung mehrerer Straßenzüge jetzt aufgehoben. Dirk Justus berichtet.
7: Die betroffenen Bewohner können mit sofortiger Wirkung wieder in ihre Häuser zurückkehren, teilte die Stadtverwaltung mit. Der Waldbrand in Belgien ist unter Kontrolle. Laut Behörden konnte das Großfeuer eingegrenzt werden. Die Flammen dürften sich nicht weiter Richtung Deutschland ausbreiten. Entwarnung gibt es aber noch nicht. Mehrere Brandherde sind wieder aufgeflammt. In den dortigen Torfmooren kann das Feuer noch lange unterirdisch schwelen.
5: Auch Kanzler Merz hat die Äußerungen von Israels Sicherheitsminister Ben-Gvir scharf verurteilt. Dessen menschenverachtende Appelle zu gezielten Tötungen von Palästinensern seien nicht hinnehmbar, so ein Regierungssprecher. Grünen-Chefin Brandner hatte ein Einreiseverbot gegen den rechtsradikalen Politiker gefordert. Ein angeschlagener Immobilienfonds bringt offenbar auch Kirchen und Pensionskassen in Bedrängnis. Auch sie sollen dort investiert haben, das berichtet etwa die Süddeutsche Zeitung. Demnach droht rund 50 Direktinvestoren ein Totalverlust. Zuvor hatten dort auch Krankenkassen und Ärztevereinigungen investiert und Geld verloren. Prinz Harry und seine Frau Meghan planen offenbar die Rückkehr nach Großbritannien. Das berichtet der britische Telegraph unter Berufung auf das Umfeld des britischen Königshauses. Wann genau und wie dauerhaft die beiden zurückkehren wollen, ist demnach noch offen. Die nächsten Delta News gibt's in einer Stunde.
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8: Auf der B4 Hamburg, neue Elbbrücke, Vorsicht. Zwischen Hamburg-Veddel und der Veddeler Brückenstraße ist ein Unfall passiert und es liegen Gegenstände auf der Straße. Und die A215 Kiel Richtung Neumünster ist zwischen dem Mettenhof-Zubringer und dem Kreuz Kiel West wegen einer Fahrbahnsanierung noch bis Mitte September voll gesperrt. Am Kreuz Kiel West wird der Verkehr auf der A210 in Richtung Kiel einspurig an der Baustelle vorbeigeführt. 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
1: In vielen Jobs ist KI längst ein Teil vom Alltag, aber wie sehr hilft es eigentlich wirklich? Dazu wurde eine Umfrage und Auswertung in den sogenannten Wissensarbeiten gemacht. Das sind Jobs aus der Medizin, dem Ingenieurswesen, dem Rechtsbereich und so weiter, aber auch zum Beispiel hier bei uns aus dem Journalismus. Und ganze 41% sagen, schaff das bitte wieder ab, komplett, das nervt. Mhm. Eigentlich sollte es nämlich Arbeit abnehmen, aber am Ende kostet es dann manchmal doch viel mehr Zeit, die ganzen Fehler zu korrigieren, die ChatGPT und so weiter machen. So nach dem Motto, vielen Dank, das hätte ich auch selbst machen können. Ja. Auch viele junge Berufstätige haben sich dadurch weniger motiviert gefühlt und empfinden ihre Arbeit als monotoner, vor allem da, wo KI Einzug hält.
2: Klar.
1: Aber ganz abgeschrieben hat man es dann doch noch nicht, denn 67% wünschen sich halt mehr KI im Job, aber nur, wenn man sich auch darauf verlassen kann. Vielleicht sollte man eine KI schreiben, die die KI überwacht.
2: Ja, kannst ja mal loslegen damit.
3: Nein, ich möchte das aber nicht.
2: Läuft nicht so beim Thema Äpfel in diesem Jahr, muss ich sagen. Weder bei den Erdäpfeln noch bei den richtigen Äpfeln. Nicht nur die Kartoffelbauern stöhnen gerade wegen der schlechten Ernte.
1: Ja.
2: Auch die Obstbauern leiden unter der Hitze und Trockenheit der letzten Wochen. 2026 erwarten sie eine Apfelernte von rund 934.000 Tonnen und damit fast 18% weniger als noch 2025. Wobei das auch ein Rekordjahr war, muss man sagen. Aber sie nehmen auch gut 5% weniger als im Durchschnitt der vergangenen 10 Jahre. Diese Zahlen hat das Statistische Bundesamt jetzt veröffentlicht. Trotzdem bleibt der Apfel ganz klar das meistgeerntete Baumobst bei uns in Deutschland. Gründe sind, wie ich schon erwähnt hatte, Hitzeperioden und die anhaltende Trockenheit im Frühjahr und Sommer. Das hat nämlich dafür gesorgt, dass viele Äpfel zu früh vom Baum fallen, sehr klein bleiben und durch starke Sonnenanstrahlung geschädigt werden. Außerdem sind hier und da auch noch Hagelschäden aufgetreten. Gibt aus der Obstszene aber auch noch gute Nachrichten. Wer nämlich auf Pflaumen oder Zwetschgen steht, der darf sich freuen, da fällt die Ernte in diesem Jahr ziemlich üppig aus.
4: Man sieht's, es ist Obst im Haus.
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1: Geheimkonzert trifft Reeperbahn-Festival und das Ganze unter freiem Himmel. Es ist ja gar nicht mehr so lange hin. Einen guten Monat, bis das Reeperbahn-Festival wieder startet. Welche Artists beim Geheimkonzert heute Abend auftreten und wo genau gefeiert wird, das bleibt tatsächlich bis zum Event geheim. Sicher ist nur, freut euch auf frische Sounds, Festival-Vibes und spannende Newcomer aus Indie, Elektropop, Rap und Co. Die Geheimkonzerte waren ja auch schon hier bei uns in Kiel. Da waren zum Beispiel Johnny Mahoro und seine Schwester Queen Mahoro mit am Start oder auch Friedrich. Verspricht also ein grandioses Line-Up. Wenn die Überraschung liegt, solltet ihr schnell sein. Die Tickets sind erfahrungsgemäß recht schnell weg. Ab 19 Uhr heute Abend irgendwo in Hamburg. Tickets bekommt ihr für knapp über 20 Euro. Die Location, wie gesagt, noch streng geheim. Irgendwo zwischen Eimsbüttel, Roter Baum und St. Pauli. Zurück in die 80er geht's heute Abend bei einem Retro-Abend. DJ Luke liefert euch einen Mix aus Synthie, New Wave und Pop. Zwischen flackerndem Licht, Nebel und kalten Synth-Sounds wird erst angestoßen und dann so richtig abgedanced. Also Retro-Look an, Lieblingsmenschen einpacken und ab auf die Tanzfläche. Um 20 Uhr geht's los in der wunderbaren Hamburg. Der Eintritt ist frei, ganze natürlich auf der Reeperbahn.
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3: Mit Imme Kasten. Knapp 4 Jahre nach dem Anschlag auf die Nord Stream Pipelines gibt es eine zweite Festnahme. Es handelt sich um einen ukrainischen Taucher, den die Ermittler schon länger im Visier hatten. Mehr dazu von Tim Britztrup.
4: Wladimir Z. wurde jetzt in Pula in Kroatien festgenommen. Fahnder hatten ihn schon letztes Jahr in Polen aufgespürt. Die polnische Justiz weigerte sich aber, ihn auszuliefern. Er soll gemeinsam mit anderen vor Bornholm die Gaspipeline zwischen Russland und Deutschland in die Luft gejagt haben. In der Sache war bereits der mutmaßliche Anführer festgenommen worden. Gegen ihn startet demnächst der Prozess vor dem Hamburger Oberlandesgericht. Unklar ist immer noch, wer die Sabotageaktion in Auftrag gegeben hat.
3: Die Äußerungen des israelischen Sicherheitsministers Ben-Gvir schlagen auch in Deutschland immer höhere Wellen. Jetzt hat sich auch Kanzler Merz zu Wort gemeldet und die Aussagen des rechtsradikalen Hardliners scharf verurteilt. Mehr dazu von Dirk Justus.
5: Die menschenverachtenden, völkerrechtswidrigen Appelle von Ben-Gvir seien nicht hinnehmbar, sagt ein Regierungssprecher. Ben-Gvir hatte sich in einem Interview für systematische Tötungen von Palästinensern im Gazastreifen ausgesprochen. Grünchefin Brandner hat ein Einreiseverbot gegen den umstrittenen Politiker gefordert. Und Vizekanzler Klingbeil sprach sich für EU-Sanktionen gegen den Rechtsaußen aus. Darüber wollen die EU-Außenminister demnächst beraten.
3: Leichte Entspannung im Waldbrandgebiet an der deutsch-belgischen Grenze in Monschau in Nordrhein-Westfalen dürfen Bewohner zurück nach Hause. Die Stadt hat die Evakuierung mehrerer Straßenzüge aufgehoben. Der Waldbrand in Belgien ist unter Kontrolle. Entwarnung gibt es aber noch nicht, weil Brandherde wieder aufgeflammt sind. Prinz Harry und seine Frau Meghan wollen offenbar zurück nach Großbritannien, schon bis Ende des Monats, das berichten mehrere britische Medien. Ihre beiden Kinder sollen ab September eine britische Schule besuchen. Harry und Meghan hatten sich 2020 aus dem Königshaus zurückgezogen und waren in die USA gezogen. Die nächsten Delta News gibt's in einer Stunde.
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6: Auf der B5 Hamburg-Uhlenhorst Richtung Beutzenburg. Achtung, zwischen Hornerrampe und Bildstedt Mitte liegt ein totes Tier auf der Straße. Und die A215 Kiel Richtung Neumünster ist zwischen dem Mettenhof-Zubringer und dem Kreuz Kiel West wegen einer Fahrbahnsanierung noch bis Mitte September voll gesperrt. Am Kreuz Kiel West wird der Verkehr auf der A210 in Richtung Kiel einspurig an der Baustelle vorbeigeführt. 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
1: Endlich haben wir ihn wieder, den Regen. Nach Wochen, in denen Deutschland eher eine Wüste war, kommt endlich wieder Wasser von Himmel. Und das tut tatsächlich richtig gut. Die Waldbrandgefahr geht runter, Pflanzen bekommen wieder Wasser und auch die Pegelstände in den Flüssen steigen jetzt erstmal wieder. Aber Leute, das Ganze hat auch einen Haken, denn die große Dürre ist damit nicht einfach weg. Die tiefen Bodenschichten sind teilweise immer noch richtig trocken und ein paar nasse Tage reichen dafür nicht aus. Heißt, ja, der Regen ist gerade da. Aber ist halt auch eher noch wie so ein Schluck Wasser, als dass es wirklich was bringt. Dieser User schreibt nur, leider haben die Pflanzen jetzt kaum Zeit, bis zum Herbst nachzuwachsen. Ernteausfälle wird es daher trotzdem geben. Und Mella noch, es regnet. Ich hoffe, diese Schlagzeile wird nicht wirklich mal zur absoluten Sensation in den nächsten Jahren. Wenn dieser Sommer nicht gezeigt hat, dass wir dringendst was tun müssen, weiß ich auch nicht. Und dieser User noch, ja, darf super gerne jetzt ein Jahr durchregnen.
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0: Es gibt Menschen, die behaupten, der Fahrplan der Deutschen Bahn sei gar kein Fahrplan, sondern lediglich eine Reiseempfehlung. Jetzt gibt's da aber was Neues.
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0: Ja, im DB-Navigator sieht der Serviervorschlag schön aus. In Wahrheit sind die Züge aber oft viel zu spät oder fallen sogar komplett aus. Und deswegen hat sich ein Entwickler aus Tübingen gedacht, da müssen wir doch was machen und hat eine Website gebaut, die reale Bahnverbindung samt Verspätung anzeigt. Dafür hat er sich einfach den Fahrplan genommen, dann auch in die Historie der Strecke geguckt, also wie oft auf dieser Strecke ein Zug zu spät gekommen ist. Von diesen ganzen Zügen wurde dann der Durchschnittswert genommen und wenn wir dann auf seiner Seite die Verbindung googeln, wird da nicht nur die Fahrplanzeit angezeigt, sondern es steht auch hinter, ja wahrscheinlich habt ihr da 22 Minuten Verspätung und kriegt den und den Anschluss deswegen nicht. Wenn ihr jetzt sagt, das klingt so absurd, dann Joshua, das hast du dir doch einfach nur ausgedacht. Nein, die gibt's wirklich. Ihr könnt's googeln. Delaybahn.com. Viel Spaß damit.
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3: Mit Imme Kasten. In Sachen Nord Stream-Anschlag gibt es eine weitere Festnahme. In Kroatien haben Ermittler einen ukrainischen Taucher aufgespürt. Er soll gemeinsam mit mehreren anderen vor knapp 4 Jahren die Gaspipeline von Russland nach Deutschland gesprengt haben. Vor einem Jahr war schon der mutmaßliche Anführer geschnappt worden. Gegen ihn startet demnächst in Hamburg der Prozess. Unklar ist noch, wer die Sabotageaktion in Auftrag gegeben hat. Die Äußerungen des israelischen Sicherheitsministers Ben-Gvir schlagen auch in Deutschland immer höhere Wellen. Jetzt hat sich auch Kanzler Merz zu Wort gemeldet und die Aussagen des rechtsradikalen Hardliners scharf verurteilt. Mehr dazu von Dirk Justus.
4: Die menschenverachtenden, völkerrechtswidrigen Appelle von Ben-Gvir seien nicht hinnehmbar, sagt ein Regierungssprecher. Ben-Gvir hatte sich in einem Interview für systematische Tötungen von Palästinensern im Gazastreifen ausgesprochen. Grünchefin Brandner hat ein Einreiseverbot gegen den umstrittenen Politiker gefordert. Und Vizekanzler Klingbeil sprach sich für EU-Sanktionen gegen den Rechtsaußen aus. Darüber wollen die EU-Außenminister demnächst beraten.
3: Deutschlands Gasspeicher sind aktuell nur gut zur Hälfte gefüllt. Das Wirtschaftsministerium beobachtet die Lage genau, will aber nicht eingreifen. Wegen hoher Weltmarktpreise wird seit Monaten kaum Gas eingespeichert. Die Gasimporteure seien aufgefordert, mehr Gas einzuspeichern, heißt es nun aus dem Ministerium. Viele Menschen in Deutschland schlafen zu wenig. Das Robert-Koch-Institut hat das Schlafverhalten untersucht und herausgefunden, dass mehr als ein Drittel nicht auf die empfohlenen 7 Stunden pro Nacht kommt. Vor allem Männer zwischen 45 und 64 Jahren sind betroffen. Prinz Harry und seine Frau Meghan wollen offenbar zurück nach Großbritannien, schon bis Ende des Monats, das berichten mehrere britische Medien. Ihre beiden Kinder sollen ab September eine britische Schule besuchen. Harry und Meghan hatten sich 2020 aus dem Königshaus zurückgezogen und waren in die USA gezogen. Die nächsten Delta News gibt's in einer Stunde.
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5: Die A215 Kiel Richtung Neumünster ist zwischen dem Mettenhof-Zubringer und dem Kreuz Kiel-West wegen einer Fahrbahnsanierung noch bis Mitte September voll gesperrt. Am Kreuz Kiel-West wird der Verkehr auf der A210 in Richtung Kiel einspurig an der Baustelle vorbeigeführt. 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

0: Der Euro bekommt jetzt offenbar ein digitales Geschwisterchen. Mhm. Also nicht Apple Pay, nicht PayPal und auch nicht einfach nur Geld auf eurem Konto. Die EU arbeitet tatsächlich am digitalen Euro. Schwenker und Feist für euch hier bei Delta.
1: Klingt erstmal nach bezahlen wie bisher, nur mit noch einem neuen Logo. Kollege Leo ist bei uns. Leo, sag mal, was ist denn der digitale Euro überhaupt? Ich bezahle doch jetzt schon eh fast alles digital.
2: Ja schon, aber der Unterschied steckt dahinter. Wenn ihr heute mit Karte oder übers Handy bezahlt, läuft es meistens über Banken und Zahlungsanbieter. Der digitale Euro soll dagegen direkt von der EZB, von der Europäischen Zentralbank, kommen als digitales Bargeld. Ihr könnt damit online bezahlen, geplant sind auch Offline-Zahlungen, also zum Beispiel auch dann, wenn gerade kein Netz da ist. Und ganz wichtig, Scheine und Münzen werden nicht verschwinden, der digitale Euro ist zusätzlich.
0: Okay, also Bargeld bleibt, nur bekommt mein Portemonnaie quasi einen digitalen Anbau. Und wie soll das denn jetzt genau konkret funktionieren? Ich meine, brauche ich dafür jetzt eine App oder ein extra Konto?
2: Geplant ist, dass ihr über Banken und andere Zahlungsanbieter Zugriff bekommt. Grundlegende Sachen sollen kostenlos sein. Spannend ist vor allem die Offline-Funktion. Da liegt ein bestimmter Betrag direkt auf eurem Gerät. Funktioniert so ein bisschen wie Bargeld. Heißt aber auch, geht das Gerät samt dem Geld darauf verloren, kann dieses Offline-Geld weg sein. Gleichzeitig soll gerade bei diesen Zahlungen die Privatsphäre besonders geschützt werden.
1: Mhm. Und müssen wir den digitalen Euro dann irgendwann überall nutzen, Leo?
2: Na, benutzen müssen wir den alle nicht. Bei der Annahme sieht es so ein bisschen anders aus. Viele Unternehmen sollen ihn grundsätzlich akzeptieren. Für kleine Betriebe und Selbstständige sind Ausnahmen geplant, wenn die sowieso keine digitalen Zahlungen anbieten. Und für Händler ist noch eine Sache entscheidend. Die Gebühren, die sollen begrenzt werden. Offline-Zahlungen sollen sogar gebührenfrei sein. Genau da sagt zum Beispiel das Deutsche Handwerk, der digitale Euro bringt nur was, wenn er am Ende nicht teurer wird als die Bezahlmöglichkeiten, die es schon jetzt gibt.
0: Alles klar. Dankeschön, Leo. Also digitaler Euro kommt, aber als zusätzliche Bezahlmöglichkeit und die gute alte Münze darf trotzdem weiter unten im Rucksack zwischen Kassenbon und Kaugummipapier wohnen.
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